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1: 6 Uhr, die Nachrichten, zunächst die Übersicht. Zum 65. Jahrestag des Mauerbaus wird zu einem Wachhalten der Erinnerung an SED-Unrecht gemahnt. Kanzleramtschefin Werken betont weiterhin getrennte Aufgabenbereiche von Nachrichtendienst und Polizei. Die Ukraine ändert ihre Strategie bei der Bekanntgabe russischer Raketenangriffe. Die Meldungen im Einzelnen. Anlässlich des 65. Jahrestags des Mauerbaus hat Bundestagspräsidentin Klöckner vor Gefahren für die Demokratie gewarnt. Gerade für junge Menschen, für die die DDR immer weiter in die Geschichte rücke, müsse man diese Erinnerung wachhalten, erklärte die CDU-Politikerin. Klöckner sprach von staatlichem Terror des SED-Regimes, der nach dem Mauerbau immer effizienter und menschenfeindlicher geworden sei. In Berlin wird heute mit Gedenkveranstaltungen, Ausstellungen und einer Kunstinstallation an den Mauerbau erinnert, der am 13. August 1961 begann. Das Bauwerk hatte 28 Jahre lang Bestand. Am 9. November 1989 fiel die Mauer, ein knappes Jahr später folgte die Wiedervereinigung. Erst gestern hatte die SED-Opferbeauftragte Zupke Maßnahmen etwa im Schulunterricht gefordert, damit die Erinnerung an DDR-Unrecht nicht verblasse. Die Aufgabenbereiche von Nachrichtendiensten und Polizei bleiben laut Kanzleramtschefin Warken weiterhin klar getrennt. Die CDU-Politikerin versicherte im ARD-Fernsehen, das Trennungsgebot werde nach der gestern im Kabinett verabschiedeten Reform eingehalten, auch wenn es nicht im Grundgesetz festgeschrieben und lediglich als Prinzip über die Zeit entwickelt worden sei. Die Dienste könnten künftig aber in bestimmten Fällen eingreifen, in denen die Polizei oder andere Behörden nicht tätig werden könnten. Warken betonte, das sei geboten, um Gefahren rechtzeitig erkennen und abwenden zu können. Kritiker befürchten, dass das Prinzip der Aufgabentrennung aufgeweicht wird. Konkret sollen die Dienste künftig mehr Daten sammeln und auswerten können. Auch sollen sie Hackerangriffe aktiv durch Gegenangriffe bekämpfen dürfen. Nach den Beratungen der Verkehrsminister über die angespannte Lage der Binnenschifffahrt wegen niedriger Pegelstände fordert die Branche Klarheit für eine niedrigwassertaugliche Umrüstung ihrer Schiffe zu schaffen. Der Geschäftsführer der Gesellschaft HGK Shipping Bauer sagte dem Redaktionsnetzwerk Deutschland, man brauche von der Bundesregierung einen verlässlichen Investitionsrahmen bis zum Jahr 2035, der privates Kapital mobilisiere und Planungssicherheit für Neubauten gebe. Für die Branche sei die Umrüstung notwendig, da keine dauerhafte Besserung in Sicht sei und die Prognosen vielmehr auf eine weitere Verschärfung hindeuteten. Gestern hatte Bundesverkehrsminister Bilger für einen weiteren Ausbau der Fahrrinnen geworben und eine Umrüstung von Schiffen angeregt, damit sie auch in Zeiten mit wenig Wasser Fracht transportieren können. Der Deutsche Städte- und Gemeindebund fordert einen besseren Hitzeschutz für Krankenhäuser und Altenheime. Präsident Spiegler sagte der Rheinischen Post, Kliniken und Heime brauchten Klimaanlagen für Patienten und Personal. Sein Verband sehe hier einen immensen Investitionsbedarf, der nach überschlägigen Schätzungen mindestens 20 Milliarden Euro betrage. Mit Blick auf die aktuellen Hitzewellen hatte der Deutsche Städte- und Gemeindebund erst kürzlich für einen nationalen Kraftakt für Wasserversorgung und Klimaanpassung plädiert, den die Kommunen alleine nicht stemmen könnten. In der SPD regt sich weiterer Widerstand gegen die Kürzung des Wohngelds. In einem Brandbrief an Bauministerin Huberts fordern die Landesvorsitzenden von Berlin und Schleswig-Holstein, Krach und Kämpfer, die Pläne zurückzunehmen. Die Kürzungen treffen Menschen, die ohnehin mit steigenden Wohn- und Lebenshaltungskosten zu kämpfen hätten. Die Situation dieser Menschen werde dadurch verschärft. Das Bundeskabinett hatte beschlossen, künftig den Kreis der Anspruchsgruppen

0: Berufsberechtigten zu verkleinern. Nach Einschätzung des Paritätischen Gesamtverbands könnte das Hunderttausende Menschen treffen. Krach und Kämpfer machten zudem geltend, für sie als Sozialdemokraten entstehe auch ein Glaubwürdigkeitsproblem, etwa in Landtagswahlkämpfen, in denen man für bezahlbares Wohnen werbe und gleichzeitig erklären müsse, warum es künftig weniger Unterstützung gebe. Die Ukraine will künftig keine detaillierten Angaben mehr zu russischen Raketenangriffen machen. Ein Luftwaffensprecher teilte mit, in den täglichen Berichten würden keine exakten Zahlen zu von Russland abgefeuerten und durch die ukrainischen Streitkräfte abgefangenen Raketen mehr genannt. Gleichwohl werde die Bevölkerung weiterhin in Echtzeit vor Angriffen gewarnt und Luftalarm ausgelöst. Derweil meldete die Hafenstadt Sewastopol auf der von Russland annektierten Halbinsel Krim einen Stromausfall, der durch einen ukrainischen Drohnenangriff ausgelöst worden sei. Der britische Rechtspopulist Farage stellt sich heute einer Nachwahl in seinem Wahlkreis Clacton-on-Sea in Südostengland. Der Vorsitzende der rechtspopulistischen Partei Reform UK hatte im Juli nach Vorwürfen wegen nicht offengelegter Spenden sein Abgeordnetenmandat niedergelegt. Laut Medienberichten soll ihm ein wegen Betrugs verurteilter Kryptounternehmer im Wahlkampf unter anderem Mitarbeiter bezahlt haben. Die parlamentsinternen Ermittlungen wurden während seiner Abwesenheit ausgesetzt, können im Falle eines Wahlsiegs aber wieder aufgenommen werden. Farage geht als Favorit in die Abstimmung. Die Pressesprecherin des Weißen Hauses, Leavitt, gibt ihren Posten auf. Laut Präsident Trump wird sie ihr Amt Ende des Monats niederlegen, um mehr Zeit mit ihrer Familie verbringen zu können. Zunächst blieb unklar, ob der genannte Grund der einzige für diesen Schritt war. Die 28-jährige Leavitt war die jüngste Person, die je Pressesprecherin des Weißen Hauses war. Sie hatte im Mai ihr zweites Kind zur Welt gebracht und war erst Mitte Juli aus der Babypause zurückgekehrt. Ihr Kommunikationsstil wurde von Pressevertretern als konfrontativ beschrieben. Die US-Einwanderungsbehörde ICE plant die Anschaffung von Elektroschock-Handschuhen. In einer Bekanntmachung des Heimatschutzministeriums ist von Deeskalationsgeräten die Rede, das damit vorherige Medienberichte bestätigte. Eingesetzt werden sollen sie demnach bei Festnahmen und Abschiebungen von kriminellen oder illegal eingereisten Migranten. Die Handschuhe werden über einen Tastendruck aktiviert und geben beim Berühren anderer Personen Elektroschocks ab. Die Bekanntmachung ließ zunächst offen, unter welchen konkreten Bedingungen sie eingesetzt werden sollen. Die oft rabiate Vorgehensweise von ICE-Mitarbeitern hatte in der Vergangenheit immer wieder für Kritik gesorgt. In einigen Fällen waren Menschen erschossen worden. Nach dem schweren Erdbeben in Kolumbien ist die Zahl der Todesopfer auf 265 gestiegen. Rund 3.500 weitere Menschen seien verletzt worden, wie Präsident de la Espriella mitteilte. Die von Behörden genannte Zahl an Vermissten liegt demnach bei fast 500. Allerdings werden einer inoffiziellen Website zufolge knapp 4.200 Menschen von ihren Angehörigen gesucht. Zudem sind Tausende obdachlos, da ihre Häuser zerstört sind. Das Erdbeben der Stärke 7,4 hatte am Montag viele Regionen des südamerikanischen Landes erschüttert. Besonders schwer getroffen wurden Städte wie Cali, Pereira und Manizales. Eine totale Sonnenfinsternis hat Teile Spaniens am Abend in Dunkelheit gehüllt. Schaulustige von Nord- bis Zentralspanien sahen zu, wie sich am Abend der Mond komplett vor die Sonne schob. Die totale Sonnenfinsternis dauerte etwa in Lodoso bei Burgos weniger als 2 Minuten. In Deutschland und anderen Teilen Europas war am Abend eine partielle Sonnenfinsternis zu beobachten. In Deutschland gab es die größte Abdeckung kurz nach 20 Uhr. Der Mond verdeckte die Sonne um bis zu 90%. Die letzte totale Sonnenfinsternis war in Deutschland 1999 zu sehen. Der deutsche Schwimmer Johannes Liebmann hat bei den Europameisterschaften in Paris über 800 Meter Freistil die Goldmedaille gewonnen. Der 19-Jährige siegte in Europarekordzeit vor seinem Nationalteamkollegen Sven Schwarz und Salan Sarkanj aus Ungarn. Und hier noch einmal die Übersicht. Zum 65. Jahrestag des Mauerbaus wird zu einem Wachhalten der Erinnerung an SED-Unrecht gemahnt. Kanzleramtschefin Warken betont weiterhin getrennte Aufgabenbereiche von Nachrichtendiensten und Polizei. Die Ukraine ändert ihre Strategie bei der Bekanntgabe russischer Raketenangriffe. Das Wetter. In den meisten Landesteilen wolkenlos, nur ganz im Nordosten ein paar Wolkenfelder. Erwärmung von Nordost nach Südwest auf 27 bis 37 Grad. An den Küsten etwas kühler, morgen erneut verbreitet sonnig. Im Tagesverlauf im Westen und Südwesten ein paar lockere Quellwolken. 31 bis 38 Grad. Das waren die Nachrichten.
1: Das waren die Nachrichten vom Deutschlandfunk. 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
2: Ja, und da starten wir doch mal wieder zusammen in den Donnerstag. Morgen. Schön, dass Sie wieder dabei sind.

0: Hier ist der Morgen auf Radio Weser und ich weiß nicht, wie viele Mückenstiche haben Sie schon gezählt? Es sind so einige an meinem Körper und ich habe wirklich alles gegeben, sie nicht ins Haus zu lassen, aber irgendwie sind sie immer da. Wirklich immer streng das Fenster zu? Keine Ahnung, vielleicht brüten die auch irgendwie bei mir in der Wohnung. Whatever, auf jeden Fall sind sie nervig, sie stören und sie pieken und sie waren auch sehr früh schon unterwegs in diesem Jahr. Gefühlt waren sie den ganzen Sommer unterwegs, seit Mai ist das tatsächlich auch so. Mein Kollege David Arnolds, der hat sich da mal mit jemandem vom Landesgesundheitsamt unter anderem unterhalten über diese Stechmücken.
1: Tatort Schlafzimmer. Es ist nachts, man kann gerade so einschlafen und dann das. Mücken. Echt der Schlafentgegner schlechthin, sagt Masia Monazahiran vom Niedersächsischen Landesgesundheitsamt.
2: Durch den lauen Winter und die frühen klimatischen Erwärmungen sind einfach die Mücken auch früher aktiv, dass eben die Mückenaktivität in, gerade jetzt bei diesen Temperaturen auch weiter zunimmt.
1: Ja, dabei ist auch eine besonders unsympathische Art auf dem Vormarsch, die asiatische Tigermücke. Gestreift, so groß wie ein 1-Cent-Stück und auf Krawall gebürstet, ich sag's Ihnen. Und um diese Art besser zu erforschen, fordert die Wissenschaft uns jetzt zur Mückenjagd auf.
2: Also das Einfangen dieser Mücke ist für uns ganz wichtig, um zu sehen, hat sie wirklich Einzug genommen hier bei uns im Norden. Und die Gefährlichkeit ist, dass diese Mückenarten eben andere Krankheiten, die man eigentlich nur als Reisekrankheit kennt, wie zum Beispiel West-Nil-Virus oder Dengue-Virus, dass eben diese Mücke diese Krankheiten übertragen kann.
1: Kleine Entwarnung aber an der Stelle, die Mücke an sich hat den Virus nicht, sondern bekommt ihn, wenn sie eine Person sticht, die zum Beispiel den Virus als unfreiwilliges Souvenir aus dem Thailand-Urlaub mitbringt.
2: Wichtig ist, dass sie die Mücke im Ganzen fangen. Das heißt, entweder nehmen sie ein kleines Plastikgefäß oder ein Glasgefäß, was sie über die Mücke rüberstülpen und darin die Mücke einfangen und sie kurz in den Gefrierschrank stellen. Das tötet eben die Mücke ab, diese Kälte. Dann kann man eben in einem Gefäß die Mücke in eine Institution, wie wir es sind, das Landesgesundheitsamt, einschicken und wir differenzieren es.
1: Und was ist denn Ihre Geheimwaffe gegen die Stechbiester?
3: Es gibt so ein Mückenspray, das hilft. Also das schützt einen auch sehr gut.
4: Ich habe auch so ein paar Tipps von TikTok beispielsweise ausprobiert. So verschiedene Duftstoffe, ätherische Öle, damit die nicht ankommen.
5: Fliegengitter vorm Fenster, dann kommen die Mücken gar nicht erst ins Haus.
6: Einreiben mit Autan, das hilft auch immer. Gibt es in der Apotheke gegen Mücken? Also da kommen die Mücken nicht, riechen die nicht gerne. Oder 10 Liter Bier trinken, soll auch ganz gut helfen.

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1: Im Ventil Verlag steht das Thema Musik ja in all seinen Facetten immer im Mittelpunkt. Und mit Bored Teenagers liegt nun ein neues Buch vor, das im Untertitel als Punk-Mixtape beschrieben wird. Und gleich der Titel ist einem Punk-Song aus dem Jahr 1977 von The Edwards entlehnt. Da heißt es nämlich We are just bored teenagers looking for love. Im Buch sind 200 richtungsweisende Punk-Songs aufgeführt, also ein formidables Punk Mixtape mit den Urvätern des Punks ebenso wie mit Neuerfindern, mit Artverwandtem und das aus allen Kontinenten, denn Punk gab und gibt es aller Orten. Mit Herzblut, aber auch mit viel Ahnung schreiben Journalistinnen und Autorinnen, die zwischen 20 und 60 Jahre alt sind, über jene Musik, die sie geprägt hat und prägt, also über Punk, der immer unter dem Schlagwort gegen Kultur geframed wird. Ein wunderbares Nachschlagewerk mit Musik von Sham 69 bis zu den Stooges, von Ian Dewey bis The Gun Club, von den Stranglers bis Bad Brains oder von NoFX bis Rancid. Ein tolles Nachschlagewerk für Fans des Genres bzw. ein wundervolles Mixtape. Bored Teenagers ist im Ventil Verlag herausgekommen.

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1: Mit Dennis Pumm die Schlagzeilen. Bremerhaven 50 Mängel festgestellt, Auto gestoppt. Sendegebiet, Sonnenfinsternis faszinierte Millionen. Langwedel, illegale Preisabsprachen im Straßenbau. Und Bremen weniger Geburten, Kita-Plätze sollen gekürzt werden. Bremerhaven. Am Dienstag ist ein Auto mit 50 Mängeln aus dem Verkehr gezogen worden. Ein Gutachter stellte teils schwerwiegende Defekte fest, etwa eine kaputte Bremse und einen undichten Motor. Ein Streifenwagen hatte den Wagen bemerkt, weil der Fahrer im Stadtteil Lehe falsch abbog. Außerdem habe der 33-Jährige telefoniert und er sowie zwei Kinder auf der Rückbank seien nicht angeschnallt gewesen. Bei einer Kontrolle stellten die Beamten den Angaben zufolge diverse augenscheinliche Mängel fest, unter anderem verschlissene Bremsscheiben und einen beschädigten Scheinwerfer. Um zu prüfen, ob der 29 Jahre alte Wagen in diesem Zustand noch verkehrssicher ist, hat die Polizei das Fahrzeug abgeschleppt. Die Ermittlungen laufen. Sendegebiet. In Niedersachsen und Bremen ist gestern eine partielle Sonnenfinsternis zu sehen gewesen. Viele Menschen versammelten sich in den Abendstunden und konnten mit entsprechenden Schutzbrillen dieses kosmische Ereignis miterleben. Dank des guten Wetters war die Eklipse, wie sie auch genannt wird, zu sehen. Ihren Höhepunkt erreichte sie um kurz nach 20 Uhr. Die nächste partielle Sonnenfinsternis mit einer ähnlich hohen Verdunklung gibt es aber erst wieder im Jahr 2093. Ein weiteres Himmelshighlight folgte in der Nacht, die Perseiden. Viele Sternschnuppen zischten durch den Nachthimmel. Die können auch noch in den nächsten Nächten immer wieder auftauchen. Langwedel. 6 Unternehmen aus dem Straßenbau, darunter auch eins aus Langwedel im Kreis Verden, haben laut Bundeskartellamt jahrelang Preise abgesprochen und Aufträge der öffentlichen Hand untereinander aufgeteilt. Die Behörde hat ein Bußgeld in Millionenhöhe verhängt. Etwa 9 Jahre lang sollen sich führende Anbieter im Bereich Straßenreparatur zahlreiche Aufträge der öffentlichen Hand gegenseitig zugespielt haben. Jedes Unternehmen hatte seine Stammkunden, für die sie immer wieder Aufträge erledigt haben, so das Kartellamt. Wer zum ersten Mal die speziellen Asphaltarbeiten, auch dünne Asphaltdeckschichten in Kaltbauweise, DKS genannt, bei einem Kunden durchgeführt hat, der sollte dann offenbar auch weiterhin für diesen Kunden zuständig sein. Von den Absprachen betroffen waren laut Kartellamt Aufträge von öffentlichen Stellen, aber auch Aufträge für Flughäfen, Häfen oder Autoteststrecken bundesweit. In Bremen sollen bis 2034 mehr als 10% der Kita-Plätze abgebaut werden. Konkret geht es um 3.200 der etwa 29.000 Kita-Plätze. Hintergrund sei der Geburtenrückgang, der im vergangenen Jahr deutlich spürbarer geworden sei, erklärte der Leiter des Landesverbands evangelischer Kindertagesstätten, Carsten Schlepper. Eine Kita mit 2 Gruppen habe die Kirche bereits aufgrund der Entwicklung geschlossen. Mehr als 13% aller Heranwachsenden hätten vor der Einschulung keine Kita besucht. Die Bremische Kirche will das ändern und Netzwerke aufbauen, um Angebote für Kinder bekannter zu machen und Eltern bei der Anmeldung zu unterstützen.
0: Das Wetter vor Ort.
1: Heute gibt es den ganzen Tag über Sonne satt. Es bleibt weiter trocken bei bis zu 29 Grad. Morgen am Freitag und am Samstag weiter viel Sonne bei bis zu 31 Grad. Ab Samstagabend kündigen sich aber erste Schauer an und auch Abkühlung ist in der nächsten Woche in Sicht. Und das waren die Nachrichten aus der Region.
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0: Hier ist der Donnerstag, morgen auf Radio Weser TV und ja, schlechte Nachrichten, nach 6 Wochen Sommerferien beginnt heute wieder die Schule. Der Schulgong ertönt wieder, ein Geräusch, auf die wohl manche Schülerinnen und Schüler hätten gerne verzichten können. Für die Gewerkschaft Erziehung und Wissenschaft ist das aber ein Grund, einmal Bestandsaufnahme zu machen in unseren Schulen. Unter anderem gibt's da Nachholbedarf bei den Gebäuden zum Thema Hitzeschutz. Aus Sicht der GEW heizen da viele Schulen noch stark auf, wenn es draußen richtig heiß wird. Das heißt, es könnte also auch schon gleich wieder nach Schulbeginn Hitze freigeben. Die Gewerkschaft fordert das Land deshalb auf, zu prüfen, welche Gebäude das konkret betrifft, um entsprechend nachrüsten zu können. Stefan Störmer von der Lehrergewerkschaft GEW.
1: Im Moment reagieren wir ja auf solche Ereignisse, wenn Schule ist, damit, dass wir die Kinder nach Hause schicken und Hitze freigeben. Wir glauben aber, dass das nicht reichen wird in den nächsten Jahren, sondern wir müssen genau sehen, wie wir mit solchen Situationen besser umgehen können. Und das heißt für uns, dass wir uns die Gebäude anschauen müssen und nachschauen müssen, inwieweit die hitzefest sind.
0: Aber nicht nur mit den Schulgebäuden im Sommer ist das so eine Sache. Auch beim Personal gibt es da weiter Probleme an den Schulen. Die GEW will, dass der tatsächliche Bedarf an fehlendem Personal gedeckt wird, weil es offenbar einen Unterschied zwischen der Zahl der ausgeschriebenen Stellen und dem tatsächlichen Bedarf an den Schulen gibt. Stefan Störmer erklärt das so.
1: Der echte Bedarf ist ja der, dass irgendeine Schulleitung irgendwie feststellt, mir fehlt eine Mathe-Physikkraft, die anmeldet, und dann wurde dann häufig gesagt, ja, die kriegen wir sowieso nicht, weil das nicht auf dem Markt. Wir werden die Stelle nicht ausschreiben. Das heißt aber ja trotzdem, dass der Bedarf da ist.
0: Die GEW, die will sich für eine Auflistung des tatsächlichen Bedarfs einsetzen, um transparenter zu machen, wo es an Personal an Schulen fehlt. Für die Lehrkräfte, die aktuell an Schulen arbeiten, will die Gewerkschaft außerdem die Arbeitsbedingungen verbessern. Mit einer App zum Beispiel, die genaue Arbeitszeit erfasst. Ein kleines Lagebild zum Schulstart an unseren Schulen, mal aus der Lehrersicht. Hitzeschutz und mehr Transparenz beim Personalmangel fordert die GEW kurz vor dem neuen Schuljahr.

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1: Inga Rumpf ist eine Ikone der deutschen Rock-, Blues- und Soul-Geschichte und zählt seit den 60er Jahren zu den außergewöhnlichsten Sängerinnen Europas und erlangte als Frontfrau internationale Bekanntheit durch Bands wie Formpy und Atlantis. Am Freitag, den 15. August, gastiert sie mit einem Programm aus Rock-, Blues-, Soul- und Singer-Songwriter-Momenten in der Jahnhalle in Nordenham. Die musikalische Reise mit Klassikern, neuen Songs, aber auch mit Geschichten beginnt um 20 Uhr. Warum heißt der Bremer Schnurr eigentlich Schnurr? Wieso ist dreimal Bremer recht? Was bedeutet der Unterhosentest? Oder weshalb ist Moin Moin schon Gesabbel? Diese und andere Fragen werden in der Theaterrevue Schnurrgeschichten mit Heini Holtenbehn von Dirk Böhling beantwortet, die am Sonntag, den 16. August im Packhaustheater in Bremen zu sehen sein wird. Start ist um 15 Uhr. Am Montag, den 17. August, kommen die Freunde von klassischer Musik auf ihre Kosten, wenn im Rahmen des Musikfest Bremen im kleinen Saal in der Bremer Glocke der Beethoven 2-Zyklus mit dem französischen Streichquartett Quatuor Ebene zu hören sein wird. Beginn ist um 19.30 Uhr. Eine Mischung aus Rock und Klassik steht am Dienstag, den 18. August, auf der Seebühne in Bremen auf dem Programm, wenn mit Philharmonic Rock ein Ensemble aus 6 Rock sowie 27 Orchestermusikerinnen und Musikern auf den Bühnenbrettern stehen wird. Wer die Evergreens aus der Rock- und Popgeschichte in einem neuen, eben einem klassischen Gewand erleben möchte, los geht's hier um 19 Uhr. Auf Amerikaner, Roots Rock und Country aus Bremen und dem Weserbergland dürfen sich Fans des Genres am Mittwoch, den 19. August freuen, wenn das Sextett Seven Bridges Road im Meisenfrei zu Gast sein wird. Im Repertoire der Band sind neben Klassikern wie Jackson von Johnny Cash auch weniger bekannte Country-Nummern von Steve Earle und anderen. Los geht der eintrittsfreie Abend um 20 Uhr. Auch einen Tag später gibt es wieder Live-Musik in der Meise. Dann kommen Freunde von Progressive Rock auf ihre Kosten, wenn Magic and Medicine aus Oldenburg zu Gast sein werden. Die musikalischen Hintergründe der 5 Bandmitglieder reichen von Bach-Chorälen über Musicals bis Metal. Was sich aus dieser interessanten Kombination für eine Musik kreieren lässt, erfahren die Besucherinnen ab 20 Uhr. Auch hier ist der Eintritt frei. Spätestens seit ihrem Mega-Hit Wild Belly Lillet ist die Hamburger Sängerin Nina Chuba in aller Munde und zählt längst zu den deutschen Superstars in der Musikwelt. Am Freitag, den 21. August, gastiert sie im Rahmen ihrer Sommershows auch in Bremen auf der Bürgerweide. Bevor sie mit neuem Album im Herbst erneut auf Clubtour unterwegs sein wird, will sie Open Air noch einmal ihr Können unter Beweis stellen. Ihre Show mit einem vielseitigen Musikmix von Pop bis Hip-Hop präsentiert sie ab 20 Uhr.

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1: Die Nachrichten. Anlässlich des 65. Jahrestags des Mauerbaus hat Bundestagspräsidentin Klöckner vor Gefahren für die Demokratie gewarnt. Gerade für junge Menschen, für die die DDR immer weiter in die Geschichte rücke, müsse man diese Erinnerung wachhalten, erklärte die CDU-Politikerin. Klöckner sprach von staatlichem Terror des SED-Regimes, der nach dem Mauerbau immer effizienter und menschenfeindlicher geworden sei. In Berlin wird heute mit Gedenkveranstaltungen, Ausstellungen und einer Kunstinstallation an den Mauerbau erinnert, der am 13. August 1961 begann. Das Bauwerk hatte 28 Jahre lang Bestand. Am 9. November 1989 fiel die Mauer, ein knappes Jahr später folgte die Wiedervereinigung. Erst gestern hatte die SED-Opferbeauftragte Zupke Maßnahmen etwa im Schulunterricht gefordert, damit die Erinnerung an DDR-Unrecht nicht verblasse. Die Aufgabenbereiche von Nachrichtendiensten und Polizei bleiben laut Kanzleramtschefin Warken weiterhin klar getrennt. Die CDU-Politikerin versicherte im ARD-Fernsehen, das Trennungsgebot werde nach der gestern im Kabinett verabschiedeten Reform eingehalten, auch wenn es nicht im Grundgesetz festgeschrieben und lediglich als Prinzip über die Zeit entwickelt worden sei. Die Dienste könnten künftig aber in bestimmten Fällen eingreifen, in denen die Polizei oder andere Behörden nicht tätig werden könnten. Warken betonte, das sei geboten, um Gefahren rechtzeitig erkennen und abwenden zu können. Kritiker befürchten, dass das Prinzip der Aufgabentrennung aufgeweicht wird. Konkret sollen die Dienste künftig mehr Daten sammeln und auswerten können. Auch sollen sie Hackerangriffe aktiv durch Gegenangriffe bekämpfen dürfen. Nach den Beratungen der Verkehrsminister über die angespannte Lage der Binnenschifffahrt wegen niedriger Pegelstände fordert die Branche Klarheit für eine niedrigwassertaugliche Umrüstung ihrer Schiffe zu schaffen. Der Geschäftsführer der Gesellschaft HGK Shipping Bauer sagte dem Redaktionsnetzwerk Deutschland, man brauche von der Bundesregierung einen verlässlichen Investitionsrahmen bis zum Jahr 2035, der privates Kapital mobilisiere und Planungssicherheit für Neubauten gebe. Für die Branche sei die Umrüstung notwendig, da keine dauerhafte Besserung in Sicht sei und die Prognosen vielmehr auf eine weitere Verschärfung hindeuteten. Gestern hatte Bundesverkehrsminister Bilger für einen weiteren Ausbau der Fahrrinnen geworben und eine Umrüstung von Schiffen angeregt, damit sie auch in Zeiten mit wenig Wasser Fracht transportieren können. Der Deutsche Städte- und Gemeindebund fordert einen besseren Hitzeschutz für Krankenhäuser und Altenheime. Präsident Spiegler sagte der Rheinischen Post, Kliniken und Heime brauchten Klimaanlagen für Patienten und Personal. Sein Verband sehe hier einen immensen Investitionsbedarf, der nach überschlägigen Schätzungen mindestens 20 Milliarden Euro betrage. Mit Blick auf die aktuellen Hitzewellen hatte der Deutsche Städte- und Gemeindebund erst kürzlich für einen nationalen Kraftakt für Wasserversorgung und Klimaanpassung plädiert, den die Kommunen alleine nicht stemmen könnten. Die Pressesprecherin des Weißen Hauses, Leavitt, gibt ihren Posten auf. Laut Präsident Trump wird sie ihr Amt Ende des Monats niederlegen, um mehr Zeit mit ihrer Familie verbringen zu können. Zunächst blieb unklar, ob der genannte Grund der einzige für diesen Schritt war. Die 28-jährige Leavitt war die jüngste Person, die je Pressesprecherin des Weißen Hauses war. Sie hatte im Mai ihr zweites Kind zur Welt gebracht und war erst Mitte Juli aus der Babypause zurückgekehrt. Ihr Kommunikationsstil wurde von Pressevertretern als konfrontativ beschrieben. Nach dem schweren Erdbeben in Kolumbien ist die Zahl der Todesopfer auf 265 gestiegen. Rund 3.500 weitere Menschen seien verletzt worden, wie Präsident de la Espriella mitteilte. Die von Behörden genannte Zahl an Vermissten liegt demnach bei fast 500. Allerdings werden einer inoffiziellen Website zufolge knapp 4.200 Menschen von ihren Angehörigen gesucht. Zudem sind Tausende obdachlos, da ihre Häuser zerstört sind. Das Erdbeben der Stärke 7,4 hatte am Montag viele Regionen des südamerikanischen Landes erschüttert. Besonders schwer getroffen wurden Städte wie Cali, Pereira und Manizales. Der deutsche Schwimmer Johannes Liebmann hat bei den Europameisterschaften in Paris über 800 Meter Freistil die Goldmedaille gewonnen. Der 19-Jährige siegte in Europarekord

0: Zeit vor seinem Nationalteamkollegen Sven Schwarz und Salan Sarkanc aus Ungarn. Das Wetter. In den meisten Landesteilen wolkenlos, nur ganz im Nordosten ein paar Wolkenfelder. Erwärmung von Nordost nach Südwest auf 27 bis 37 Grad. An den Küsten etwas kühler, morgen erneut verbreitet sonnig. Im Tagesverlauf im Westen und Südwesten ein paar lockere Quellwolken. 31 bis 38 Grad. Das waren die Nachrichten.
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2: Ja, und da starten wir doch mal wieder zusammen in den Donnerstag. Morgen. Schön, dass Sie wieder dabei sind.

0: Hier ist der Donnerstagmorgen auf Radio Weser TV und ja, schlechte Nachrichten, nach 6 Wochen Sommerferien beginnt heute wieder die Schule. Der Schulgong ertönt wieder, ein Geräusch, auf die wohl manche Schülerinnen und Schüler hätten gerne verzichten können. Für die Gewerkschaft Erziehung und Wissenschaft ist das aber ein Grund, einmal Bestandsaufnahme zu machen in unseren Schulen. Unter anderem gibt es da Nachholbedarf bei den Gebäuden zum Thema Hitzeschutz. Aus Sicht der GEW heizen da viele Schulen noch stark auf, wenn es draußen richtig heiß wird. Das heißt, es könnte also auch schon gleich wieder nach Schulbeginn Hitze freigeben. Die Gewerkschaft fordert das Land deshalb auf, zu prüfen, welche Gebäude das konkret betrifft, um entsprechend nachrüsten zu können. Stefan Störmer von der Lehrergewerkschaft GEW.
1: Im Moment reagieren wir ja auf solche Ereignisse, wenn Schule ist, damit, dass wir die Kinder nach Hause schicken und Hitze freigeben. Wir glauben aber, dass das nicht reichen wird in den nächsten Jahren, sondern wir müssen genau sehen, wie wir mit solchen Situationen besser umgehen können. Und das heißt für uns, dass wir uns die Gebäude anschauen müssen und nachschauen müssen, inwieweit die hitzefest sind.
0: Aber nicht nur mit den Schulgebäuden im Sommer ist das so eine Sache. Auch beim Personal gibt es da weiter Probleme an den Schulen. Die GEW will, dass der tatsächliche Bedarf an fehlendem Personal gedeckt wird, weil es offenbar einen Unterschied zwischen der Zahl der ausgeschriebenen Stellen und dem tatsächlichen Bedarf an den Schulen gibt. Stefan Störmer erklärt das so.
1: Der echte Bedarf ist ja der, dass irgendeine Schulleitung irgendwie feststellt, mir fehlt eine Mathe-Physikkraft, die anmeldet, und dann wurde dann häufig gesagt, ja, die kriegen wir sowieso nicht, weil das nicht auf dem Markt. Wir werden die Stelle nicht ausschreiben. Das heißt aber ja trotzdem, dass der Bedarf da ist.
0: Die GEW, die will sich für eine Auflistung des tatsächlichen Bedarfs einsetzen, um transparenter zu machen, wo es an Personal an Schulen fehlt. Für die Lehrkräfte, die aktuell an Schulen arbeiten, will die Gewerkschaft außerdem die Arbeitsbedingungen verbessern. Mit einer App zum Beispiel, die genaue Arbeitszeit erfasst. Ein kleines Lagebild zum Schulstart an unseren Schulen, mal aus der Lehrersicht. Hitzeschutz und mehr Transparenz beim Personalmangel fordert die GEW kurz vor dem neuen Schuljahr.

0: Hier ist der Morgen auf Radio Weser und ich weiß nicht, wie viele Mückenstiche haben Sie schon gezählt? Es sind so einige an meinem Körper und ich habe wirklich alles gegeben, sie nicht ins Haus zu lassen, aber irgendwie sind sie immer da. Wirklich immer streng das Fenster zu? Keine Ahnung, vielleicht brüten die auch irgendwie bei mir in der Wohnung. Whatever, auf jeden Fall sind sie nervig, sie stören und sie pieken und sie waren auch sehr früh schon unterwegs in diesem Jahr. Gefühlt waren sie den ganzen Sommer unterwegs, seit Mai ist das tatsächlich auch so. Mein Kollege David Arnolds, der hat sich da mal mit jemandem vom Landesgesundheitsamt unter anderem unterhalten über diese Stechmücken.
1: Tatort Schlafzimmer. Es ist nachts, man kann gerade so einschlafen und dann das. Mücken. Echt der Schlafentgegner schlechthin, sagt Masia Monazahiran vom Niedersächsischen Landesgesundheitsamt.
2: Durch den lauen Winter und die frühen klimatischen Erwärmungen sind einfach die Mücken auch früher aktiv, dass eben die Mückenaktivität gerade jetzt bei diesen Temperaturen auch weiter zunimmt.
1: Ja, dabei ist auch eine besonders unsympathische Art auf dem Vormarsch, die asiatische Tigermücke. Gestreift, so groß wie ein 1-Cent-Stück und auf Krawall gebürstet, ich sag's Ihnen. Und um diese Art besser zu erforschen, fordert die Wissenschaft uns jetzt zur Mückenjagd auf.
2: Also das Einfangen dieser Mücke ist für uns ganz wichtig, um zu sehen, hat sie wirklich Einzug genommen hier bei uns im Norden. Und die Gefährlichkeit ist, dass diese Mückenarten eben andere Krankheiten, die man eigentlich nur als Reisekrankheit kennt, wie zum Beispiel West-Nil-Virus oder Dengue-Virus, dass eben diese Mücke diese Krankheiten übertragen kann.
1: Kleine Entwarnung aber an der Stelle, die Mücke an sich hat den Virus nicht, sondern bekommt ihn, wenn sie eine Person sticht, die zum Beispiel den Virus als unfreiwilliges Souvenir aus dem Thailand-Urlaub mitbringt.
2: Wichtig ist, dass sie die Mücke im Ganzen fangen. Das heißt, entweder nehmen sie ein kleines Plastikgefäß oder ein Glasgefäß, was sie über die Mücke rüberstülpen und darin die Mücke einfangen und sie kurz in Gefrierschrank stellen. Das tötet eben die Mücke ab, diese Kälte. Dann kann man eben in einem Gefäß die Mücke in eine Institution, wie wir es sind, das Landesgesundheitsamt, einschicken und wir differenzieren es.
1: Und was ist denn Ihre Geheimwaffe gegen die Stechbiester?
3: Es gibt so ein Mückenspray, das hilft. Also das schützt einen auch sehr gut.
4: Ich habe auch so ein paar Tipps von TikTok beispielsweise ausprobiert. So verschiedene Duftstoffe, ätherische Öle, damit die nicht ankommen.
5: Fliegengitter vorm Fenster, dann kommen die Mücken gar nicht erst ins Haus.
6: Einreiben mit Autan, das hilft auch immer. Gibt es in der Apotheke gegen Mücken? Also da kommen die Mücken nicht, riechen die nicht gerne. Oder 10 Liter Bier trinken, soll auch ganz gut helfen.

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1: Mit Dennis Pumm die Schlagzeilen. Bremerhaven 50 Mängel festgestellt, Auto gestoppt. Sendegebiet, Sonnenfinsternis faszinierte Millionen. Langwedel, illegale Preisabsprachen im Straßenbau. Und Bremen, weniger Geburten, Kita-Plätze sollen gekürzt werden. Bremerhaven. Am Dienstag ist ein Auto mit 50 Mängeln aus dem Verkehr gezogen worden. Ein Gutachter stellte teils schwerwiegende Defekte fest, etwa eine kaputte Bremse und einen undichten Motor. Ein Streifenwagen hatte den Wagen bemerkt, weil der Fahrer im Stadtteil Lehe falsch abbog. Außerdem habe der 33-Jährige telefoniert und er sowie zwei Kinder auf der Rückbank seien nicht angeschnallt gewesen. Bei einer Kontrolle stellten die Beamten den Angaben zufolge diverse augenscheinliche Mängel fest, unter anderem verschlissene Bremsscheiben und einen beschädigten Scheinwerfer. Um zu prüfen, ob der 29 Jahre alte Wagen in diesem Zustand noch verkehrssicher ist, hat die Polizei das Fahrzeug abgeschleppt. Die Ermittlungen laufen. Sendegebiet. In Niedersachsen und Bremen ist gestern eine partielle Sonnenfinsternis zu sehen gewesen. Viele Menschen versammelten sich in den Abendstunden und konnten mit entsprechenden Schutzbrillen dieses kosmische Ereignis miterleben. Dank des guten Wetters war die Eclipse, wie sie auch genannt wird, zu sehen. Ihren Höhepunkt erreichte sie um kurz nach 20 Uhr. Die nächste partielle Sonnenfinsternis mit einer ähnlich hohen Verdunklung gibt es aber erst wieder im Jahr 2093. Ein weiteres Himmelshighlight folgte in der Nacht, die Perseiden. Viele Sternschnuppen zischten durch den Nachthimmel. Die können auch noch in den nächsten Nächten immer wieder auftauchen. Langwedel. 6 Unternehmen aus dem Straßenbau, darunter auch eins aus Langwedel im Kreis Verden, haben laut Bundeskartellamt jahrelang Preise abgesprochen und Aufträge der öffentlichen Hand untereinander aufgeteilt. Die Behörde hat ein Bußgeld in Millionenhöhe verhängt. Etwa 9 Jahre lang sollen sich führende Anbieter im Bereich Straßenreparatur zahlreiche Aufträge der öffentlichen Hand gegenseitig zugespielt haben. Jedes Unternehmen hatte seine Stammkunden, für die sie immer wieder Aufträge erledigt haben, so das Kartellamt. Wer zum ersten Mal die speziellen Asphaltarbeiten, auch dünne Asphaltdeckschichten in Kaltbauweise, DKS genannt, bei einem Kunden durchgeführt hat, der sollte dann offenbar auch weiterhin für diesen Kunden zuständig sein. Von den Absprachen betroffen waren laut Kartellamt Aufträge von öffentlichen Stellen, aber auch Aufträge für Flughäfen, Häfen oder Autoteststrecken bundesweit. In Bremen sollen bis 2034 mehr als 10% der Kita-Plätze abgebaut werden. Konkret geht es um 3.200 der etwa 29.000 Kita-Plätze. Hintergrund sei der Geburtenrückgang, der im vergangenen Jahr deutlich spürbarer geworden sei, erklärte der Leiter des Landesverbands evangelischer Kindertagesstätten, Carsten Schlepper. Eine Kita mit 2 Gruppen habe die Kirche bereits aufgrund der Entwicklung geschlossen. Mehr als 13% aller Heranwachsenden hätten vor der Einschulung keine Kita besucht. Die Bremische Kirche will das ändern und Netzwerke aufbauen, um Angebote für Kinder bekannter zu machen und Eltern bei der Anmeldung zu unterstützen.
0: Das Wetter vor Ort.
1: Heute gibt es den ganzen Tag über Sonne satt. Es bleibt weiter trocken bei bis zu 29 Grad. Morgen am Freitag und am Samstag weiter viel Sonne bei bis zu 31 Grad. Ab Samstagabend kündigen sich aber erste Schauer an und auch Abkühlung ist in der nächsten Woche in Sicht. Und das waren die Nachrichten aus der Region.
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1: Oh Scheiße! Du heiliger Zombie!
2: Upgrade. Action!
3: Anna Hathaway, Ewan McGregor und Maisie Stella stehen plötzlich mitten in der Nacht kerzengerade im Bett. Ein kosmisches Ereignis ist passiert, direkt vor ihren Fenstern.
4: Hat noch jemand heute Nacht dieses komische Licht gesehen?
5: Welches komische Licht?
4: Der Wind hat wie verrückt geweht. Starbuck ist ausgerastet und hat gebellt.
6: Vielleicht ein Scheinwerfer von einem Hubschrauber.
5: Oder ein UFO. Aliens.
6: Auf der.
3: Am nächsten Morgen die traurige Gewissheit. Ihre kleine Siedlung ist abgeschnitten vom Rest der Welt. Und um sie herum passieren merkwürdige Dinge.
6: Ich glaube, dass unsere Nachbarschaft, unser Haus, unsere ganze Straße bewegt wurde.
5: Wie ist sowas überhaupt möglich?
7: Du musst da raus! Raus!
6: Sag nochmal, was ist hier los?
7: Geh sie rein! Sofort!
3: Dinos im Vorgarten. Der Kampf ums Überleben beginnt.
6: Sammelt Vorräte. Schnappt euch alles, was sich als Waffe eignet.
3: Um sich den neuen Herausforderungen zu stellen und einen Weg zurück nach Hause zu finden, müssen sie sich sehr aufeinander verlassen und sich den Gefahren der prähistorischen Welt in der Nachbarschaft stellen.
5: Gott lässt uns hier ganz sicher nicht sterben.
6: Greg, du gehst nur an Weihnachten in die Kirche und jetzt erzählst du den Kindern, dass Gott uns hilft?
8: Was ist mit den Menschen, die da draußen gefressen werden?
3: The End of Oak Street ist wirklich ein klasse Film geworden. Ein bisschen Grusel, ein bisschen Jurassic World und dazu tolle Schauspieler. Ein mörderischer Spaß für die ganze Familie. Freigabe ab 12.

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1: Inga Rumpf ist eine Ikone der deutschen Rock-, Blues- und Soul-Geschichte und zählt seit den 60er Jahren zu den außergewöhnlichsten Sängerinnen Europas und erlangte als Frontfrau internationale Bekanntheit durch Bands wie Formpy und Atlantis. Am Freitag, den 15. August, gastiert sie mit einem Programm aus Rock-, Blues-, Soul- und Singer-Songwriter-Momenten in der Jahnhalle in Nordenham. Die musikalische Reise mit Klassikern, neuen Songs, aber auch mit Geschichten beginnt um 20 Uhr. Warum heißt der Bremer Schnurr eigentlich Schnurr? Wieso ist dreimal Bremer recht? Was bedeutet der Unterhosentest? Oder weshalb ist Moin Moin schon Gesabbel? Diese und andere Fragen werden in der Theaterrevue Schnurrgeschichten mit Heini Holtenbehn von Dirk Böhling beantwortet, die am Sonntag, den 16. August im Packhaustheater in Bremen zu sehen sein wird. Start ist um 15 Uhr. Am Montag, den 17. August, kommen die Freunde von klassischer Musik auf ihre Kosten, wenn im Rahmen des Musikfest Bremen im kleinen Saal in der Bremer Glocke der Beethoven 2-Zyklus mit dem französischen Streichquartett Quatuor Ebene zu hören sein wird. Beginn ist um 19.30 Uhr. Eine Mischung aus Rock und Klassik steht am Dienstag, den 18. August, auf der Seebühne in Bremen auf dem Programm, wenn mit Philharmonic Rock ein Ensemble aus 6 Rock sowie 27 Orchestermusikerinnen und Musikern auf den Bühnenbrettern stehen wird. Wer die Evergreens aus der Rock- und Popgeschichte in einem neuen, eben einem klassischen Gewand erleben möchte, los geht's hier um 19 Uhr. Auf Amerikaner, Rootsrock und Country aus Bremen und dem Weserbergland dürfen sich Fans des Genres am Mittwoch, den 19. August freuen, wenn das Sextett Seven Bridges Road im Meisenfrei zu Gast sein wird. Im Repertoire der Band sind neben Klassikern wie Jackson von Johnny Cash auch weniger bekannte Country-Nummern von Steve Earle und anderen. Los geht der eintrittsfreie Abend um 20 Uhr. Auch einen Tag später gibt es wieder Live-Musik in der Meise. Dann kommen Freunde von Progressive Rock auf ihre Kosten, wenn Magic and Medicine aus Oldenburg zu Gast sein werden. Die musikalischen Hintergründe der 5 Bandmitglieder reichen von Bach-Chorälen über Musicals bis Metal. Was sich aus dieser interessanten Kombination für eine Musik kreieren lässt, erfahren die Besucherinnen ab 20 Uhr. Auch hier ist der Eintritt frei. Spätestens seit ihrem Mega-Hit Wild Belly Lillet ist die Hamburger Sängerin Nina Chuba in aller Munde und zählt längst zu den deutschen Superstars in der Musikwelt. Am Freitag, den 21. August, gastiert sie im Rahmen ihrer Sommershows auch in Bremen auf der Bürgerweide. Bevor sie mit neuem Album im Herbst erneut auf Clubtour unterwegs sein wird, will sie Open Air noch einmal ihr Können unter Beweis stellen. Ihre Show mit einem vielseitigen Musikmix von Pop bis Hip-Hop präsentiert sie ab 20 Uhr.

Und das war der Donnerstagmorgen für mich. Ich bin erstmal durch. Mein Name ist Dennis Pumm. Wir hören uns, wenn Sie mögen, morgen früh am Freitagmorgen schon wieder. Gleich um 8 geht's auf beiden Frequenzen weiter mit Musik nonstop. Lassen wir uns einfach überraschen, was da kommt. Ich wünsche Ihnen jetzt noch einen schönen Donnerstag. Tschüss.

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2: Neun Uhr, die Nachrichten. Der Vorstoß von Bundesumweltminister Schneider, die Klimaanpassung als Gemeinschaftsaufgabe des Staates in das Grundgesetz aufzunehmen, sorgt für Kritik in der Union. Der stellvertretende Vorsitzende der Unionsfraktion im Bundestag, Krings, sagte dem Redaktionsnetzwerk Deutschland, eine allgemeine Klimaschutzkompetenz des Bundes nehme den Ländern ihre Gesetzgebungskompetenz in den Bereichen Bau, Umwelt und Wirtschaftsrecht. Dagegen zeigte sich Grünen-Fraktionschefin Dröge offen für den Vorschlag und betonte, ihre Partei fordere eine solche Neuregelung schon lange. Umweltminister Schneider hatte gestern angekündigt, eine Änderung des Grundgesetzes vorzuschlagen, damit der Bund Maßnahmen für die Klimaanpassung und den Klimaschutz finanzieren und selbst

umsetzen könne. Bisher ist dies Kernaufgabe von Ländern und Kommunen. Der SPD-Bundestagsabgeordnete Lauterbach hat

0: ehemalige Gesundheitsminister. Die Forderung nach einer neuen Parteispitze kommt von der Arbeitsgemeinschaft Migration und Vielfalt in der SPD. Die Gruppe kritisiert die beiden Parteivorsitzenden Baas und Klingbeil unter anderem dafür, dass sie auch noch ein Regierungsamt innehaben. Zum 65. Jahrestag des Mauerbaus wird heute in Berlin an die Opfer der deutschen Teilung erinnert. Bei einer Gedenkveranstaltung in der Bernauer Straße werden unter anderem Bundestagspräsidentin Klöckner, Berlins regierender Bürgermeister Wegner und Kulturstaatsminister Weimar erwartet. Am Brandenburger Tor soll eine 30 Meter lange Installation an die einstigen Grenzanlagen erinnern. Die SED-Opferbeauftragte des Bundestags Zupke warnte vor einer zunehmenden Verklärung der DDR. Einigen erscheine die DDR zunehmend schöner, je länger sie zurückliege, sagte Zupke der Rheinischen Post. Dabei werde ausgeblendet, dass Menschen, die Widerspruch geäußert hätten, schwer unter der Diktatur gelitten hätten. Der ehemalige Ministerpräsident von Sachsen-Anhalt, Bergner, bezeichnete den Mauerbau als essentiellen Bestandteil der Diktatur in der früheren DDR. Die Isolation der Menschen vom Westen sei eine Unterdrückungsmaßnahme gewesen, die die Bevölkerung sehr stark getroffen habe, sagte der CDU-Politiker im Deutschlandfunk. Die Ukraine will künftig keine detaillierten Angaben mehr zu russischen Raketenangriffen machen. Ein Luftwaffensprecher teilte mit, in den täglichen Berichten würden keine exakten Zahlen zu von Russland abgefeuerten und durch die ukrainischen Streitkräfte abgefangenen Raketen mehr genannt. Gleichwohl werde die Bevölkerung weiterhin in Echtzeit vor Angriffen gewarnt und Luftalarm ausgelöst. Derweil meldete die Hafenstadt Sewastopol auf der von Russland annektierten Halbinsel Krim einen Stromausfall, der durch einen ukrainischen Drohnenangriff ausgelöst worden sei. Zudem wurde der Donauhafen Ismail beschossen. Dabei sei ein Feuer ausgebrochen, teilen die Behörden in der Region Odessa mit. Der ukrainische Präsident Zelensky sagte dem US-Sender CNN, um alle von Moskau abgefeuerten ballistischen Raketen zu zerstören, seien 10% der amerikanischen Lagerbestände an Patriot-Abfangraketen notwendig. Russlands Präsident Putin hat erstmals die von Japan beanspruchten Kurileninseln besucht. Russischen Medienberichten zufolge besichtigte er dort eine Fischverarbeitungsanlage. Japan verurteilte Putins Besuch auf den Inseln scharf. Sie seien sowohl historisch als auch völkerrechtlich ein fester Bestandteil eigenen Territoriums. Die japanische Regierung protestiere entschieden, erklärte Außenminister Motegi. Die Inselgruppe, die in Russland Kurilen und in Japan nördliche Territorien genannt wird, liegt vor der Nordostküste Japans. Das sowjetische Militär hatte die vier Inseln am Ende des Zweiten Weltkriegs erobert. Seitdem unterhält das Militär dort eine Basis. Das Wetter. Im Nordosten ein paar Wolkenfelder, sonst überwiegend sonnig, 27 bis 37 Grad, an den Küsten etwas kühler. Morgen erneut verbreitet sonnig, im Westen und Südwesten ein paar lockere Quellwolken, 31 bis 38 Grad. Das waren die Nachrichten.
1: Das waren die Nachrichten vom Deutschlandfunk. 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
2: Um 9:05 haben wir 6 Meldungen für euch. Und zwar die A1 Hamburg Richtung Bremen. Zwischen Posthausen und Euten gibt es 3 Kilometer Stau. Dann haben wir zweimal die A1 Osnabrück Richtung Bremen. Einmal die Einfahrt Vechta ist wegen Aufräumarbeiten vorübergehend gesperrt. Und zwischen Dreieck Stur und Bremen-Hemeling staut es sich auf 6 Kilometern. Und da müsst ihr mit einer Dreiviertelstunde länger rechnen. Die A29 Oldenburg Richtung Wilhelmshaven. Die Einfahrt Fedderwarden ist wegen Bauarbeiten von 10 bis 16 Uhr gesperrt. B75 Oldenburger Straße, Delmhorst Richtung Bremen-Überseestadt zwischen Delmhorst und B6 Neustadt. 6 Kilometer stockender Verkehr, da braucht ihr circa eine halbe Stunde länger. Und in Bremen ist die Hohentorstraße zwischen Neustadtswall und Westerstraße in beiden Richtungen wegen Bauarbeiten gesperrt. Eine Umleitung ist da eingerichtet. Kommt gut an, wo immer ihr auch hin möchtet.
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Jo, wie habe ich über das Startbild geschrieben, auf das ich natürlich nach dem nächsten Titel erst eingehen werde? musiktanken@radioweser.tv, immer donnerstags um 9 bei Open Minded Radio. Ja, empfangen könnt ihr uns auf UKW 92.5 und im Bremerhavener Raum und im Bremerhaven auf 90.7 auf DRB Plus und natürlich den Stream, den könnt ihr weltweit überall abgreifen. Ich wünsche euch auf jeden Fall erstmal einen wunderschönen guten Morgen. Ein bisschen kühl ist es ja noch, soll aber über 30 Grad werden, also ein richtiges Brett kommt heute noch und ich hoffe, das Brett kann ich auch hier musikalisch an euch rübergeben. Mehr Oldschool, würde ich sagen, aus dem letzten Jahrtausend die Musik, bis auf ein paar Musikwünsche von euch, die auch in dieses Jahrtausend reingehen und ja, wir fangen gleich mal mit jemandem an. 81 Jahre alt ist er. Ja, er hat, ich gehe gleich drauf ein. Do you think I'm sexy? Hier ist Roddy Boy Stewart. Und guten Morgen.

Die Rod Stewart 1978, also 48 Jahre ist das her. Das Genre ist im Übrigen, wie es hier im Internet steht, Euro-Disco, Disco-Rock oder Rockmusik. Euro-Disco, ich weiß nicht, Euro-Disco gab es, glaube ich, damals noch nicht, 1978. Das Album hieß übrigens Blondes Have More Fun. Und ja, wie gesagt, Do You Think I'm Sexy, absoluter Klassiker des mittlerweile 81-Jährigen. Der war ja im Übrigen auf Tournee und hat seine Tournee aber absagen müssen, die eigentlich noch bis September gehen sollte. Und wie NTV zum Beispiel schreibt, wegen Eingriffs an seinem Herzen, also der hat sich eine Herz-OP unterziehen müssen und hat weitere Termine seiner laufenden Abschiedstournee One Last Time abgesagt. Und nach dem Eingriff musste er sich erstmal wieder erholen, unterzog sich eine, wie heißt das, Konora-Stand-Behandlung, bei der eine Gefäßstütze per Katheter in ein Herzkranzgefäß eingesetzt wird. In einer Erklärung seines Managements gegenüber des US-Magazins People heißt es, der Eingriff sei routinemäßig erfolgreich verlaufen. Und was steht da noch? Die Ärzte sind mit seinem Genesungsverlauf zufrieden und Rod geht es wieder sehr gut. Er hat seinen normalen Alltag wieder aufgenommen. Ja, noch nicht so ganz, weil sonst würde er vielleicht wieder auf der Bühne stehen. Auf jeden Fall teilte dieses sein Management mit und auf ärztlichen Rat werde sich Stewart in den kommenden 4 Wochen schonen, um sich vollständig wieder zu erholen und wieder zu Kräften zu kommen. Leider bedeutet dies, dass seine aktuelle Tournee nicht fortgesetzt werden kann. Das nochmal zu Roddy Boy Stewart, bevor ich jetzt nämlich auf das Startbild komme. Oder spielen wir erst den nächsten Titel? Wir spielen erst den nächsten Titel. Hier ist Mike Oldfield, hier ist Guilty, hier ist Live. Oder was heißt, hier ist Live? Es ist Live.

Mike Ulfeld live und direkt hier bei Open Minded Radio. Übrigens Tour of Europeace, damals die Tour, aus dem dieses Album entstanden ist. 1979 im Sommer, also im Juli, ist dieses Album rausgekommen und ja, unter dem Genre auch Progressivrock. Und ja, er hat damals Konzerte in Spanien, in Deutschland, in Belgien, Niederlanden, Dänemark und England gespielt und daraus ist dieses Album entstanden, was im Übrigen ja in den Charts bis auf Platz 16 damals war. Es gibt noch eine Doppel-CD-Version, die ein bisschen später erschienen ist und da ist auch noch eine DVD-Version dran und im Wembley Con-Fan-

Conference Center in London, ne, ist da auch noch ein Konzert mit hinten dran. Das also nochmal zu Mike Oldfield. Bevor ich jetzt auf das Startbild von Corny eingebe, was ich heute Morgen gepostet habe, so, ja, ein bisschen spät war es ja, ich weiß nicht, 20 nach 8, ich habe hier irgendwie um 8 Uhr oder kurz nach 8 gesessen und habe gedacht, irgendwas hast du vergessen, und dann schoss es mir um 20 nach 8 durch den Kopf. Mensch, du hast das Startbild noch gar nicht hochgeladen. Normalerweise lade ich das immer so 7:45 bei Facebook Open Minded Radio Treffpunkt für diese Sendung hoch. Und deswegen hatte ich auch vorhin die Anmoderation zum Anfang der Sendung mit Musik tanken gemacht. Und zwar guckt euch das Bild an. Es ist eine Tankstelle, eine Symbiose. Tankstelle und ein Vinyl-Record Store-Laden. Vinyl und More steht auf der rechten Seite. Record Store, da sind einige, ja, zwei Schaufenster sind zu sehen, einer Tankstelle, und auf der linken Seite steht Open Minded Radio an dem Fenster, und ich, oder es soll wohl ich sein, ich sag mal, von den Haaren her könnte es hinkommen, so von der Haardichte, ansonsten sieht er mir nur ein bisschen ähnlich. Und wie gesagt, links und rechts vor dem Gebäude stehen zwei Tanksäulen, auf den Tanksäulen oben beleuchtete, wie soll ich sagen, Schilder, wo Musik und Benzin steht. Und ja, wie gesagt, linke Seite im Fenster sitzt der DJ mit vor dem Mikro, und unten drunter ein Schild on air. Und wie gesagt, vor dem Gebäude, an dem übrigens Musik und Benzin steht, Tanken hören, fühlen, steht da jeden Donnerstagvormittag von 9 bis 12 bei Radio Weser TV, steht der weiße Open-Minded Radiohahn. Er hat den linken Arm ausgestreckt und hat eine richtig stolze Position eingenommen. Also, wenn ihr diesem Bild jetzt so folgen könnt, wie ich euch das jetzt hier erklärt habe, was wahrscheinlich gar nicht so einfach ist, dann guckt euch doch einfach das Bild bei Facebook Open-Minded Radio ein. Übrigens Treffpunkt für diese Sendung. Und ich weiß nicht, über 20 Likes sind auch schon gekommen. Ich muss noch mal eben gucken. 21 Likes von euch. Mann, ihr seid die geilsten. Und gerade zum Anfang der Sendung, gerade 20 Minuten am Start und schon 21 Likes. Dafür möchte ich auf jeden Fall schon mal Danke sagen. Kommentare. Meine Frau sagte, lies die ganzen Kommentare nicht durch oder vor. Das habe ich ja vor zwei Sendungen, glaube ich, mal gemacht. Das ist langweilig, aber ich werde ab und zu immer mal so einen rauspicken und euch den rüberbringen und hoffe, dass euch das gefällt oder dass das ein bisschen besonders ist, wenn so die Sprüche von euch kommen oder die Kommentare. Auf jeden Fall sage ich dafür schon mal Danke, und es wird sich sogar entschuldigt dafür, dass man heute nicht hören kann, was die Katja Taylor zum Beispiel gemacht hat. Die hat geschrieben, leider nicht dabei heute, euch trotzdem viel Spaß mit guter Musik. Das will ich doch hoffen. In diesem Sinne mache ich jetzt weiter mit einem 9-Minuten-Stück. Nein, ist nicht der Longplayer der Woche. Dafür ist, glaube ich, noch ein bisschen früh, um 9 Uhr und 24 Minuten, gleich 25. Hier ist Patrick Cawley aus Anfang der 80er Jahre. Hier ist Megaton Man. 9 Minuten hier bei Open Minded Radio.

Jo, Anfang der 80er Jahre, um genau zu sein, 1981 war das der Megatron-Man von Patrick Joseph Cawley. So heißt er richtig, US-amerikanischer Komponist und Interpret von Disco und High Energy Music. Also so steht es hier, High und dann NRG, also NRG-Music. Also ich gehe davon aus, das heißt Energy Music. Ja, seine Zusammenarbeit mit dem Disco-Sänger Sylvester, mit dem, dafür ist er eigentlich bekannt. Und zusammen mit Giorgio Moroder ist er eigentlich einer der Pioniere der elektronischen Tanzmusik, die jetzt so Ende der 70er, Anfang der 80er an den Start gegangen ist. Das nochmal zum Megatron-Man. Und jetzt kommen wir zu einem deutschen Musikprojekt. 82 in der Ära der neuen deutschen Welle waren die aktiv. Gegründet wurde das Projekt von den Musikern und Produzenten Horst Herbert Krause, sagt bestimmt niemandem was oder so ziemlich niemanden. Und Jürgen Triebel hört sich auch irgendwie nicht so an, als wenn man den wirklich kennen würde. Und ja, die ihre bekannteste und zugleich einzige größere Veröffentlichung war die Single, die Maxi-Single oder auch 7-Inch-Single Cool Cousin Cocaine. Ich rede von der Band Nux. Ja, und das war 82 auf EMI Elektrona veröffentlicht und ansonsten kam, glaube ich, gar nicht viel von ihr. Ab und zu findet man diesen Titel auch auf Neue Deutsche Welle, Samplon. Aber wie gesagt, wir haben hier die 12-Inch-Version rausgesucht. Die ist, glaube ich, ein bisschen länger als die Single-Version. Und die hören wir uns jetzt an. Hier ist Nux, hier ist Cool Cousin Cocaine.

0: Nux mit Cool Cousin Cocaine hier on der 12-Inch-Version. Auch ein Vinylstückchen in dieser Version. Zumindest habe ich es von einem Vinylstückchen aufgenommen, weil man auch teilweise, wenn du einen Kopfhörer auf hast, kannst du es ab und zu hören, dass es ab und zu mal einen kleinen Knacker gibt. Und wie gesagt, das war, glaube ich, auch, würde ich sagen, eine Eintagsfliege. Die hatten, glaube ich, sonst keinen größeren Hit, mit dem sie irgendwie in der Hitparade damals waren. Und das noch mal zu der Band Nux. Und der Song wird von Sammlern gehandelt und findet sich vereinzelt noch auf Vinylbörsen oder Online-Marktplätzen wie Second Music zum Beispiel oder wie die ganzen anderen auch heißen. Und digitale Versionen sind gelegentlich, wie gesagt, auf Musikstreaming-Diensten verfügbar. Oder ihr müsst mal gucken, ob es dem irgendwo auf dem Sampler gibt in der knapp 7-Minuten-Version. Also das auf jeden Fall noch mal dazu. Und dann wundere ich mich die ganze Zeit, dass ich eine Stimme höre. Ich habe einen Regler gar nicht ganz unten gehabt und ich hoffe, ihr habt das eben gar nicht gehört, aber es ist hier ganz leicht im Hintergrund, war eine weibliche Stimme zu hören und zwar war das die vom Deutschlandfunk. Das nochmal dazu von den Nachrichten, eben war der Regler eben nicht ganz unten, also Asche auf mein Haupt und Entschuldigung dafür. Ja, jetzt machen wir auf jeden Fall auch weiter mit Deutsch und experimentelle neue deutsche Welle-Band oder Deutschrock-Band aus Berlin-Kreuzberg, 1981 gegründet. Und ihr Name geht auf den gleichnamigen Science-Fiction-Roman des polnischen Autors Stanisław Lem zurück. Die Gruppe verband elektronische Popklänge mit wechselnden Gastmusikern und die habe ich rausgesucht. Das Album heißt im Übrigen Wer spricht? Fragezeichen. Und ich rede vom ersten futurologischen Kongress, erster FC in Kurzform und den Titel für euch, den wir hören werden. Das sage ich euch gleich. Erstmal gibt es jetzt diesen Titel, würde ich mal sagen. Ne? Erster FC, hier ist Körperwärme. Und das war der
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0: Irgendwie übe ich das nochmal mit den Reglern hier, ne? Entschuldigung dafür. Aber die Freaks werden wissen, was als nächstes denn schon kommt, ne? Erster FC.

Ja, ich würde sagen, das war der zweite Insider-Hit der neuen deutschen Welle. Ansonsten wurden ja, was weiß ich, Nena und ich weiß nicht, wie sie alle heißen und Goldener Reiter und so weiter und so fort rauf und runter gespielt. Und das waren jetzt mal eben so zwei Titel, die eigentlich so in den Medien nicht so oft vorkamen, nicht in den Hitparaden jetzt so vertreten waren, wie diese ganzen anderen Sachen wie Goldener Reiter zum Beispiel oder ich weiß nicht, was es alles noch gibt. Markus, ich will Spaß und so weiter und so fort. Das ist ja alles so in diese Richtung und ja, alle guten Dinge sind drei und jetzt komme ich nämlich zu der deutschen Popband auch aus West-Berlin und zwar von einem Dekorateur und einem Disc-Jockey zusammen gegründet und ein Grafiker war auch dabei. Ich rede von Hongkong Syndikat. Deutsche Popband der 80er Jahre, so steht es hier und das Album, was ich euch rausgesucht habe, heißt Olympia, wurde früher auch immer in den Discos gespielt, auch in Verbindung mit dem letzten Titel, den wir eben gehört haben, von dem ersten FC. Die beiden sind oft zusammengespielt worden, weil sie eigentlich ganz gut zusammenpassten, wie wir damals fanden so. Und ich finde das letztendlich immer noch. Hier ist Sambal Oleg, hier ist das Hongkong-Syndikat, hier ist Open-Minded Radio und gleich die Kinozeit hier nach dem Song für euch.

Das Hongkong-Syndikat. Hier bei Open Minded Radio. 1984 war das Album Olympia, das zweite Album der Band. Und letztendlich, ja, begründet ist der Ursprung, glaube ich, in Bremen. Daher kannten sich die ganzen Musiker nämlich aus ihrer Jugendzeit. Die sind irgendwie mit Bremen verbandelt. Wie gesagt, Plattenvertrag bei Teldec, um ihr Debütalbum Erster Streich rauszubringen. Hat auch geklappt. Erste Single war zum Beispiel Berlin bleibt doch Berlin. Und da ist auch zum Beispiel ein titelgebendes Sample von einem kurzen Ausschnitt aus der Rede des damaligen US-Präsidenten Ronald Reagan, der bei seinem Besuch in West-Berlin am 11. Juni 82, ja wie gesagt, einiges von sich gegeben hat, und daraus haben sie ein Sample auf dem Album veröffentlicht. 84, wie gesagt, Olympia, und dieses Album ist von einem Visage-Mitglied, Fade to Grey sagt euch sicherlich was, Rusty Egan heißt er nämlich, produziert worden, und unter anderem ja einer der besten Schlagzeuger aus Deutschland, nämlich Kurt Kress, der saß da auch an der Schießbude an diesem Album. 85 erfolgte noch ein weiteres Album, da war auch ein Hit drauf, Too Much hieß der, aber dieses Album hier, ich kann mich noch ganz genau dran erinnern, ich hatte einen damaligen Bekannten in den 80er Jahren, der hieß Dieter, und die hatten im Steintorviertel eine Eisdiele, also haben wir ihn First Pückler genannt, und der hatte einen Draht zu ihr Schallplatten und konnte sich dort immer Neuheiten ausleihen. Ich weiß nicht warum, ob die verbandelt waren mit den verschiedenen Immobilien oder irgendwas war da auf jeden Fall. Auf jeden Fall schleppte der immer einen Stapel Scheiben an und er drückte mir Hongkong-Syndikat in die Hand und sagt, du, ist nichts drauf, kannst du vergessen, aber kannst ja nochmal reinhören. Und ich höre das erste Stück, das, was wir eben hier gehört haben, höre noch dieses Schnippen am Anfang und habe gedacht, dieses Schnippen, das ist doch einfach geil und hat so auch so einen bestimmten Rhythmus. Und so war das mit Hongkong-Syndikat und man hatte wieder irgendeinen Titel, der sonst nirgendwo gespielt wurde, zumindest eine Zeit lang, den man selber dann irgendwo in der Disco preisgeben konnte, damals noch im berüchtigten Why Not, und später ist dieser Titel auch im Aladdin gelaufen, aber anfangs wurde er im Why Not gespielt, und wie gesagt, danke Dieter nochmal, dass du mir damals dieses Album in die Hand gedrückt hast. Das ist nochmal die Geschichte zum Hongkong-Syndikat, deutsche Popband der 80er Jahre. Ich glaube, drei Alben haben sie nur gemacht, mehr haben sie, glaube ich, gar nicht gemacht, wenn ich das richtig sehe. Nee, vier Alben, wenn ich richtig sehe. 87 des Teutons Pass Nippons war das letzte Album, was sie rauskam.

0: mitgebracht haben. Ja, und unsere Redaktion ist ja auch aus der Sommerpause zurück. Seit Montagmorgen gibt es wieder Radio Weser am Morgen und Radio Weser am Nachmittag. Auch heute Nachmittag 14 bis 16 Uhr bin ich auch wieder für euch da mit einem etwas musigeren Programm. Und somit sind meine Kollegen natürlich auch in der Redaktion wieder da und produzieren wieder Beiträge, wie zum Beispiel ja die Kinozeit August die erste. Und heute gibt es einen Grusel- und Abenteuerfilm in einem. Und mitsingen, ja, können die Kreaturen auch wieder, denn ja, die wir lange nicht mehr gesehen haben im Kino, nämlich. Also es ist was Altbekanntes. Mehr zum Film The End of Oak Street in der Kinozeit. Mein Kollege Dennis Pum macht euch jetzt schlau.
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2: Oh Scheiße! Du heiliger Zombie!
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4: Anna Hathaway, Ewan McGregor und Maisie Stella stehen plötzlich mitten in der Nacht kerzengerade im Bett. Ein kosmisches Ereignis ist passiert, direkt vor ihren Fenstern.
5: Hat noch jemand heute Nacht dieses komische Licht gesehen?
6: Welches komische Licht?
5: Der Wind hat wie verrückt geweht. Starbuck ist ausgerastet und hat gebellt.
7: Vielleicht ein Scheinwerfer von einem Hubschrauber.
8: Oder ein UFO. Aliens.
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4: 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Freigabe ab 12.
0: Jo, dann wünsche ich mal viel Spaß beim Reingucken, ne?
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0: Ja, um genau 10 Uhr haben wir, wie viel sind es, 6 Meldungen für euch. Und zwar die A1 Hamburg Richtung Bremen zwischen Trosthausen und Euthen staut es sich auf 5 Kilometer. Hier ist die rechte Spur wegen Bergungsarbeiten gesperrt und da braucht ihr eine gute halbe Stunde länger. Zweimal die A1 Osnabrück Richtung Bremen. Einmal die Einfahrt Vechta ist wegen Aufräumarbeiten vorübergehend gesperrt. Und die zweite zwischen Dreieck Stur und Bremen-Hemeling, 6 Kilometer Stau, da braucht ihr auch eine halbe Stunde ungefähr länger. Die A29 Wilhelmshaven Richtung Bremen, die Ausfahrt Zetel, ist wegen Bauarbeiten bis ca. 13 Uhr gesperrt. Und ebenfalls gesperrt ist auf der A29 Oldenburg Richtung Wilhelmshaven die Einfahrt Fedderwarden, die wegen Bauarbeiten, und zwar bis 16 Uhr, ist da alles dicht. In Bremen ist die Hohentorstraße zwischen Neustadtswall und Westerstraße in beiden Richtungen wegen Bauarbeiten gesperrt. Umleitung ist dort eingerichtet und das soll es auf jeden Fall gewesen sein. Ich wünsche euch eine gute Fahrt, kommt gut an.
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Jo, die erste Stunde ist auf jeden Fall vorbei, die zweite folgt auf jeden Fall in einem Streich und ja, wer gerade erst reingeschaltet hat, dem wünsche ich einen wunderschönen guten Morgen, einen schönen Vormittag, euch anderen natürlich auch, die schon seit Anfang an der Sendung seit 9 Uhr hier dabei sind. Ja, was haben wir diese Stunde? Ja, eure Musikwünsche sind auf jeden Fall am Start hier, die ihr hier geschickt habt. Ich weiß nicht, 6 oder 7 werden es sein und ansonsten, ja, lasst euch überraschen, Sounds aus dem letzten Jahrtausend. Wie gesagt, eure Musikwünsche, die gehen ein bisschen in dieses Jahrtausend rein. Zum Beispiel die Blues Bones sind aus 2005.

17, glaube ich. Und ansonsten, der Assistent ist zum Beispiel auch noch gewünscht worden. Darüber auf jeden Fall gleich mehr. Aber erstmal hören wir uns jetzt Light in the Tunnel Human Race an. Hier von der Band Red Rider aus dem Album Neruda. Und wir haben jetzt, jetzt haben wir 2:02. Ich habe 2 Minuten gesabbelt. Ich wünsche euch einen schönen Tag, wo immer ihr auch seid.

Jo, kanadische Band Red Rider und später hieß sie auch Tom Koch Rain und Red Rider. Ja, Tom Koch Rain, einer der Köpfe dieser Band oder wenn nicht dieser, der Kopf dieser Band. Ja, in Kanada waren sie richtig angesagt, in den USA konnten sie nie richtig sich platzieren, obwohl Lunatic Fringe aus ihrem zweiten Album As Far As Siam 1981, also das Album hier vor, ist da zu einem Klassiker geworden, zumindest dieser Titel. Und ist ja auch einer der Klassiker dieser Band, Lunatic Fringe, hier auch schon gespielt. Und wie gesagt, das 83er Album, da aus dem haben wir den Titel eben, Neruda heißt das Album. Ich glaube, ich habe eben Nerada gesagt, bin aber nicht ganz richtig. Neruda hieß das Album oder heißt das Album, ja, mit dem Intro dran. Ja, und bevor wir jetzt gleich zu den Musikwünschen kommen, habe ich noch Gary Moore für euch. Hier ist Talking By Myself.

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1: Ja, und wie soll es auch sein, jetzt sind wir in den Musikwünschen, die ihr ja natürlich wieder geschickt habt. Erstmal danke dafür, für eure Musikwünsche, dass ihr die regelmäßig schickt. Und wie gesagt, ihr habt ja eben gehört, wohin, und schickt sie mir bitte bis Dienstagabend, dann habe ich genügend Zeit, sie rauszusuchen oder sie zu besorgen, falls ich sie nicht in meiner kleinen Datenbank habe. Anfangen möchte ich heute mit Thomas Papen, der hat wieder 6 Titel zur Auswahl geschickt. Erstmal danke dafür, dass du dir die Gedanken machst und gleich immer 6 Titel schickst. Und Andreas hat auch eine gute Bemerkung losgelassen in seinem Musikwunsch, der ein bisschen später kommt. Und der schrieb zum Beispiel die ganzen Musikwünsche. Ich hatte mal geschrieben oder letzte Woche gesagt, vielleicht sollten wir mal wieder eine Sendung mit liegen gelassenen Musikwünschen zusammenstellen bzw. machen. Also alles Titel von euch, die nicht in den Musikwünschen gekommen sind, weil ihr mehrere Titel geschickt habt und ich nur einen gespielt habe. Dass man davon zum Beispiel eine, wie soll ich sagen, Havariesendung machen kann, also eine Sendung, wenn ich mal im Urlaub oder krank bin, dass diese ganzen Titel dann laufen. Oder wir machen richtig mal eine Sendung, da gehe ich auf jeden Fall mal in mich, und auf jeden Fall fand ich und von Andreas die Idee gut, ja, wenn man nicht selber hier sendet. Vielleicht bin ich krank und irgendwann, oder ich muss auch mal in Urlaub, ich war jetzt weiß ich wie viele Jahre nicht im Urlaub, und dann eine Sendung oder Sendungen zu bringen, wo Musikwünsche von euch irgendwie nochmal geballt kommen, die vielleicht von mir hier nicht so, ja, wie soll ich sagen, genügend Beachtung gefunden habt und ihr habt euch die Gedanken gemacht. Von daher kann man sowas als Havariesendung, sag ich jetzt mal, also Urlaubssendung oder Krankheitssendung, mit Sicherheit mal einschieben. Auf jeden Fall gute Idee. Auf jeden Fall, Thomas Papen, möchte ich mal wieder drauf zurückkommen, und der schreibt, hier kommen meine Vorschläge für die kommende Sendung, und er hat als erstes Great White, als zweites Led Zeppelin, Cold Chisel, The Guess Who, Kraft oder Creedence Clearwater Revival zur Disposition gestellt. Und ich habe mich gleich für den ersten entschieden, weil ich bin auch bekennender Great White Fan. Hier ist Congo Square mit besten Grüßen an dich, Thomas.

Jo, die machen eine Mischung aus Hardrock und Bluesrock, würde ich mal so sagen. Twice Scheibe, wo die erfolgreichste Scheibe von dem und diese hier namens Hooked ist das fünfte Studioalbum der US-amerikanischen Rockband. 1991, Anfang 91 ist es erschienen, wurde auch im April mit Gold ausgezeichnet und im Übrigen war das letzte Album mit dem Bassisten Tony Montana. Und als ich eben Tony Montana gelesen habe, dann habe ich gedacht, das kennst du doch irgendwie, Tony. Ist das nicht Scarface? War das nicht auch Tony Montana? Aber das ist natürlich nur ein Namensvetter und hat der konnte, glaube ich, keinen Bass spielen. Den seine, wie soll ich sagen, seine Fähigkeiten, die gingen in andere Richtungen. Wisst ihr ja sicher, Scarface ist ja einer der Kultfilme überhaupt. Und so solltest du es auf jeden Fall nicht machen. Michelle Pfeiffer war, glaube ich, auch dabei. Ja, Hooked hieß das fünfte Studioalbum, wie gesagt, der Band. Und Great White ist für mich ganz groß, kann man nicht anders sagen. Twice Shy kam 89, Psycho City kam danach 92 und dazwischen war 91 das Album Hooked, aus dem wir eben den Titel Time Congo's Square gehört haben. Ja, jetzt komme ich weiter zu demjenigen, den ich eben auch schon, erwähnt habe, der gesagt hat, ist eine gute Idee, vielleicht für eine Havariesendung oder auch eine richtige Sendung, die Musikwünsche. Wie gesagt, hier, eine Thomas hat jetzt 6 Titel geschrieben, geschickt und ich meine das jetzt 3 oder 4 Mal, das wäre fast so eine halbe Sendung, weil ich jedes Mal nur einen rausgesucht habe und das ist ja öfter von euch oder ab und zu jedenfalls mal, dass 2 Titel zur Auswahl geschickt werden und so. Dafür bin ich auf jeden Fall auch mal Danke sagen für die ganzen anderen von euch. Und wie gesagt, ich sag's ja immer wieder, das macht die Sendung auf jeden Fall open-minded, weil ich letztendlich bin zwar, ja, ich versuche open-minded zu sein, aber so immer bin ich's auch nicht, weil ich in mir selber natürlich auch gefangen bin und in meinem Musikgeschmack und das lockert natürlich die ganze Sendung auf, wenn ihr jetzt hier irgendwelche Musikgeschichten drüber schickt, die ich so gar nicht auf dem Zettel hab. Ja, Andreas schreibt, ich weiß jetzt gar nicht, ob diese Woche wieder ein bestimmtes Thema angesagt ist. Ich hatte nur gesagt, Oldschool vielleicht letztes Jahrtausend, aber ist auch egal. Die Idee von mir, 1 oder 2 Sendungen mit dem noch nicht gespielten Hörerwünschen zu machen, hatte ich ja eben gesagt, ist doch gar nicht so schlecht. Warum nicht vorbereiten? Und wenn du mal im Urlaub bist oder so, jetzt lese ich es mal genau vor, sollten sich doch genügend angesammelt haben, um die vom Band laufen zu lassen. Mein Wunsch für Donnerstag wäre The Blues Bones mit I Try und The Blues Bones. Ja, das Album heißt Saved by the Blues, ist 2015 erschienen und der Titel, wie gesagt, wie gewünscht, auch ein richtig geiler bluesiger Blues-Rock-Titel, würde ich mal sagen. I Try. Beste Grüße an dich, Andreas.

Die Blues Bones hier bei Open Minded Radio, der Musikwunsch für Andreas. Und ich habe gerade mal auf deren Seite geguckt und zwar touren sie gerade durch Europa. Sie sind Samstag zum Beispiel in Belgien, in Melle, am 15. jetzt, am kommenden Samstag. Und im September, am 19. sind die Blues Bones im Kulturhaus Alte Amt Manei in Nottuln und geben da auch ihr Bestes auf der Bühne. Und ansonsten in den Niederlanden kommen auch noch Termine und am 3. Oktober sind die Blues Bones auch nochmal in Freudenburg im Duxsaal Musikclub. Das auf jeden Fall nochmal, ne, wer die Jungs live sehen will, und ich finde, ja, sie haben für mich so ein bisschen was auch von Bad Company, würde ich mal so sagen, und ja, ist so typisch Bluesrock, Klassikrock und ja, klingt eigentlich eher wie eine 70er oder 80er Jahre Band, würde ich sagen, und wie gesagt, das Album jetzt hier, aus dem wir den Titel gehört haben, 2015, also 11 Jahre alt. Und ja, jetzt komme ich zu Markus, der wieder geschrieben hat und der schreibt: Moin Olli, bereits Dienstag und noch nichts gewünscht. Ich muss mal eben gucken, welchen Regler genau. Und ja, bei Oldschool dürfen die alten Rocker von AC/DC natürlich nicht fehlen, schreibt er. Die Musik mit Bon Scott als Sänger sind meine Favoriten. Zum Beispiel die 1976 veröffentlichte LP Dirty Deeds Done Dirt Cheap. Allein in den USA wurden davon 7 Millionen Tonträger verkauft, schreibt er. Der recherchiert auch immer ganz gut. Nur Back in Black und Highway to Hell waren erfolgreicher. Spiel doch bitte Love at First Feel, ein Stück, welches laut Wikipedia nie auf einem AC/DC-Album in Australien veröffentlicht wurde. Jetzt wisst ihr es. Also wie gesagt, da wo sie herkommen, ist der Titel gar nicht veröffentlicht worden. Aber wir veröffentlichen den jetzt hier bei Open Minded Radio. Der Musikwunsch für Markus, AC/DC, Love at First Feel.

Jo, nächster Musikwunsch ist von Anja reingekommen und das Motto, schreibt sie, war eine kleine Herausforderung für mich, aber dank Spotify konnte ich stöbern und bin auf die Georgia Satellites mit Keep Your Hands to Yourself gestoßen. Diesen Titel würde ich mir gerne für Donnerstag wünschen. Ich wünsche euch eine schöne Woche und freue mich auf Donnerstag. Viele Grüße, Anja.

Jo, war auch ein Debüt hier bei Open Minded Radio, die Georgia Satellites mit Keep Your Hands to Yourself hier bei Open Minded Radio. Und jetzt komme ich zu einem Musikwunsch und zwar von Ralf Hein. Beste Grüße gehen raus und da musste ich auch erstmal ein bisschen gucken, was das überhaupt ist, weil kannte ich überhaupt nicht. Also es geht um Tom Hensler, das ist der ehemalige Sänger der Band Fotos und der hat ein Pseudonym, der heißt nämlich Der Assistent und der hat ein neues Album rausgebracht im Juni diesen Jahres, Ultramarin heißt es und ja, wie gesagt, Berliner Künstler und was schrieb Ralf dazu? Hier mal ein kleiner Musiktipp von mir. Wenn es nächsten Donnerstag mal wieder heiß wird im Quartier, kann man gerne mal ein Stück vom Assistenten spielen. Welches du spielst, ist nicht so wichtig, ist durchgehend gut die Scheibe, aber höre selbst und dann hat er mir den Link dazu geschickt und gerne auch wieder Grüße an alle Hörer, an Rudi, an Katja und an Öli. Er wünscht sich Der Assistent mit Ultramarin. Ja, und da hören wir jetzt auf jeden Fall mal rein. Ist auch ein Debüt hier bei Open Minded Radio. Ganz frisch.

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Jo, letztendlich ganz frisch in der Musiklandschaft erschien das Album Ultramarin, hier gleichnamiger Titel, von dem Mann, der Assistent nennt. Ja, der Sound wird als sonnengetränkter mediterraner Noir-Pop oder Lo-Fi-Yacht-Rock gehandelt. Musik verbindet entspannte Urlaubsstimmung mit surreal düsteren und surrealen Texten. Jetzt wisst ihr es auf jeden Fall ganz genau. Ja, und jetzt komme ich zu jemandem. Ja, ein ganz großer ist nicht mehr unter uns. Und zwar rede ich von William Orbit. Zahlreiche Weltstars und Alternativgrößen sind von ihm produziert worden. Unter anderem das Album von 98, Ray of Light von Madonna, wo ihr jetzt hier das Intro von dem Titel Frozen hört. Er hat jede Menge Remixe für Bands und Künstler gemacht, für Blur zum Beispiel All Saints. Er hat Pink und Britney Spears letztendlich produziert und hat Remixe gemacht. Bands wie U2, wie Prince, wie Robbie Williams, Katie Melua, Sugar Babes, Beth Orton und ich weiß nicht, Kraftwerk, Erasure, Gary Numan, The Fall, und ich könnte auf jeden Fall noch so weitermachen. Les Rita mit Zuko, Sting und Ja Wobble und ich weiß nicht, wer alles noch. Den hat er produziert und er ist am 23.07. leider verstorben im Alter von 69 Jahren. Über seinen Tod ist gar nicht viel bekannt, aber auf jeden Fall ist er nicht mehr unter uns, und die Meldung ist auch erst gestern oder vorgestern hier durch die Medien gegangen. Ja, das nochmal auf jeden Fall dazu, und dann spielen wir einen Titel, und zwar, wie ich darauf komme, ich habe es gar nicht mitbekommen, nämlich der Rüdiger, der hat mich angerufen und sagt, ey, William Orbit ist gestorben und da musst du auf jeden Fall was von spielen, und das werde ich auf jeden Fall jetzt hier tun, und zwar auf seinem Live-Album Strange Cargo, die dritte oder drei. Der Titel Water from a Wine Leaf ist früher auch in den Progressiv-Discos gelaufen in den 90er Jahren. War es richtig angesagt, wurde auch ein bisschen, wie soll ich sagen, nicht verraten, wer es ist, und die Leute haben gemutmaßt, wer könnte es sein. Es war William Orbit, und und zum Gedenken daran, ja, sagt Rudi, spiel Water from a Wine Leaf, und das machen wir jetzt auf jeden Fall. 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

Ja, ein ganz großer Produzent aus England, Mr. William Orbit, leider am 23.07. verstorben. Hier nochmal ein kleiner Nachruf. Und wie ich sagte es ja eben schon, einer seiner spektakulärsten Kooperationen war mit Madonna 1998, verhalf Orbit der Künstlerin, die im Laufe der 90er Jahre in eine schwere Schaffenskrise geraten war, mit einem von ihm produzierten Album namens Ray of Light, auf Deutsch Lichtstrahl, Hoffnungsschimmer, zu erneuter Größe und einem unerwarteten Sound. Funkelnder Ambient-Techno traf hier auf scharfkantigen Trip-Hop die hipste elektronische Musik aus Großbritannien in der Zeit. Ja, auf jeden Fall in der Elektronikmusik wird der Mann wirklich fehlen. Und das nochmal zu William Orbit. Ja, wie gesagt, es hat lange gedauert, ne, bis in den August rein, dass das durch die Medien gegangen ist, dass das jemand preisgegeben hat. Und wie gesagt, am 23.07. ist der Mann schon von uns gegangen. Ja, wie gesagt, wie es mit Madonna weitergegangen wäre, wenn Orbit nicht sein neues Album damals 98 produziert hätte. Frozen ist zum Beispiel drauf, kennt ja, glaube ich, jeder. Das weiß man gar nicht genau, aber auf jeden Fall hat das ihrer Karriere einen ganz neuen Schub gegeben und waren ganz neue Sounds, und das hat sie letztendlich William Orbit zu verdanken. Wir haben 10.51 Uhr und es wird jetzt endlich Zeit für den Soundblock, und ich nehme euch mit in die dritte und letzte Stunde, weil es kommen jetzt drei Titel, und zwar Tony Wilson mit New York City Live, Steely Dan mit Dirty Work und Stevie Wonder mit Another Star. Wir hören uns gleich wieder, drei Titel, ohne dass ich reinrede. Der Soundblock hier bei Open Minded Radio.

ist einfach so. Ja, und dann möchte ich nochmal beste Grüße an Conny, an Wolfgang rausgeben. Und zwar sitzt der gerade bei sich im Büro und bastelt ein wenig, wie er geschrieben hat. Und der hat mir schon wieder 3 neue Startbilder geschickt. Wie gesagt, guckt bei Facebook Open Minded Radio. Man kann sagen, 99,5% der Bilder, die dort gelistet sind, sind von Conny kreiert worden. Und immer pünktlich zur Sendung gibt es mindestens ein Bild. Wie gesagt, jetzt schon wieder, wo er im Büro sitzt und sich ein bisschen ablenkt, wie er gerade schreibt, hat er 3 Bilder geschickt. Also die nächsten 3 Wochen sind auf jeden Fall gerettet und ich sage auf jeden Fall mal beste Grüße von hier, Conny, und Dankeschön. Und ja, deine Ideen sind einfach unergründlich. Und zum Beispiel Nossi Richter hatte dazu was geschrieben. Man sollte einen Jahreskalender aus der Conny-Kreativität machen. Und ach ja, moin together. Erst Urlaub, dann krank, tolle Wolle, schreibt er. Und Olli, hau nochmal einen Geburtstagsgruß für Erika raus, falls du es noch nicht getan hast. Und ich habe dazu geschrieben, habe ihr gestern über Facebook geschrieben, mache ich aber noch, und moin Nossi. Ja, Mensch, Erika, gestern deinen Schlüpftag und nochmal herzliche Grüße und beste Geburtstagswünsche nachträglich hier gewünscht von dieser Stelle. Und ich hoffe, du hattest einen schönen Tag und ja, überhaupt. Musste auf jeden Fall gesagt haben, normalerweise mache ich das, wenn donnerstags jemand Geburtstag hat und wenn es verschoben ist, nicht. Aber Erika ist eine absolute Stammhörerin. Sie schreibt jeden Morgen hier bei Facebook Open Minded Radio, wenn die Sendung an den Start geht, ihren Gruß, und da kannst du die Uhr nachstellen. Und ich wünsche auf jeden Fall auch beste Grüße von dieser Stelle. Und ja, ich hoffe, du hast keinen dicken Kopf, dass ihr richtig zugeschlagen habt, ne? Aber wie gesagt, ja, das muss ja jeder selber wissen, ne? Wir machen weiter. Es ist 11:10 und ja, irgendwie läuft uns die Zeit hier richtig weg, kann man ja nicht anders sagen. Weiter im Text. Und Conny, beste Grüße und geilste Bilder und das mit der Kreativität und dem Jahreskalender. Weiß ich nicht, ob man Katja vielleicht nochmal irgendwie fragen sollte, ob sie Lust hat, sowas zu kreieren. Die ist ja auch immer sehr einfallsreich, was solche Sachen angeht. Ich werde mal abchecken, und es ist eine einfache, eine geile Idee, einen Jahreskalender von Connys Kreativität zu machen. Und beste Grüße auf jeden Fall hier von dieser Stelle. Radio Weser TV, mehr bunt geht nicht. In diesem Sinne, mit Alan Parsons Project aus seinem 2. Album A Robert, hier ist The Boys.

Jo, der wöchentliche Soundblock hier bei Open Minded Radio, Radio Weser TV, immer so zwischen 10:30 und 11:00, jeden Donnerstag für euch, gibt es zwischen 3 und 5 Titel, in die ich nicht reinrede. Ich rede ja sonst auch genug und ja.

Ja, und dann habe ich nochmal den aktuellen Verkehrsservice für euch. Und zwar Vorsicht bitte auf der A7 Hamburg Richtung Hannover zwischen Dorfmark und Fallingbostel befindet sich eine ungesicherte Unfallstelle. Ebenfalls Vorsicht bitte auf der A27 Walsrode Richtung Bremen zwischen Achim Nord und Bremer Kreuz liegen Metallteile. Die A1 Hamburg Richtung Bremen zwischen Posthausen und Euten 5 Kilometer Stau. Hier ist nur die rechte Spur gesperrt wegen Bergungsarbeiten. Da braucht ihr ca. 20 Minuten länger. Und wie gesagt, zweimal die A1 Osnabrück Richtung Bremen. Die Einfahrt Vechta ist wegen Aufräumarbeiten vorübergehend gesperrt. Und im Dreieck Stur und Bremen-Hemeling 5 Kilometer Stau. Da braucht ihr auch 20 Minuten länger. Die A27 Walsrode Richtung Bremen zwischen Langwedel und Achim Nord staut es sich auf 3 Kilometer. Dann haben wir nochmal die A29 Wilhelmshaven Richtung Oldenburg. Die Ausfahrt Zetel ist wegen Bauarbeiten bis ca. 13 Uhr gesperrt. Und nochmal die A29 allerdings Oldenburg Richtung Wilhelmshaven, also die Gegenseite. Die Einfahrt Vedderwarden ist wegen Bauarbeiten ebenfalls bis 16 Uhr gesperrt. Und in Bremen ist die Hohentorsstraße zwischen Neustadtswall und Westerstraße in beiden Richtungen wegen Bauarbeiten gesperrt. Umleitung ist da für euch eingerichtet. Ja, und damit kommen wir zu einem Jubiläum, würde ich mal sagen. Heute ist ja ein ganz besonderer Tag, würde ich mal sagen. Heute ist der 13. August. Ja, vor 65 Jahren haben sie die Mauer gebaut, hat der Osten die Mauer gebaut, hochgezogen. Und es war für viele ein Schock, die bis dato immer noch rübergegangen sind. Dann ging es auf jeden Fall nicht mehr. Ja, zu diesem Anlass ist auch, wie gesagt, ein temporärer Veranstaltungsort oder Erinnerungsort am Brandenburger Tor mit einer Open-Air-Ausstellung und einer 30 Meter langen Installation an den Start gebracht worden. Auf dem Programm stehen außerdem Führung, Filmvorführung, Lesung, Gespräche mit Zeitzeugen und Zeitzeuginnen und Besucherinnen und Besuchern und erleben unterschiedliche Perspektiven auf die deutsche Teilung und ihre Folgen damals. Oh ja, und wie soll's anders sein? Jetzt spielen wir The Wall, hier ist Pink Floyd. Another brick in the wall.

0: Jo, another brick in the wall zum 65-jährigen Jubiläum des Mauerbaus, hätte ich fast gesagt. Ja, wenn man das als Jubiläum sehen will, die Länder geteilt, die Familien auseinandergerissen, keiner konnte mehr rüber. Und es gibt es ja heute sogar noch zwischen Nord- und Südkorea, ist, soweit ich weiß, auch noch eine Mauer. Und ja, so passiert das, wenn verschiedene Systeme aufeinander prallen. Und ja, was kann man nochmal zum Mauerbau sagen? Es waren damals, glaube ich, so um die 3 Millionen Leute aus der DDR übergelaufen in den Westen und dann haben sie morgens wie gesagt, einer schrieb, und zwar der Jörg Hildebrand schrieb: Ich bin raus auf die Straße und ich weiß noch, 6:30 sehr früh, ... und dann sehe ich vor diesen Menschen ausgerollt in Ostberlin einen Stacheldraht. Das nochmal dazu, und Gott sei Dank ist die Mauer nicht mehr da. Jetzt habe ich im Übrigen noch was anderes, und zwar habe ich mal mitgeschnitten, wie das denn so ist, wenn ich, ja, so ein bisschen Neues vom Lande ist es auch, möchte ich mal sagen. Ich möchte diese Rubrik wieder ein bisschen ins Leben rufen, und es geht dabei um meinen Hund und oder meine Hunde und wie es so ist, wenn wir durchstarten und spazieren gehen wollen. Aber hört mal bitte selber. Und das ist im Übrigen Paula.
1: So, wollen wir jetzt rausgehen? Ja? Ja, ja, ich bin ja raus, ne? Ja, ich muss mir doch nur die Schuhe anziehen. Das Halsband, ne? Ja. Setz dich mal hin. So. So. Und jetzt die Emma, ne? Die ist so schön leise, ne? Und die Paula.
0: Jo, das war's, dann ging die Tür auf und dann sind wir zusammen losgegangen. Und diese Prozedur läuft eigentlich jeden Tag, die freut sich immer so, die Paula. Die Emma ist eine Labradorhündin, die ist total ruhig, die bellt auch nicht irgendwie, die sitzt da und freut sich oder hüpft da rum. Aber die Paula, ja, so ein Schäferhund-Mischling, ein etwas kleinerer, die ist, also die redet richtig mit dir und du siehst ja, dass sie denn was von sich gibt. Und ich habe gedacht, das muss ich auf jeden Fall mal rüberbringen, wie das so läuft, wenn ich hier zum Beispiel auch nach der Sendung hier mit den Hunden mal eben um die Häuser ziehe, hätte ich fast gesagt, hier hinten auf die Wiesen und auf die Wälder gehen. Wir wohnen ja südlich von Bremen, ja, etwas ländlich gelegen, kann man sagen. Und da freuen sich die Hunde. Da freut sich der Hund auf jeden Fall, nicht? Und jetzt haben wir die Veranstaltungstipps, sprich die Tipps und Termine hier bei Open Minded Radio. Der erste Part ist das Lagerhaus, und zwar heute am 13. August 20.30 Uhr geht es los mit High on Fire. Sie sind Grammy prämiert, kommen aus Oakland und spielen Stoner, Rock und Metal. Wie gesagt, Lagerhaus heute 20.30 Uhr. Ebenfalls heute im Meisenfrei 20 Uhr, Still No Doubt, das ist Rock, Metal und Blues, beginnt 20 Uhr. Die Bürgerweite, Freitag, sprich morgen 18 Uhr, die Toten Hosen kommen da. Yo, trink aus, wir müssen gehen, heißt die Tour. Und als Support gibt es feine Sahne Fischfilet. Wie gesagt, Bürgerweide morgen 18 Uhr, ne? Ist ja Datum, ne? Kann man sagen. Betty's Black Pearl, 14. August, 20 Uhr. Buena Leche ist eine Latin-Funk-Soul-Kombo und die kommen in Betty's Black Pearl um 20 Uhr am 14. August. Ja, wie gesagt, ebenfalls morgen am 14. 20 Uhr an der Music Hall, Freshly Ground. Das Take Me Home heißt das Motto, beliebte Band aus Südafrika. Sie bieten Afro, Folk, Pop, Jazz und Township Grooves. Und das waren die ersten, war der erste Veranstaltungstipp oder der erste Part des Veranstaltung, der Veranstaltungstipps. So, und jetzt habe ich mich um Kopf und Kragen geredet, ne? Ja, und deswegen lassen wir Tommy Robin Trauer. So, nicht Tommy, der kommt als nächstes. Wahrscheinlich, mal sehen. Robin Trauer den Vortritt. Victims of the Fury heißt das Album, gleichnamiger Titel. Und ja, gleich geht's weiter mit den Veranstaltungstipps.

0: Jo, und die Veranstaltungstipp Part 2 hier bei Open Minded Radio, Radio Wizard TV. Und es sind 5 Termine, die anstehen auf der Seebühne. Und zwar heute am 13.08. 19.30 Uhr, da kommt kein geringerer als Ben Zucker mit seiner Kämpferherz-Tour. Beginn ist dort um 19.30 Uhr. Morgen, der 14.08. um 20.30 Uhr, kommt Nick Brave in Klammern Sascha mit der Back for More Tour. Ja, und Beginn ist dort um 20.30 Uhr, ich sagte es. Samstag, 15.08., wieder 19.30 Uhr, OMD mit ihrer Summer of Hits Tour. Sonntag, der 16.08., 20 Uhr, The Dark Tenor kommt dort auf die Seebühne. Und am Dienstag, der 18.08., 19 Uhr, Philharmonic Evolution, das ist ein Philharmonic Rock Orchester und die werden euch um 19 Uhr am Dienstag einheizen. Der Kulturbunker Vulkan, Samstag, der 15.08. von 18 bis 24 Uhr, das Bunker Festivals. 5 Gruppen sind dabei, die Black Mojo Crew, beste Grüße gehen raus, Seep Dirt, Joch, Mother's Farm und Rockaro Heroes, wenn ich das richtig ausgesprochen habe. Blues, Rock, Metal, Progressiv, Rock. Meine Frau hat es geschrieben mit der Hand. Ich kann es nicht richtig lesen. Sorry dafür. Das 37. Musikfest in Bremen ist vom 15.08. bis zum 4.09. 45 Konzerte gibt es dort in Bremen und Bremerhaven und Spielstätten im Umland. Unterschiedliche Musikrichtungen, die alle begeistern. Den Anfang macht am 15.08. der illuminierte Marktplatz und viele Plätze drumherum. Das nochmal dazu. Und dann haben wir noch einige Festival-Tipps, und zwar Sulingen. Heute ist es an den Start gegangen, das Reload-Festival geht noch bis zum 15. Und ja, wie gesagt, Melodic, Death, Rock, 21 Bands sind bestätigt, darunter Judas Priest, In Flames, Arch Enemy sind die Headliner. Wir sind dieses Jahr leider nicht vor Ort, mal sehen, vielleicht nächstes Jahr wieder. Osnabrück vom 14. bis zum 16. gibt es im Schlosskarten Open Air, bunt gemischt mit Pop, Indie und Italo. Und in Verden vom 14. bis zum 15. Domplatz-Festival, Rock, Jazz und Blues. Und wie gesagt, heute ist das 65. Jahr nach dem Mauerbau. Pink Floyd haben wir gespielt. So, ja, wie gesagt, ne, ja, zu Ehren hätte ich fast gesagt. Oder ja, dass die Mauer auf jeden Fall nicht mehr da ist. Und das waren die Veranstaltungstipps hier bei Open Minded Radio.
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0: Beck, Bogart und Appice hier bei Open Minded Radio. Boogie, live at Osaka, Japan. Und wie gesagt, das Album ist in den frühen 70er Jahren erschienen und vor kurzem nochmal neu erschienen als Expanded Edition Live 73 und Live 74. Das eine ist in, einmal in Japan und das andere, mir ist die Seite gerade wieder zugegangen. Also von daher habt Nachsicht mit mir. Und wir machen auch gleich nahtlos weiter mit ein bisschen Bluesrock, würde ich mal sagen. Hier ist One Bourbon, One Scotch und One Beer. Und damit werden die Lampen auch dann wieder an. George Thorogood.
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Bluesrock at its best hier von George Thorogood hier bei Open Minded Radio. Und jetzt kommen wir zum nächsten Titel, und zwar kommt er aus dem Jahr 1967. Der Titel erreichte Platz 1 der amerikanischen Singlecharts, belegt Platz 35 der 500 besten Songs aller Zeiten des Rolling Stone Magazins und er brachte es zum Millionenseller. Er ist ein Beispiel für Psychedelic Rock und ein frühes Beispiel des Jazzrocks. Wisst ihr, was ich meine? Ich sag nur Light My Fire, hier sind die Doors.

Jo, 59 Jahre ist dieser Song alt, 1967, und er wird immer noch in den Radios gespielt. Ein absoluter Evergreen, ein absoluter Klassiker und wie gesagt einer der besten Songs, die jemals produziert und veröffentlicht worden sind. The Doors. Ja, ohne die wäre die Musiklandschaft auf jeden Fall nicht so bunt und nicht so vielseitig. Und ja, schade, Jim Morrison ist ja auch einer im Club der 27-Jährigen, der im Alter von 27 Jahren gestorben ist, wie so viele andere große Künstler ja auch, ne? Jo, und das war's dann auch mal wieder. Und ja, Playlist stelle ich heute Nachmittag ein, so gegen, oder was heißt Nachmittag, im frühen Abend, so gegen 18 Uhr. Und wenn ihr Lust habt, heute 14 Uhr wieder Radio Weser am Nachmittag, 2 Stunden gibt's da auf die Ohren. Ein bisschen souligeres Programm, würde ich mal so behaupten. Ein paar Beiträge gibt's auch, Kinotipps, Kulturtipps und so weiter und so fort. Und ja, die Paula, die wartet jetzt letztendlich auch schon und will mit mir. Wollen wir rausgehen? Ja, dann will ich dir mal nicht zu lange warten lassen. In diesem Sinne verabschiede ich mich jetzt von euch und die Schuhe muss ich mir auch gleich anziehen. Und in diesem Sinne, der Aussteiger ist wie immer von Pink Floyd. Und in diesem Sinne, Oliver Popp verabschiedet sich. Und wie gesagt, heute Nachmittag oder nächste Woche, Donnerstag 9 Uhr, gleiche Stelle, gleiche Welle, gleicher Stream. In diesem Sinne, bleibt tapfer.

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1: Mit Dennis Pumm die Schlagzeilen. Bremerhaven 50 Mängel festgestellt, Auto gestoppt. Sendegebiet, Sonnenfinsternis faszinierte Millionen. Langwedel, illegale Preisabsprachen im Straßenbau. Und Bremen, weniger Geburten, Kita-Plätze sollen gekürzt werden. Bremerhaven. Am Dienstag ist ein Auto mit 50 Mängeln aus dem Verkehr gezogen worden. Ein Gutachter stellte teils schwerwiegende Defekte fest, etwa eine kaputte Bremse und einen undichten Motor. Ein Streifenwagen hatte den Wagen bemerkt, weil der Fahrer im Stadtteil Lehe falsch abbog. Außerdem habe der 33-Jährige telefoniert und er sowie zwei Kinder auf der Rückbank seien nicht angeschnallt gewesen. Bei einer Kontrolle stellten die Beamten den Angaben zufolge diverse augenscheinliche Mängel fest, unter anderem verschlissene Bremsscheiben und einen beschädigten Scheinwerfer. Um zu prüfen, ob der 29 Jahre alte Wagen in diesem Zustand noch verkehrssicher ist, hat die Polizei das Fahrzeug abgeschleppt. Die Ermittlungen laufen. Sendegebiet. In Niedersachsen und Bremen ist gestern eine partielle Sonnenfinsternis zu sehen gewesen. Viele Menschen versammelten sich in den Abendstunden und konnten mit entsprechenden Schutzbrillen dieses kosmische Ereignis miterleben. Dank des guten Wetters war die Eklipse, wie sie auch genannt wird, zu sehen. Ihren Höhepunkt erreichte sie um kurz nach 20 Uhr. Die nächste partielle Sonnenfinsternis mit einer ähnlich hohen Verdunklung gibt es aber erst wieder im Jahr 2093. Ein weiteres Himmelshighlight folgte in der Nacht, die Perseiden. Viele Sternschnuppen zischten durch den Nachthimmel. Die können auch noch in den nächsten Nächten immer wieder auftauchen. Langwedel. 6 Unternehmen aus dem Straßenbau, darunter auch eins aus Langwedel im Kreis Verden, haben laut Bundeskartellamt jahrelang Preise abgesprochen und Aufträge der öffentlichen Hand untereinander aufgeteilt. Die Behörde hat ein Bußgeld in Millionenhöhe verhängt. Etwa 9 Jahre lang sollen sich führende Anbieter im Bereich Straßenreparatur zahlreiche Aufträge der öffentlichen Hand gegenseitig zugespielt haben. Jedes Unternehmen hatte seine Stammkunden, für die sie immer wieder Aufträge erledigt haben, so das Kartellamt. Wer zum ersten Mal die speziellen Asphaltarbeiten, auch dünne Asphaltdeckschichten in Kaltbauweise, DKS genannt, bei einem Kunden durchgeführt hat, der sollte dann offenbar auch weiterhin für diesen Kunden zuständig sein. Von den Absprachen betroffen waren laut Kartellamt Aufträge von öffentlichen Stellen, aber auch Aufträge für Flughäfen, Häfen oder Autoteststrecken bundesweit. In Bremen sollen bis 2034 mehr als 10% der Kita-Plätze abgebaut werden. Konkret geht es um 3.200 der etwa 29.000 Kita-Plätze. Hintergrund sei der Geburtenrückgang, der im vergangenen Jahr deutlich spürbarer geworden sei, erklärte der Leiter des Landesverbands evangelischer Kindertagesstätten, Carsten Schlepper. Eine Kita mit 2 Gruppen habe die Kirche bereits aufgrund der Entwicklung geschlossen. Mehr als 13% aller Heranwachsenden hätten vor der Einschulung keine Kita besucht. Die Bremische Kirche will das ändern und Netzwerke aufbauen, um Angebote für Kinder bekannter zu machen und Eltern bei der Anmeldung zu unterstützen.
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1: Heute gibt es den ganzen Tag über Sonne satt. Es bleibt weiter trocken bei bis zu 29 Grad. Morgen am Freitag und am Samstag weiter viel Sonne bei bis zu 31 Grad. Ab Samstagabend kündigen sich aber erste Schauer an und auch Abkühlung ist in der nächsten Woche in Sicht. Und das waren die Nachrichten aus der Region.
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2: Um 14:04 haben wir einiges an Verkehrsmeldungen für Sie, und zwar 6 Meldungen. Anfangen möchte ich mit der A1 Hamburg Richtung Osnabrück. Zwischen Bremer Kreuz und Asten stockt der Verkehr auf 3 Kilometer im Baustellenbereich. Die A1 Bremen Richtung Osnabrück zwischen Dreieck Stur und Wildeshausen Nord, 5 Kilometer Stau, da brauchen Sie circa eine halbe Stunde länger. Und dann habe ich die A1 Osnabrück Richtung Bremen, und zwar 2-mal. Die Einfahrt Fechter ist wegen Aufräumarbeiten vorübergehend noch gesperrt. Und zwischen Dreieck Stur und Bremen-Hemmeling staut es sich auf 5 Kilometer. Da brauchen Sie circa eine halbe Stunde länger. Die A29 Oldenburg Richtung Wilhelmshaven. Die Einfahrt Fedderwaden ist wegen Bauarbeiten bis circa 16 Uhr gesperrt. Also circa 2 Stunden noch. Und last but not least, in Bremen ist die Hohentorsstraße zwischen Neustadtswall und Westerstraße in beiden Richtungen wegen Bauarbeiten gesperrt. Eine Umleitung ist dort eingerichtet. Ich wünsche Ihnen eine gute Fahrt.

0: das soll's gewesen sein. Reicht ja auch, nicht?
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0: Ja, und er freut sich nach der Sommerpause von Radio Weser am Nachmittag bzw.

Jo, dann fangen wir doch gleich mal an mit dem Sommerhit aus 2007. Das waren Tim Tim mit Rum und Coca-Cola, Shake It Up, Well, im Nachsatz dazu. Und dabei handelt es sich um eine moderne, tanzbare Version des Calypso-Klassikers, der im Original von den Andrew Sisters bekannt wurde. Im Übrigen, die Andrew Sisters haben diesen Song 1943 auf den Markt gebracht und war auch ihr größter Hit. Und hier, wie gesagt, Tim Tim in einer moderneren Version von 2007. Als nächstes habe ich eine neue Single von Chaka Khan. Die bringt nämlich im September ihr neues Album auf den Markt. Hier zusammen mit Snoop Dogg. Hier ist Boogies in My Soul.

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1: 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Die neue Single von Chaka Khan hier zusammen mit Snoop Dogg. Am 18. September wird das Album rauskommen. Das neue, ihr 23. Studioalbum im Übrigen. Chuckzilla wird es heißen. Und so Gäste wie Snoop Dogg, den haben wir ja eben schon mit Chaka gehört. Aber Lenny Kravitz zum Beispiel wird auch Gast auf dem neuen Album sein. Und wir können gespannt sein, was da noch so auf uns zukommt. Die Grand Dame des Soul, Chaka Khan hier mit ihrer neuen Single. Und im Juli ist auch einiges passiert. Es kommen auch neue Titel raus, wie jede Woche. Und im Juni, während unserer Sommerpause, ist auch was Neues von Secret Soul Society rausgekommen. Und zwar haben die sich den Hit von Toto Georgie Porgy angehört. Zumindest haben sie einen Teil davon verwertet. Und da hören wir jetzt mal rein. Die neue Secret Soul Society Situation Station heißt es und ist im Juni ganz frisch erschienen und hier ganz frisch bei Radio Weser am Nachmittag. Und Mückenplage, sagt Ihnen das was? Da haben wir gleich einen Bericht drüber.

0: 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Und dann kommt ja noch mehr. Sie haben den Titel wohl nicht ganz gehört. Secret Soul Society hier mit dem Cover von Georgie Porgy im Original, natürlich von Toto. Und wie gesagt, ja, Sie haben nur den ersten Part gehört. Es ist nur ein kleines Stückchen aus dem Georgie Porgy Song, wie man hören kann. Und der Basslauf, den hört man natürlich auch. Und it's not your situation. Danach kommt ja im Original noch mehr. Das haben Sie dann gekonnt weggelassen. Ja, so schön der Sommer auch ist, er hat auch dieses Jahr wieder viele Plagegeister. Und zwar Wespen, Fliegen und die wohl nervigsten Biester sind ja wohl die Mücken. Aktuell ist Hochsaison, in diesem Jahr ist die Population aber schon sehr früh explodiert. Das lag an den heißen Junitagen. David Arnold, der berichtet mal.
1: Mücken. Echt der Schlafentgegner schlechthin, sagt Masia Monazahian vom Niedersächsischen Landesgesundheitsamt.
2: Durch den lauen Winter und die frühen klimatischen Erwärmungen sind einfach die Mücken auch früher aktiv, dass eben die Mückenaktivität gerade jetzt bei diesen Temperaturen auch weiter zunimmt.
1: Ja, dabei ist auch eine besonders unsympathische Art auf dem Vormarsch, die asiatische Tigermücke. Gestreift, so groß wie ein 1-Cent-Stück und auf Krawall gebürstet, ich sag's Ihnen. Und um diese Art besser zu erforschen, fordert die Wissenschaft uns jetzt zur Mückenjagd auf.
2: Also das Einfangen dieser Mücke ist für uns ganz wichtig, um zu sehen, hat sie wirklich Einzug genommen hier bei uns im Norden. Und die Gefährlichkeit ist, dass diese Mückenarten eben andere Krankheiten, die man eigentlich nur als Reisekrankheit kennt, wie zum Beispiel West-Nil-Virus oder Dengue-Virus, dass eben diese Mücke diese Krankheiten übertragen kann.
1: Kleine Entwarnung aber an der Stelle, die Mücke an sich hat den Virus nicht, sondern bekommt ihn, wenn sie eine Person sticht, die zum Beispiel den Virus als unfreiwilliges Souvenir aus dem Thailand-Urlaub mitbringt.
2: Wichtig ist, dass sie die Mücke im Ganzen fangen. Das heißt, entweder nehmen sie ein kleines Plastikgefäß oder ein Glasgefäß, was sie über die Mücke rüberstülpen und darin die Mücke einfangen und sie kurz in Gefrierschrank stellen. Das tötet eben die Mücke ab, diese Kälte. Dann kann man eben in einem Gefäß die Mücke in eine Institution, wie wir es sind, das Landesgesundheitsamt, einschicken und wir differenzieren es.
1: Und was ist denn Ihre Geheimwaffe gegen die Stechbiester?
3: Es gibt so ein Mückenspray, das hilft. Also das schützt einen auch sehr gut.
4: Ich habe auch so ein paar Tipps von TikTok beispielsweise ausprobiert. So verschiedene Duftstoffe, ätherische Öle, damit die nicht ankommen.
5: Fliegengitter vom Fenster.

0: Fenster. Dann kommen die Mücken gar nicht erst ins Haus.
1: Einreihen mit Autan, das hilft auch immer. Riechen die nicht gerne. Oder 10 Liter Bier trinken soll auch ganz gut helfen.
2: Na, ob Bier nun wirklich hilft, das gilt es ja wohl nochmal zu hinterfragen. Am wirksamsten sind wohl Duftstoffe wie Rosmarin, Lavendel und so weiter. Die mögen Mücken nämlich überhaupt nicht. Und ich bin, glaube ich, so auf Antibrumm, auf Autan und was gibt es noch? Niendorfs Mückenspray und so weiter und so fort. Kennen Sie ja sicherlich alle. Und Eco-Mücken, da gibt es auch so ein Schutzarmband zum Beispiel. Also die Mittel sind vielfältig. Nobit-Hautspray zum Beispiel soll auch helfen. Bio-Anti-Mücken Roll-On gibt es auch noch im Angebot und die Mücken, ja, den werden wir wohl den Chaos nicht wirklich machen können, weil die überleben einfach immer irgendwie. Und ich sehe mich schon mit einem Glas rumlaufen, um eine Mücke einzufangen, um sie danach bei mir im Kühlschrank irgendwie zu platzieren, damit sie, ja, letztendlich das Zeitliche segnet, damit man sie untersuchen kann. Ne? Das, ja, weiß ich nicht, ob man das braucht.

Van Morrison hat es geschrieben, das Stück wurde 1964 von Them aufgenommen als B-Seite der Single Baby Please Don't Go und hier eine Coverversion aus 1977. Don't Let Me Be Misunderstood heißt das Album, der Titel ist da auch drauf, ist ja ein alter...

meine Eric Burden Titel, bin aber nicht sicher, will auch nichts Falsches sagen. Und ja, das Album ist 1977 erschienen und dieser Titel hier, Gloria, den natürlich auch zum Beispiel Patti Smith gemacht hat oder andere Künstler natürlich auf einer der ganz großen Songs und im Original, wie gesagt, von Them und hier von der Santa Esmeralda. Das wollte ich sagen. Weitere Coverversion von Booker T. Jones. Und zwar ist das ein Santana-Titel. Hier ist Havana Moon.

0: wollte noch mal eben was sagen zu Don't Let Me Be Misunderstood. Ich sagte es, dass es wahrscheinlich von Eric Burdon bzw. den Animals ist. Dem ist nicht so. Ich habe eben noch mal nachgeguckt. 1965 haben die Animals diesen Titel rausgebracht, aber als erstes hat ihn Nina Simone 1964 rausgebracht und geschrieben wurde dieser Blues-Song von Benny Benjamin und Gloria Caldwell. Und das noch mal dazu, wie gesagt, 1977 Santa Esmeralda auf dem gleichnamigen Album, aus dem wir den Titel Gloria natürlich von Them eben gehört haben. Ich weiß nicht, ob sie mir folgen konnte, war vielleicht ein bisschen durcheinander und von hinten nach vorne aufgezäumt, aber dem ist halt so und ich wollte auf jeden Fall nichts Falsches sagen, dass die Animals diesen Titel Don't Let Me Be Misunderstood geschrieben haben. Dem ist halt nicht so.
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0: So, um 14 Uhr und gleich 32 Minuten die A1 Hamburg Richtung Osnabrück zwischen Bremer Kreuz und Asten stockt der Verkehr auf 3 Kilometer. Dann nochmal die A1 Osnabrück Richtung Bremen. Die Einfahrt Vechta ist wegen Aufräumarbeiten vorübergehend gesperrt. Nochmal die gleiche Autobahn Osnabrück Richtung Bremen zwischen Dreieck Stur und Bremen-Hemmeling. 5 Kilometer Stau, da brauchen Sie circa eine halbe Stunde länger. Die A29 Oldenburg Richtung Wilhelmshaven, die Einfahrt Vedderwaden, ist ebenfalls wegen Bauarbeiten ja noch bis 16 Uhr gesperrt. Und das soll's gewesen sein. Ich wünsche eine gute Fahrt.
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Oh, Mother's Sam Smith war das. Und ja, wie gesagt, alleine die zweite bzw. dritte Auskopplung des kommenden Albums, das am 21. August erscheinen wird. Es ist das fünfte Album des Künstlers Sam Smith. Und wie gesagt, das war die zweite Auskopplung, die wir eben gehört haben. Drei insgesamt sind gemacht worden. Stay With Me ist, glaube ich, einer der Titel, der Ihnen im Ohr sein dürfte. Der wurde in den Radios rauf und runter gespielt. Und wie gesagt, auf das neue Album können wir wirklich gespannt sein. Und auf dieses Album waren wir auch ziemlich gespannt, wurde auch ziemlich viel Bohai drum gemacht. Ja, die Jungs sind 80, 82, 83 und ich rede von Foreign Tongues. Sagt Ihnen nichts? Platz 5 der Albumcharts. Ich rede von der neuen Rolling Stones, hier mit einem Amy Winehouse Cover, ganz frisch hier bei Radio Weser am Nachmittag. You know I'm no good. So rum war's. Und das hat Amy Winehouse natürlich als erstes gesungen. Hier von den Rolling Stones, ganz frisch bei Radio Weser am Nachmittag.

0: Jo, nach 6 Wochen Sommerferien in unserem Sendegebiet hat die Schule heute wieder begonnen. Der Schulgong ertönt wieder, ein Geräusch, auf das wohl die meisten Schülerinnen und Schüler verzichten können. Für die Gewerkschaft Erziehung und Wissenschaft ist das ein Grund, einmal Bestandsaufnahme zu machen. Unter anderem beim Thema Hitzeschutz sieht sie Handlungsbedarf. Aus Sicht der GEW heizen viele Schüler noch stark auf, wenn es draußen richtig heiß wird. Die Gewerkschaft fordert das Land deshalb auf, zu prüfen, welche Gebäude das konkret betrifft, um entsprechend nachrüsten zu können. Stefan Störmer von der Lehrergewerkschaft GEW.
1: Im Moment reagieren wir ja auf solche Ereignisse, wenn Schule ist, damit, dass wir die Kinder nach Hause schicken und Hitze freigeben. Wir glauben aber, dass das nicht reichen wird in den nächsten Jahren, sondern wir müssen genau sehen, wie wir mit solchen Situationen besser umgehen können. Und das heißt für uns, dass wir uns die Gebäude anschauen müssen und nachschauen müssen, inwieweit die hitzefest sind.
0: Aber nicht nur mit den Gebäuden im Sommer ist das so eine Sache. Auch beim Personal gibt es weiter Probleme an den Schulen bei uns im Sendegebiet. Die GEW will, dass der tatsächliche Bedarf an fehlendem Personal gedeckt wird, weil es offenbar einen Unterschied zwischen der Zahl der ausgeschriebenen Stellen und dem tatsächlichen Bedarf an den Schulen gibt. Stefan Störmer erklärt das so.
1: Der echte Bedarf ist ja der, dass irgendeine Schulleitung irgendwie feststellt, mir fehlt eine Mathe-Physikkraft, die anmeldet, und dann wurde dann häufig gesagt, ja, die kriegen wir sowieso nicht, weil das nicht auf dem Markt. Wir werden die Stelle nicht ausschreiben. Das heißt aber ja trotzdem, dass der Bedarf da ist.
0: Die GEW will sich für eine Auflistung des tatsächlichen Bedarfs einsetzen, um transparenter zu sehen, wo es an Personal an den Schulen fehlt. Für die Lehrkräfte, die aktuell an Schulen arbeiten, will die Gewerkschaft außerdem die Arbeitsbedingungen verbessern. Mit einer App, die genaue Arbeitszeit erfasst, ein kleines Lagebild zum Schulstart an unseren Schulen, Hitzeschulden und mehr Transparenz beim Personalmangel, fordert die GEW kurz vor dem neuen Schuljahr. Und jetzt haben wir einen Longplayer der Woche, würde ich mal sagen, eine Extended-Version. Ich habe Inner City rausgesucht aus den 80er Jahren. Die hatten einen Radio-Hit damals, würde ich mal sagen, und auch so einen Dancefloor-Hit. What you gonna do with my loving in dem Def-Mix hier bei Radio Weser am Nachmittag.

Die Extended-Version hier bei Radio Weser TV am Nachmittag, am Donnerstagnachmittag in der City mit What You Gonna Do With My Loving in dem Dev-Mix oder in der Dev-Mix-Version. 1989 war das und man hört diesen Dancefloor-Sound, der ja in den frühen 90ern auch aufkam, den hört man irgendwie schon durchklingen. Ja, wie gesagt, Inner City 1989. Im Übrigen, das Original ist 10 Jahre vorher von Stephanie Mills rausgebracht worden. 1979, wenn ich das hier richtig sehe, auf dem Album 20th Century Fox Records am 29. März 1979 gab es das Original von ihr und wie gesagt 10 Jahre später hier in einer Dancefloor-Version von Inner City. Maya Hawthorne liegt an, bevor wir den Buchtipp der Woche gleich mal eben anlesen werden mit The Walk.

Da muss ich mal eben reingrätschen. Und zwar haben wir einen Falschfahrer. Der aktuelle Verkehrsservice. Vorsicht, Falschfahrer auf der A1 Osnabrück Richtung Bremen. Zwischen Bremen-Brinkum und Asten kommt Ihnen ein Falschfahrer entgegen. Fahren Sie bitte äußerst rechts, überholen Sie nicht. Auf der A1

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1: Ja, und der kommt wie jede Woche von Thorsten Folge. Borat Teenagers heißt das Buch. Und heute blicken beim Buchtipp der Woche Musiker, Autoren und Journalistinnen auf 50 Jahre Punk zurück.
2: Im Ventil Verlag steht das Thema Musik ja in all seinen Facetten immer im Mittelpunkt. Und mit Borat Teenagers liegt nun ein neues Buch vor, das im Untertitel als Punk-Mixtape beschrieben wird. Und gleich der Titel ist einem Punk-Song aus dem Jahr 1977 von The Edwards entlehnt. Da heißt es nämlich We are just bored teenagers looking for love. Im Buch sind 200 richtungsweisende Punk-Songs aufgeführt, also ein formidables Punk-Mixtape mit den Urvätern des Punks ebenso wie mit Neuerfindern, mit Artverwandtem und das aus allen Kontinenten, denn Punk gab und gibt es aller Orten. Mit Herzblut, aber auch mit viel Ahnung schreiben Journalistinnen und Autorinnen, die zwischen 20 und 60 Jahre alt sind, über jene Musik, die sie geprägt hat und prägt, also über Punk, der immer unter dem Schlagwort Gegenkultur geframed wird. Ein wunderbares Nachschlagewerk mit Musik von Sham 69 bis zu den Stooges, von Ian Dewey bis The Gun Club, von den Stranglers bis Bad Brains oder von NoFX bis Rancid. Ein tolles Nachschlagewerk für Fans des Genres bzw. ein wundervolles Mixtape. Borat Teenagers ist im Ventil Verlag herausgekommen.
1: Jo, und dann haben wir 2,5 Minuten vor 3 gleich Zeit für die Nachrichten vom Deutschlandfunk und wir hören uns dann natürlich für eine weitere Stunde hier bei Radio Weser TV am Nachmittag wieder. Bis gleich.

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1: 15 Uhr, die Nachrichten. Im russischen Angriffskrieg gegen die Ukraine sind nach Angaben von Beobachtern der Vereinten Nationen im Juli so viele Zivilisten ums Leben gekommen wie seit Jahren nicht mehr in einem Monat. Es seien mindestens 437 Menschen.

0: Menschen in der Ukraine getötet und 2610 weitere Zivilisten verletzt worden, gab die UNO-Menschenrechtsbeobachtermission bekannt. Das sei im Vergleich zum Juni ein Anstieg um 30%, im Vergleich zum Juli vor einem Jahr sogar eine Erhöhung um 70%. Grund sei die Eskalation der Gewalt durch die massiven russischen Angriffe mit ballistischen Raketen und Marschflugkörpern. Die Ukraine beklagt seit Monaten, sich vor den intensivierten russischen Angriffen mit ballistischen Raketen nicht ausreichend schützen zu können, weil es an Raketen für das Abwehrsystem Patriot fehle. Laut den UNO-Beobachtern nahm auch auf russischer Seite die Zahl der getöteten Zivilisten zu. Russische Behörden hätten 79 Tote und mehr als 600 Verletzte gemeldet. Die Zahlen seien allerdings schwer überprüfbar. In der Nähe von Leuna in Sachsen-Anhalt ist ein großer Batteriespeicher offiziell eingeweiht worden. Das Unternehmen Münch Energie nahm die Anlage gemeinsam mit Ministerpräsident Schulze in Betrieb. Sie speichert überschüssigen Strom aus Wind- und Solaranlagen und speist ihn bei Bedarf wieder ins Netz ein. Derzeit können rund 500 Megawattstunden Strom aufgenommen werden. Noch in diesem Jahr soll die Speicherkapazität auf 800 Megawattstunden steigen. Nach Angaben von Münch Energie handelt es sich um den größten derzeit in Betrieb befindlichen Batteriespeicher Deutschlands. Das Projekt sei vollständig privatwirtschaftlich und ohne staatliche Förderung finanziert worden. Der Vorstoß von Bundesumweltminister Schneider, SPD, die Klimaanpassung als Gemeinschaftsaufgabe ins Grundgesetz aufzunehmen, ist auf unterschiedliche Reaktionen gestoßen. Unionsfraktionsvize Krings sagte dem Redaktionsnetzwerk Deutschland, eine Klimaschutzkompetenz des Bundes nehme den Ländern ihre Gesetzgebungskompetenz in den Bereichen Bau, Umwelt und Wirtschaftsrecht. Vertreter der Grünen zeigten sich dagegen offen für den Vorschlag und brachten einen Hitzegipfel im Kanzleramt ins Gespräch. Schneider selbst bekräftigte seine Forderung nach einer Grundgesetzänderung. Im ARD-Fernsehen sagte er, aktuell gäbe es viele Hitzeschutzmaßnahmen, die der Bund nicht finanzieren dürfe. Der Deutsche Städte- und Gemeindebund verlangte einen besseren Hitzeschutz für Krankenhäuser und Altenheime. Verbandspräsident Spiegler bezifferte den Investitionsbedarf in der Rheinischen Post auf mindestens 20 Milliarden Euro. Die US-Regierung hat ihre Unterstützung für einen wichtigen Klimabericht zum Zustand der Arktis gestoppt. Die nationale Ozean- und Atmosphärenbehörde werde den Arctic Report Card genannten Bericht in diesem Jahr nicht veröffentlichen, wurde mitgeteilt. In den letzten 20 Jahren hatte die Datensammlung unter Beteiligung von hunderten Wissenschaftlern weltweit die Umweltveränderungen und Erwärmungsprozesse in der Arktis dokumentiert. Die New York Times berichtet, Forscher suchten nun nach einem Weg, die Ergebnisse trotzdem zu publizieren, etwa über Universitäten oder unabhängige Organisationen. Die US-Regierung hat bereits andere Klimaprojekte gestoppt oder personell umgestaltet, darunter die Erfassung der Kosten von Extremwetterereignissen und die Erarbeitung des US-Klimazustandsberichts. In Bayern hat die Polizei nach einem möglichen Sprengstofffund Entwarnung gegeben. Der verdächtige Gegenstand enthalte keinen Sprengstoff, wie ein Polizeisprecher sagte. Der Gegenstand war im Gleisbett südlich des Bahnhofs der fränkischen Stadt Treuchtlingen entdeckt worden. Die Ermittler gehen davon aus, dass er absichtlich als Attrappe platziert wurde. Der Vorfall sorgte für stundenlange Verzögerungen im Bahnverkehr. Zwischenzeitlich räumte die Polizei vorsichtshalber einige Gebäude. Treuchtlingen hat rund 13.000 Einwohner und liegt zwischen Nürnberg und Ingolstadt. Abschließend das Wetter. Sonnig, im Nordosten ein paar Wolkenfelder, 27 bis 37 Grad, an den Küsten etwas kühler. Morgen erneut verbreitet sonnig, im Westen und Südwesten ein paar lockere Quellwolken, 31 bis 38 Grad. Und die weiteren Aussichten, am Samstag im Süden und Osten meist sonnig und trocken, im Westen und Nordwesten bewölkt mit Schauern, 22 bis 38 Grad. Das waren die Nachrichten.
1: Das waren die Nachrichten vom Deutschlandfunk. 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
2: Um 15 Uhr und 5 Minuten. Achtung nochmal, Falschfahrer immer noch auf der A1 Osnabrück Richtung Bremen. Zwischen Bremen, Brinkum und Ersten kommt Ihnen ein Falschfahrer entgegen. Fahren Sie bitte äußerst rechts, überholen Sie nicht. Auf der A1 Osnabrück Richtung Bremen, zwischen Bremen, Brinkum und Ersten ein Falschfahrer.

0: Ja, Osnabrück Richtung Bremen. Die Einfahrt Vechta ist wegen Aufräumarbeiten vorübergehend immer noch gesperrt. Und zwischen Dreieck Stur und Bremen-Hemmeling staut es sich auf 5 Kilometer. Da brauchen Sie circa eine Dreiviertelstunde länger. Die A29 Oldenburg Richtung Wilhelmshaven. Die Einfahrt Fedderwarden ist wegen Bauarbeiten bis circa 16 Uhr noch gesperrt. Und das soll's gewesen sein. Reicht ja wohl auch. Ich wünsche gute Fahrt.
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0: Jo, und eine Stunde haben wir noch. Wir haben die Kulturtipps der Woche. Wir haben die News aus der Region um 4:15. Wie immer donnerstags gibt es die News, was das Kino angeht. Und ich bin Oliver Popp und ich wünsche Ihnen weiterhin einen schönen Nachmittag, wo immer Sie auch sind. Und jetzt mit Tony Joe White und den Flying Mojito Brass. Hier ist Poke Salad Annie.

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Jo, Tony Joe White kann auch Dancefloor hier mit den Fly Mojito Brass aus dem Album The Swamp Fox. Allerdings die Deluxe-Version, da ist dieser Titel drauf. Der ist auf dem Original, was Anfang des Jahres erschienen ist, nicht mit drauf. Da waren es 9 Titel. Jetzt in der Deluxe-Version, 2 Monate später, sind 11 Titel vertreten. Und eins muss ich ja mal sagen, als Moderator von Radio Weser oder Radio Weser am Nachmittag, ich muss ein Loblied auf diesen Sender loslassen. Wir haben zwar auch einen, wie gesagt, einen Redakteur, der für die Musik zuständig ist, für Radio Weser am Morgen und Radio Weser am Nachmittag, aber wir haben trotzdem als Moderatoren die Möglichkeit, die Sendung musikalisch so zu gestalten, wie wir es für richtig halten. Also wir können da variieren, wir können in unseren eigenen Schätzen graben oder auch in dem Ordner, den der Musikredakteur uns zur Verfügung stellt. Das bleibt uns ziemlich frei überlassen und das ist ja bei vielen anderen Radiosendern nicht so. Da ist die Musikredaktion am Start, die sucht raus, was läuft und der Moderator, der sagt es an beziehungsweise preist es an und hat letztendlich mit der Musik gar nicht so viel zu tun. Ist natürlich anders, wenn es Abend ist in den großen Sendern, aber tagsüber, wenn der Mainstream läuft, sag ich mal, dann ist es nicht so und dafür liebe ich persönlich Radio Weser, weil man kann immer mal wieder was auspacken, was einem selber gut gefällt oder wo man meint, damit kannst du die Sendung noch so ein bisschen, wie soll ich sagen, aufwerten, hätte ich jetzt fast gesagt, oder interessanter machen oder ja, auch den eigenen Musikgeschmack der Hörerschaft aufdrängen. Und das werde ich jetzt weiter tun. Brother Strut liegt an aus 2013. Das Album heißt The First Strut is the Deepest und der Titel Vinyl is My Bible. Hier bei Radio Weser am Nachmittag. Das ist doch was, oder? Und die Sonne scheint auch noch. 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

0: Lila James mit einem Klassiker von Etta James, I'm loving you more every day. Und jetzt haben wir die Kulturtipps für Sie, und zwar vom 15. bis zum 17. August. Also Part 1, Part 2 folgt auf dem Fuße.
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2: Inga Rumpf ist eine Ikone der deutschen Rock-, Blues- und Soul-Geschichte und zählt seit den 60er Jahren zu den außergewöhnlichsten Sängerinnen Europas und erlangte als Frontfrau internationale Bekanntheit durch Bands wie Formpy und Atlantis. Am Freitag, den 15. August, gastiert sie mit einem Programm aus Rock-, Blues-, Soul- und Singer-Songwriter-Momenten in der Jahnhalle in Nordenham. Die musikalische Reise mit Klassikern, neuen Songs, aber auch mit Geschichten beginnt um 20 Uhr. Warum heißt der Bremer Schnurr eigentlich Schnurr? Wieso ist dreimal Bremer recht? Was bedeutet der Unterhosentest? Oder weshalb ist Moin Moin schon Gesabbel? Diese und andere Fragen werden in der Theaterrevue Schnurrgeschichten mit Heini Holtenbehn von Dirk Böhling beantwortet, die am Sonntag, den 16. August im Packhaustheater in Bremen zu sehen sein wird. Start ist um 15 Uhr. Am Montag, den 17. August, kommen die Freunde von klassischer Musik auf ihre Kosten, wenn im Rahmen des Musikfest Bremen im kleinen Saal in der Bremer Glocke der Beethoven 2-Zyklus mit dem französischen Streichquartett Quatuor Ebene zu hören sein wird. Beginn ist um 19.30 Uhr.

0: Eine Mischung aus Rock und Klassik steht am Dienstag, den 18. August, auf der Seebühne in Bremen auf dem Programm, wenn mit Philharmonic Rock ein Ensemble aus 6 Rock sowie 27 Orchestermusikerinnen und Musikern auf den Bühnenbrettern stehen wird. Wer die Evergreens aus der Rock- und Popgeschichte in einem neuen, eben einem klassischen Gewand erleben möchte, los geht's hier um 19 Uhr. Auf Amerikaner, Roots Rock und Country aus Bremen und dem Weserbergland dürfen sich Fans des Genres am Mittwoch, den 19. August, freuen, wenn das Sextett Seven Bridges Road im Meisenfrei zu Gast sein wird. Im Repertoire der Band sind neben Klassikern wie Jackson von Johnny Cash auch weniger bekannte Country-Nummern von Steve Earle und anderen. Los geht der eintrittsfreie Abend um 20 Uhr. Auch einen Tag später gibt es wieder Live-Musik in der Meise. Dann kommen Freunde von Progressive Rock auf ihre Kosten, wenn Magic and Medicine aus Oldenburg zu Gast sein werden. Die musikalischen Hintergründe der 5 Bandmitglieder reichen von Bach-Chorälen über Musicals bis Metal. Was sich aus dieser interessanten Kombination für eine Musik kreieren lässt, erfahren die Besucherinnen ab 20 Uhr. Auch hier ist der Eintritt frei. Spätestens seit ihrem Mega-Hit Wild Belly Lillé ist die Hamburger Sängerin Nina Chuba in aller Munde und zählt längst zu den deutschen Superstars in der Musikwelt. Am Freitag, den 21. August, gastiert sie im Rahmen ihrer Sommershows auch in Bremen auf der Bürgerweide. Bevor sie mit neuem Album im Herbst erneut auf Clubtour unterwegs sein wird, will sie Open Air noch einmal ihr Können unter Beweis stellen. Ihre Show mit einem vielseitigen Musikmix von Pop bis Hip-Hop präsentiert sie ab 20 Uhr.
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0: Jo, der Vorbote auf das neue Album von U2. Vor 4 Wochen erschien die Single Street of Dreams und ganz frisch hier bei Radio Weser am Nachmittag. Und jetzt haben wir die News aus der Region für Sie.
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2: Mit Dennis Pumm die Schlagzeilen. Bremerhaven 50 Mängel festgestellt, Auto gestoppt. Sendegebiet, Sonnenfinsternis faszinierte Millionen. Langwedel, illegale Preisabsprachen im Straßenbau. Und Bremen, weniger Geburten, Kita-Plätze sollen gekürzt werden. Bremerhaven. Am Dienstag ist ein Auto mit 50 Mängeln aus dem Verkehr gezogen worden. Ein Gutachter stellte teils schwerwiegende Defekte fest, etwa eine kaputte Bremse und einen undichten Motor. Ein Streifenwagen hatte den Wagen bemerkt, weil der Fahrer im Stadtteil Lehe falsch abbog. Außerdem habe der 33-Jährige telefoniert und er sowie 2 Kinder auf der Rückbank seien nicht angeschnallt gewesen. Bei einer Kontrolle stellten die Beamten den Angaben zufolge diverse augenscheinliche Mängel fest, unter anderem verschlissene Bremsscheiben und einen beschädigten Scheinwerfer. Um zu prüfen, ob der 29 Jahre alte Wagen in diesem Zustand noch verkehrssicher ist, hat die Polizei das Fahrzeug abgeschleppt. Die Ermittlungen laufen. Sendegebiet. In Niedersachsen und Bremen ist gestern eine partielle Sonnenfinsternis zu sehen gewesen. Viele Menschen versammelten sich in den Abendstunden und konnten mit entsprechenden Schutzbrillen dieses kosmische Ereignis miterleben. Dank des guten Wetters war die Eclipse, wie sie auch genannt wird, zu sehen. Ihren Höhepunkt erreichte sie um kurz nach 20 Uhr. Die nächste partielle Sonnenfinsternis mit einer ähnlich hohen Verdunklung gibt es aber erst wieder im Jahr 2093. Ein weiteres Himmelshighlight folgte in der Nacht, die Perseiden. Viele Sternschnuppen zischten durch den Nachthimmel. Die können auch noch in den nächsten Nächten immer wieder auftauchen. Langwedel. 6 Unternehmen aus dem Straßenbau, darunter auch 1 aus Langwedel im Kreis Verden, haben laut Bundeskartellamt jahrelang Preise abgesprochen und Aufträge der öffentlichen Hand untereinander aufgeteilt. Die Behörde hat ein Bußgeld in Millionenhöhe verhängt. Etwa 9 Jahre lang sollen sich führende Anbieter im Bereich Straßenreparatur zahlreiche Aufträge der öffentlichen Hand gegenseitig zugespielt haben. Jedes Unternehmen hatte seine Stammkunden, für die sie immer wieder Aufträge erledigt haben, so das Kartellamt. Wer zum ersten Mal die speziellen Asphaltarbeiten, auch dünne Asphaltdeckschichten in Kaltbauweise, DKS genannt, bei einem Kunden durchgeführt hat, der sollte dann offenbar auch weiterhin für diesen Kunden zuständig sein. Von den Absprachen betroffen waren laut Kartellamt Aufträge von öffentlichen Stellen, aber auch Aufträge für Flughäfen, Häfen oder Autoteststrecken bundesweit. In Bremen sollen bis 2034 mehr als 10% der Kita-Plätze abgebaut werden. Konkret geht es um 3.200 der etwa 29.000 Kita-Plätze. Hintergrund sei der Geburtenrückgang, der im vergangenen Jahr deutlich spürbarer geworden sei, erklärte der Leiter des Landesverbands evangelischer Kindertagesstätten, Carsten Schlepper. Eine Kita mit 2 Gruppen habe die Kirche bereits aufgrund der Entwicklung geschlossen. Mehr als 13% aller Heranwachsenden hätten vor der Einschulung keine Kita besucht. Die Bremische Kirche will das ändern und Netzwerke aufbauen, um Angebote für Kinder bekannter zu machen und Eltern bei der Anmeldung zu unterstützen.
1: Das Wetter vor Ort.
2: Heute gibt es den ganzen Tag über Sonne satt. Es bleibt weiter trocken bei bis zu 29 Grad. Morgen am Freitag und am Samstag weiter viel Sonne bei bis zu 31 Grad. Ab Samstagabend kündigen sich aber erste Schauer an und auch Abkühlung ist in der nächsten Woche in Sicht. Und das waren die Nachrichten aus der Region.
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0: Ja, und dann muss ich erstmal die Entwarnung loswerden hier um 15.35 Uhr. Die A1 Osnabrück Richtung Bremen, da ist kein Falschfahrer mehr zwischen Brinkum und Asten unterwegs. Vorsicht bitte auf der A7 Hannover Richtung Hamburg Richtung Hannover, so rum. Zwischen Maschener Kreuz, die A39 und Horster Dreieck A1 steht ein defektes Fahrzeug im Baustellenbereich. Vorsicht bitte auf der A7 Hamburg Richtung Hannover zwischen Schwarmstedt und Berghof behindert ein defekter LKW den Verkehr. Ebenfalls Vorsicht bitte auf der A28 Oldenburg Richtung Leer im Dreieck Oldenburg West liegen Gegenstände. Die A1 Hamburg Richtung Osnabrück zwischen Bremer Kreuz und Asten stockt der Verkehr im Baustellenbereich auf 3 Kilometer. Und nochmal zweimal die A1 Osnabrück Richtung Bremen. Die Einfahrt Vechta ist wegen Aufräumarbeiten vorübergehend immer noch gesperrt. Und zwischen Dreieckstur und Bremen-Hemmeling staut es sich auf 5 Kilometer. Da brauchen sie circa eine Dreiviertelstunde länger. Die A29 Oldenburg Richtung Wilhelmshaven, die Einfahrt Fedderwarden, ist wegen Bauarbeiten ja bis circa 16 Uhr, also zum Ende dieser Sendung, gesperrt. Ich wünsche Ihnen eine gute Fahrt. Kommen Sie gut an. Und jetzt wünsche ich Ihnen auf jeden Fall erstmal einen Tag am Meer. Der passt ja auch bei diesem Sonnenschein hier, würde ich sagen. Hier ist Fanta 4 live unplugged, live und direkt hier bei Radio Weser am Nachmittag. Schönen Sonnenschein und schönen Nachmittag gewünscht. Und ein kühles Plätzchen wünsche ich Ihnen auch. Fanta 4.

Jo, live unplugged, der Tag am Meer, die Fantastischen Vier. Und den Applaus, den gibt's jetzt auch. Ich habe einen guten Bekannten, dem habe ich damals diesen Titel vorgespielt, als er neu rauskam in der Studioversion, und der war ein Klassik-Rock-Freak und sagte, deutschen Hip-Hop, damit kann ich nichts anfangen. Er ist aber auch Jazz-Freak und ich habe ihm diesen Titel hier vorgespielt und er sagte, hey, in der Mitte, die wären ja richtig jazzig, und da kann man so sagen, was man will, die Hip-Hopper sind doch ziemlich, wie soll ich sagen, vielseitig, und das hört man natürlich, wenn man diesen Titel hier live eingespielt hört, haben sie ja in einem Bergwerk mit einem Orchester eingespielt und ist für mich also ganz großes Kino und passt ja natürlich auch absolut zum Wetter, ne? So ein Tag am Meer, der ist doch immer schön. Und jetzt haben wir die neue Leon Bridges. Light the Way heißt der Titel. Die sollten gleich jetzt kommen.

Die neue Single von Leon Bridges, ganz frisch hier bei Radio Weser am Nachmittag. Die erste Single-Auskopplung, Light the Way heißt der Titel. Ich sagte es vor Abspielen dieses Songs. Und

0: Das Album wird am 25.09. ja erscheinen und man kann drauf gespannt sein. Übrigens wird es Happiness Anytime heißen, wird auch als LP kommen und ja, wie gesagt, vielversprechend. Leon Bridges neues Album 25.09. können Sie sich so ein bisschen anstreichen, würde ich mal sagen. Ja, und jetzt kommen wir zur Kinozeit, zur Filmzeit und zwar August die erste und heute geht es um einen Grusel- und Abenteuerfilm in einem. Und mitspielen tun wieder Kreaturen, die wir lange nicht mehr gesehen haben im Kino. Mehr zum Film The End of the Oak Street in der Kinozeit hier mit meinem Kollegen Dennis Pumm.
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2: Oh Scheiße! Du heiliger Zombie!
3: Upgrades!
4: Anna Hathaway, Ewan McGregor und Maisie Stella stehen plötzlich mitten in der Nacht kerzengerade im Bett. Ein kosmisches Ereignis ist passiert, direkt vor ihren Fenstern.
5: Hat noch jemand heute Nacht dieses komische Licht gesehen?
6: Welches komische Licht?
5: Der Wind hat wie verrückt geweht. Starbuck ist ausgerastet und hat gebellt.
7: Vielleicht ein Scheinwerfer von einem Hubschrauber.
8: Oder ein UFO. Aliens.
7: Auf Bett.
4: Nächsten Morgen die traurige Gewissheit. Ihre kleine Siedlung ist abgeschnitten vom Rest der Welt und um sie herum passieren merkwürdige Dinge.
9: Ich glaube, dass unsere Nachbarschaft, unser Haus, unsere ganze Straße bewegt wurde.
10: Wie ist sowas überhaupt möglich?
4: Dinos im Vorgarten. Der Kampf ums Überleben beginnt.
9: Sammelt Vorräte. Schnappt euch alles, was sich als Waffe eignet.
4: Um sich den neuen Herausforderungen zu stellen und einen Weg zurück nach Hause zu finden, müssen sie sich sehr aufeinander verlassen und sich den Gefahren der prähistorischen Welt in der Nachbarschaft stellen.
11: Gott lässt uns hier ganz sicher nicht sterben.
12: Greg, du gehst nur an Weihnachten in die Kirche und jetzt erzählst du den Kindern, dass Gott uns hilft?
13: Was ist mit den Menschen, die da draußen gefressen werden?
4: The End of Oak Street ist wirklich ein klasse Film geworden. Ein bisschen Grusel, ein bisschen Jurassic World und dazu tolle Schauspieler. Ein mörderischer Spaß für die ganze Familie. Freigabe ab 12.
0: Jo, dann wünsche ich auf jeden Fall mal viel Spaß beim Reingucken. Jede Woche neu der Kinotipp von und mit Dennis Pumm. Ja, und jetzt möchte ich mal zu einem Jubiläum kommen und es ist heute auch schon durch die ganzen Medien gegangen, immer wieder. Und zwar rede ich vom 13. August, ist ja heute und heute vor 65 Jahren haben sie angefangen, die Berliner Mauer zu bauen. Bis 1989 stand sie ja, wissen Sie ja, und wie gesagt, die Stiftung Berliner Mauer, die geht vom 13. bis zum 16. mit einem mehrtägigen Programm dort an den Start. Eine 30 Meter lange Installation, die auf die physische Präsenz der Mauer verweist und die Open-Air-Ausstellung Mauerblicke Berlin 1961 bis 1990 mit historischen Fotografien und Texten schaffen am Brandenburger Tor einen Raum für die Auseinandersetzung mit dem Mauerbau und laden dazu ein, über heutige Form von Mauern und Grenzen nachzudenken. Und aus diesem Grund haben wir natürlich Roger Waters ausgepackt. Hier zusammen mit Paul Carrack, The Wall, live und direkt am 21. Juli zur Vereinigung des Deutschlands. Ja, am 21. Juli 1990 gab es dieses Konzert. Hier ist Hey You. Ja, und 65 Jahre ist das jetzt her, dass sie gebaut wurde. 1990 war es vorbei und hier live at Berlin am 21. Juli. Roger Waters mit Paul Carrack zusammen. The Wall live at Berlin.

Hier Roger Waters, Paul Carrack zum Mauerfall in Berlin am 21. Juni 1990. Und die Sonne scheint ein bisschen reggae, können wir doch auch noch. Hier ist Eswed mit Don't Turn Around.

0: Jo, ein oft gecoverter Titel, Don't Turn Around, hier von dem Reggae-Baden S-Word, 1986 von Tina Turner als B-Seite erstmals rausgebracht, geschrieben von keinem Geringeren als Albert Hammond und Diane Warren, und die Version von Ace of Base, die werden Sie wahrscheinlich im Radio heutzutage immer noch hören, weil sie wird immer noch gespielt, und ja, Bonnie Taylor hat diesen Titel auch gemacht und viele andere auch. So, und das habe ich jetzt auch gemacht. Ich habe jetzt 2 Stunden für Sie hier gesessen und habe gesendet. Ich hoffe, ich konnte Ihnen den Nachmittag hier bei dem Sonnenschein ein bisschen versüßen. Ich hoffe, Sie haben einen kühlen Drink irgendwie in der Nähe und können sich entspannt im Schatten zurücklehnen. Bei vielen wird es ja noch nicht so weit sein, aber wie gesagt, 16 Uhr Feierabendzeit. Und ich wünsche Ihnen auf jeden Fall eine schöne Zeit. Nächste Woche können wir uns um 14 Uhr am Donnerstag wiederhören, wenn Sie mögen. Mein Name ist Oliver Popp und ich sag nur Cool Breeze. In diesem Sinne, machen Sie es gut.
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Radio Ritter TV mit das Straßenradio mit Markus Rudolf und für die Sendung ist verantwortlich Joachim Kohlhofe. Moin, wir sind das Straßenradio und ich hab den getroffen. Der Diakonie, Pastor sagt es immer zu ihm, ist aber keiner. In Bremen läuft er herum für unsere Obdachlosen. Harald ist das nämlich. Und wir

werden in der Sendung nämlich darüber berichten, warum Obdachlose oder Wohnungslose kein Trinkwasser kriegen oder wo Trinkwasserstellen in der Öffentlichkeit sind. Mein Name ist Wasserhoff und ich wünsche euch viel Spaß bei der

0: in Bremen Harald, wer bist du wirklich? Stellen wir uns dich vor.
1: Hallo, ich bin Harald, ich bin aufsuchender Seelsorger für Menschen, die auf der Straße leben, in der Bremer Innenstadt und im, am, um, beim, unterm Bahnhof.
0: Genau, ich kenne dich ja schon seit November, oder seit Oktober, September letzten Jahres.

0: die Idee entwickelt, eine Stelle zu schaffen, die sich speziell mit aufsuchender Seelsorge, mit Menschen, die auf der Straße leben, beschäftigt.
1: Ich war ja im November letzten Jahres bei euch, da haben wir ja eine Bürgerschaft oder an der Bürgerschaft die Klagemauer. Da war ja sämtlich das Thema drauf. Ein Thema, was mich brand interessiert, das Wasserthema. Weil, liebe Hörer von Radio TV, Obdachlose oder Wohnungslose können nirgends in der Bremer Innenstadt auf die Toilette gehen. Warum ist das so? Also in Hannover ist das anders. Also ich gehe in den Geschäftsreihen, da gehe ich auf Toilette. Warum ist das in Bremen ganz anders?
0: In Bremen ist Trinkwasser und Sanitärversorgung für Menschen, die auf der Straße sind, eine der größten Nöte. Es gibt keine frei zugänglichen Wasserstellen, außer zwei, die Kirchengemeinden geschaffen haben. Und es gibt überhaupt keine Toilettenmöglichkeit für Menschen, die draußen sind. Es gibt die sogenannte nette Toilette. Das ist eine Einrichtung der Stadt Bremen in Absprache mit Kaufhäusern, Cafés, die aber ausschließt Menschen, die mit Gepäck kommen, die entsprechend nach Straße aussehen, die bekommen dort schon keinen Zugang. Und etliche haben auch vorab Hausverbote in Kaufhäusern und Geschäften. Dürfen dort überhaupt nicht hinein.
1: Warum?
0: Es ist ein Stück Vertreibung. Damit werden Menschen aus der Innenstadt ferngehalten.
1: Mit was für ein Konzept wollen die Bremer Innenstadtleute? Warum? Ich muss doch auf Toilette. Soll ich mir in die Hose machen?
0: Du nicht. Du hast ja Zugang zur netten Toilette oder zu den Sanitäranlagen in Kaufhäusern. Die Menschen, die in Obdachlosigkeit in der Stadt sind, sollen schlichtweg nicht dort sein. Das ist kein Konzept, sondern das ist ein unausgesprochener Wille.
1: Aber wenn die Leute mich fragen würden, ich würde sagen, da geht man kurz aufs Klo. Aber ich stelle mir das ehrlich gesagt blöd vor. Meine Kollegen auf der Straße da in Bremen sagen halt hier dort in der Schiene. Also ich will den Kaufhäusern wirklich mal den Vorrat zeigen. Warum macht die Diakonie Bremen dagegen nichts? Warum sagt der halt stopp, so läuft es nicht?
0: Das kann ich dir nicht sagen, weil ich nicht die Diakonie Bremen sind, aber ich kann dir sagen, wie es funktioniert. Zum Beispiel in den Geschäften in einem der Innenstadtkaufhäuser sind die Sanitäranlagen in der dritten Etage. Und etliche Obdachlose sagen, dass es nicht möglich ist, das Geschäft zu betreten und auf der Rolltreppe bis zur dritten Etage oder bis zur Toilette zu fahren. Entweder werden sie schon im Eingang des Kaufhauses wieder verwiesen oder sie werden auf den Rolltreppen abgefangen und wieder aus dem Haus gebracht.
1: Also von den Sicherheitsdiensten?
0: Von den Sicherheitsdiensten, ja.
1: Warum spricht da nicht einer mal vor und sagt mal, Leute, so läuft es nicht?
0: Das ist ja schon etliche Male passiert, das vorgesprochen worden ist. Aber es ist ein Thema, dass die Stadtverwaltung und die Regierenden nicht aufnehmen. Wir haben ja die beiden kirchlichen Trinkwasserstellen, die eine seit über 3 Jahren, die zweite seit über 2 Jahren in Betrieb. Und es ist auch sehr deutlich bei den Eröffnungen angemahnt worden, dass die Trinkwasserversorgung für Menschen, die draußen sind, überhaupt nicht gewährleistet ist. Eine Trinkwasserstelle, die von der Stadt eröffnet werden wollte im Nelson Mandela Park, liegt seit über 3 Jahren auf Eis.
1: Kein Geld?
0: Kein politischer Wille.
1: Nach der Musik gehen wir mal kurz ein bisschen ein. Eine Trinkwasserstelle kenne ich nämlich in Bremen und da werden wir nämlich mal kurz mal drauf ansprechen.

0: Also wie gesagt, ihr habt nicht alles richtig gemacht. Ich habe immer noch den Harald hier. Ich habe gerade gesagt, vor der Musik, Andrik Wasserstelle kenne ich ja vor dem Bremer Treff, von dem Tagestreff da. Da gibt es ja schon eine Trinkwasserstelle, die du mir ja schon mal gezeigt hast. Da ist ja die erste. Du hast aber gesagt, es gibt mehrere Trinkwasserstellen.
1: Es gibt zwei. Die eine.
0: Warte mal, wo ist denn die eine? Also die eine ist im Bremer Treff. Wo ist die zweite?
1: Die erste ist im Schnorr an der Kirche St. Johann in Sichtweise vom Bremer Treff. Die hast du gerade genannt. Die zweite ist an der Kirche von unserer lieben Frauen. Direkt neben dem alten Rathaus.
0: Genau. Und da ist die zweite. Warum gibt es das nur zwei? Wollt ihr nicht eine dritte, vierte, fünfte machen? Oder kostet das für den Bremer Senat da oben der Bürgerschaft wirklich viel Geld?
1: Also die Bremer Bürgerschaft, was ja das Parlament des Landes und der Stadt Bremen ist, hat im März diesen Jahres 2018 beschlossen, dass sie keine Trinkwasserbrunnen einrichten. Da gab es mehrere Anträge und die hat die Bremer Bürgerschaft mit Mehrheit abgelehnt. Es wird keine Trinkwasserstellen durch die Stadt Bremen geben. Das ist die Beschlusslage der Bremer Bürgerschaft. Es gibt aber aus einer Behörde Initiativen im Nelson-Mandela-Park, eine Stelle mit Förderung von Sponsoren zu errichten. Das ist aber noch nicht so weit gediehen, seit über 3 Jahren, dass das überhaupt irgendwie spruchreif wäre und würde wahrscheinlich auch in diesem Jahr nicht mehr, wenn es überhaupt kommt, nicht mehr angeschlossen werden.
0: Oha, also müsste ich ja in Bremen, wenn ich auf der Straße bin, richtig schön bei 35 Grad verdursten.
1: Verdursten wahrscheinlich nicht ganz, weil du dann immer noch auf irgendwelche Dreckwasserpfützen zugreifst. Das haben ja aber auch bei der Eröffnung der Trinkwasserstellen Obdachlose beschrieben, dass sie ja, als sie obdachlos wurden und nicht wussten, wo es überhaupt irgendwie Wasser gibt, dass sie aus Pfützen getrunken haben.
0: Ja. Dreckwasser, Dreckwasser, ja. Bäh, bäh.
1: Das ist ein Skandal. Zumal es ja das Menschenrecht auf Trinkwasser und Sanitärversorgung gibt, was aber so nicht eingelöst wird.
0: Da habe ich noch eine andere im Hintergrund. Die medizinische Versorgung in Bremen, da war auch ein Zelter, der CDU-Fraktion gespielt worden ist, also gezeigt worden ist, der Frau Doktorin ist jetzt sogar noch. Was ist daraus geworden überhaupt bei eurer mobilen Medizin? Weil ich kenne ja eine von der Straßenambulanz, sag ich bei euch, die habe ich bei mir auch vor dem Mikrofon gehabt, bei der Suppenengel zum Beispiel, geht ja jeden Mittwoch hin. Warum gibt es keinen festen Platz dazu, wo Obdachlose, Wohnungslose oder Hartz-IV-Leute, die wirklich wenig Geld haben, die Medikamente zu bezahlen? Warum gibt es da keinen festen Standpunkt?
1: Es gibt die medizinische Versorgung Obdachloser an 2 Standorten, momentan Montag, Mittwoch und Freitags mittags beim Café Papagei. Dort sind jeweils Ärzte, die auch Rezepte freistellen können. Und es gibt beim Bremer Treff am Dienstagabend und zukünftig auch Donnerstagabend auch nochmal medizinische Versorgung Obdachloser. Was es nicht gibt, ist eine Krankenstube. Das ist das, was du vorhin angesprochen hast, die dringend geschaffen werden muss und bereitgestellt werden, damit Menschen, die auf der Straße leben, wenn sie mal sich eine Grippe eingefangen haben oder Verletzungen, wo sie es auskurieren können, wo sie sich etwas erholen können. Das ist dringend notwendig, aber auch das ist bisher noch nicht so, dass es überhaupt in Sicht wäre, dass es eingerichtet ist.
0: Was macht denn ein Obdachloser bei euch, wenn er krank ist, so, sagen wir mal, eine Woche lang fiebert? Lebt er auf der Straße oder geht er ins Krankenhaus und sagt sich, jetzt leck mich an den Hintern, ne, ich muss mich auskurieren, weil das kostet ja Geld. Ne? Wer bezahlt denn bei euch das in Bremen? Also in Hannover bezahlt das das Sozialamt. Ist das bei euch in Bremen genauso oder ist das...
1: Also es wird über die Krankenkassen abgerechnet.
0: Ja, aber Obdachlose ist ja nicht krankenversichert. Ja. Wie läuft das denn? Also in Hannover ist das Sozialamt, ich weiß nicht, wie das bei euch in Bremen ist.
1: Also etliche werden, wenn sie sich überhaupt aufmachen, kommen in die Notaufnahme, werden dort kurz versorgt und werden wieder weggeschickt. Nur bei schwersten Fällen gibt es auch eine Aufnahme ins Krankenhaus. Etliche kommen auch gar nicht im Krankenhaus an und manchmal wird auch aufgefordert, dass dann nicht der Krankenwagen kommt, sondern die Person soll sich dann irgendwie aufmachen und soll in die Klinik kommen. Und die kommt dann äußerst selten an.
0: Die müssen dann ja zahlen. Das ist ja Gott sei Dank. Nach der nächsten Musik würden wir drauf kurz mal eingehen, liebe Zuhörer von Radio Weser TV, weil das hängt ja bei unserer Gesundheit auch ab. Da müssen wir uns mal ein bisschen stark machen.

0: Hallo, wieder TV. Haben wir immer noch hier bei uns im Freistaat. Ich bin das, ihr hört nämlich immer noch den Markus, die schützende Stimme des Norden, sage ich dazu mal, Harald. Wir haben vor der Musik kurz mal angestellt, die Gesundheit. Also in Hannover ist es ja so, da bezahlt er das Sozialamt. Warum ist das in Bremen nicht so? Da muss ja wirklich der Sozialempfänger oder der Obdachlose den Kopf unter den Arm tragen. Warum ist das denn bei euch so in Bremen?
1: Warum das so ist, kann ich dir nicht erzählen. Ich kann dir und euch nur berichten, wie es ist. Über die politische Entscheidungslage kann ich wenig sagen.
0: Also dann müssten wir ja wirklich mal Radio Weser TV wirklich mal, also im Straßenradio, da wirklich mal an die Tür klopfen bei den Bürgermeistern, bei den Oberzittern und sagen, Leute, so funktioniert es nicht. Würdet ihr denn mitkommen? Die Obdachlosen, wenn ich sowas sagen würde, Leute, wir vom Straßenradio, wir wollen das unterstützen. Würde Obdachlose oder Wohnungslose mitkommen und wirklich sagen, klopf, klop,

0: Klopf-Klopf, hier sind wir, wir wollen was erledigen, wir wollen unsere Gesundheitsreform so haben, wie wir es haben wollen.
1: Also einige würden sicher mitkommen, wenn dann auch geklärt ist, wie sie dahin kommen, ohne dass sie mit der Straßenbahn oder den Bussen schwarz fahren müssen. Wenn es dazu eine Möglichkeit gibt, wie zum Beispiel das in der Winterkirche anzusprechen und deutlich zu machen, entweder kommt jemand aus dem Gesundheitsressort oder es gibt eine Einladung ins Gesundheitsressort, dann sind auch einige bereit, mitzukommen und für das Thema zu sprechen.
0: Du hast ja gerade angesprochen, Winterkirche. Jetzt stellen wir unsere Hörer, jetzt haben wir ja Sommer und nicht Winter. Was ist das eigentlich, Winterkirche? Ich kenne die Winterkirche ja, weil ich das schon mal klopf, klopf, klopf, guten Tag gesagt habe. Aber unsere Hörer kennen das nicht. Was ist das, die Winterkirche? Kann ich da drin schlafen und warmes Teechen kriegen?
1: Die Winterkirche ist während der kalten Jahreszeit von direkt nach Weihnachten bis Neujahr jeden Tag und dann von Januar bis Ostern jeweils montags von morgens bis in den Nachmittag hinein die offene Kirche von unseren lieben Frauen beim Alten Rathaus bei den Bremer Stadtmusikanten. Dort gibt es Frühstück, Tee, Kaffee, warme Getränke, Brühe, es gibt ein gemeinsames Mittagessen, es gibt Kulturprogramm, Musik, Zeitungen liegen aus, es wird Skat und Schach gespielt, es gibt Beratung, Seelsorge und es ist eben eine lange Einkehr. In der Kirche kann nicht geschlafen werden außerhalb der Zeiten, aber während der Winterkirchenzeit wird auch auf den Kirchenbänken zum Teil geschlafen. Einige kommen mit ihrem gesamten Gepäck, mit ihrem Hausstand. Manche kommen zum Frühstücken oder Kaffee trinken, zum Mittagessen. Und es ist dort gedeckt für etwa 100 Personen und an manchen Tagen sind 150 da.
0: Also du sagst gerade 100 und 150 sind da, müssen ja 50 verhungern.
1: Manche essen dann in den Kirchenbänken oder warten, bis Platz ist.
0: Also ich meine,
1: es ist eine Einladung, die gerne angenommen wird. Und die Platzmenge ist bestimmt durch den Raum, der mit Tischen und Stühlen gestellt werden kann.
0: Ja, aber du hast gerade gesagt, 400 Personen, was machen die 50 andere verhungern die?
1: Es sind zum Mittagessen etwa 100, 120 da. Manche kommen auch später und holen sich ein Mittagessen und essen es draußen. Manche sitzen in den Bänken. Das hat sich bisher so noch nicht als ein Problem dargestellt.
0: Also kocht ihr mehr als 100 Personen?
1: Es wird etwa in der Regel 130, 150 gute Portionen werden geliefert.
0: Also jeden Tag Suppe?
1: Eintopf, Suppe oder Eintopf, ja. Auf alle Fälle ein Suppentellergericht.
0: Also heißt es ja, die Suppenengel kommen zu euch in der Winterkirche? Oder kocht da jemand anders?
1: Es wird gekocht in einer professionellen Küche. Die Suppenengel haben während der Winterzeit montags frei. Das ist eine Absprache zwischen Winterkirche und Suppenengel.
0: Aha.
1: Dafür sind dann die Suppenengel in der Winterzeit von Dienstag bis Freitags erreichbar. Und damit sind 5 Tage die Woche für Menschen, die darauf angewiesen sind, gewährleistet.
0: So, nach der nächsten Musik fragen wir mal Harald, wo der zu treffen ist, nämlich nicht nur in der Bahnhofsmission.

0: Die hat alles richtig gemacht. Ihr habt nämlich immer noch gerade WTV eingeschaltet. Harald, du bist Seelsorger. Ne? Du bist, dein Büro sitzt in der Bahnhofsmission, hast aber früher in Bremer Treff dein Büro gehabt. Du hast, ich sag immer dazu, die Wanderschuhe angezogen. Ne? Was ist dir lieber, Bremer Treff oder die Bahnhofsmission?
1: Da gibt es keine Entscheidung dazwischen. Das eine war eine Notwendigkeit, weil in meinen bisherigen Bürositz die Arztpraxis eingezogen ist. Im Moment ist mein Büro und meine telefonische Erreichbarkeit in der Bahnhofsmission. Ich bin aber viel unterwegs und ich bin während des Winters montags in der Winterkirche. Ich bin alle zwei Wochen dienstags beim Kaffee Dienstag in der St. Ansgari-Gemeinde. Ich bin alle zwei Wochen mittwochs in der Kirchengemeinde Horn beim Kaffee Mittwoch. Ich bin alle 14 Tage abends im Bremer Treff. Und dann gibt es noch das Rucksack-Café, mit dem ich während der Woche unterwegs bin mit Kaffee und Keksen und suche die an ihren Bettelplätzen oder Platten in der Stadt oder Aufenthaltsplätzen, Szenetreffs sind auf und bin dort mit ihnen im Gespräch. Manche Dinge kann ich erledigen, wie Telefonate, Anträge schreiben, etwas für sie auf den Weg bringen oder Nöte und Sorgen mit ihnen besprechen und etwas beheben.
0: Sitzt du nicht auch in der Seelsorge drinnen, in den kleinen Kapuff, da sage ich immer dazu, in der Innenstadt? Oder teilst du das Büro nicht?
1: Das Büro wird geteilt mit der mobilen Bahnhofsmission, das ist die Reisebegleitung. Und es gibt dort noch einige Dinge, die die Bremer Bahnhofsmission auch in dem Raum erledigt.
0: Dann hast du mich falsch verstanden. Ich meinte, in der Innenstadt ist ja auch ein Büro der Seelsorger. Ob du das dir teilst oder ob du da allein drin bist?
1: Ich weiß jetzt nicht, welches Büro du meinst.
0: In der Innenstadt ist auch so Seelsorger.
1: Du meinst die City-Seelsorge?
0: Genau so ist es. Ich kann wirklich nicht auf den Namen drauf. Und das ist ja auch so ein Büro.
1: Das ist eine Beratungsmöglichkeit, jede Woche dienstags und donnerstags ab 17 Uhr. Das ist eine eigenständige Einrichtung der Bremischen Evangelischen Kirche. Dort gibt es Kooperation und es gibt auch Obdachlose, Wohnungslose, die dort zunehmend Rat suchen.
0: Du hast ja gesagt, du sitzt meistens in der Bahnhofsmission. Das habe ich ja schon zwei Sozialpädagogen, wie du ja halb auch bist, ja gesehen. Mit was für Problemen kommen denn die Leute so an? Hallo Harald, ich habe eine Wohnung verloren. Oder hallo Harald, meine Frau spielt gerade verrückt, ich brauche Seelsorger.
1: Also, die Gäste in der Bahnhofsmission sind sehr vielfältig. Sind an manchen Tagen bis zu 200 Gäste, die kommen. Einige sind Reisende. Auch nicht alle Gäste kommen mit Problemen. Es ist auch eine Einkehr. Und manche kommen eben mit drängenden Schwierigkeiten, weil sie sonst niemand anderen haben, den sie dafür ansprechen können. Und das ist Wohnungsverlust. Das ist Papiere sind irgendwie abhanden gekommen. Alles das, was das Leben auch so auf der Straße und in Wohnungslosigkeit betrifft. Manche sagen, ich habe Schwierigkeiten in meiner Unterkunft und wenn es möglich ist, versuche ich auch zu vermitteln oder zu klären oder Abhilfe zu schaffen. Vieles passiert in Einzelgeschehen.
0: So, jetzt hast du ein wunderbares T-Shirt an. Nach der nächsten Musik gebe ich mich kurz mal drauf ein, auf das schöne blaue T-Shirt, was da an mich schon draufsteht.

0: Radiowieser TV, Harald, du hast ein schönes blaues T-Shirt an. In der Gruppe war ich, hab mal Hallo gesagt. Erzähl doch mal, was da drauf steht.
1: Das ist das Prima Aktionsbündnis Menschenrecht auf Wohnen. Das hat sich gegründet vor 6,5 Jahren in der Winterkirche, als wir mit Gästen der Winterkirche überlegt und gefragt haben, wo drückt am meisten der Schuh? Und da war ganz schnell die Wohnungs- und Unterkunftsfrage ist das Drängendste. Und dazu gab es dann eine öffentliche Einladung zu einem Gespräch, auch mit einem Vertreter aus dem Senat. Und der Senatsvertreter hat dann, der Bausenator, hat dann kurzfristig abgesagt und auch seine Vertretung hat abgesagt. Die Veranstaltung hat aber stattgefunden und es hat sich während der Veranstaltung auch deutlich gemacht, es braucht dringend den Kontakt mit der Politik, es braucht dringend auch das immer wieder Einspielen des Themas Wohnungsnot in Bremen in die Politik und es bedarf auch von Druck auf die Politik. Und dann hat sich sofort nach der Veranstaltung das Aktionsbündnis Menschenrecht auf Wohnen gegründet. Dort sind Obdachlose, Wohnungslose, ehemalige Obdachlose, ehemalige Wohnungslose, Aktivisten, interessierte Bremerinnen und Bremer, Menschen aus Einrichtungen und aus Wissenschaft und bei den monatlichen Zusammenkünften jeweils am ersten Montag um 17 Uhr im Konsul-Hackfeld-Haus sind 40, 50, manchmal 60 Personen da.
0: Und da findet man euch auch?
1: Da findet man das Aktionsbündnis Menschenrecht auf Wohnen. Ansonsten auch über in den Suchmaschinen im Internet Aktionsbündnis Menschenrecht auf Wohnen Bremen kommst du sofort drauf. Und wer absolut nicht weiterkommt, in der Geschäftsstelle des Diakonischen Werkes Bremen, Kontriskap, oben 5. Etage im Konsul-Hackfeld-Haus, kann dort auch bei der Öffentlichkeit des Diakonischen Werkes, bei der Öffentlichkeitsarbeit Flyer und Informationen bekommen.
0: Und ihr tut doch dringend Leute, die bei euch mitmachen.
1: Es ist eine Einladung für Interessierte und Betroffene zu kommen. Manche Dinge können auch im Plenum geregelt werden, aber es ist auch eine Möglichkeit, durchaus auch bei Wohnungsnotstand überhaupt erstmal Ansprechpartner zu haben, zu finden.
0: So, Harald, ich bedanke mich. Wir haben jetzt jede Menge Informationen natürlich über Bremen gekriegt. Wenn man Fragen hat, kann man zu dir natürlich in der Mahnungsmission kommen oder deine Kollegen bestätigen und mit dir einen Termin hier ausmachen. Oder ist das nicht so?
1: So, ansprechbar, erreichbar bin ich über die Bahnhofsmission und wenn ihr mich selber nicht erreicht, wenn ihr einen Zettel da lasst mit eurem Namen, Erreichbarkeit und worum es geht, dann kommen wir schon irgendwie zu.
0: Oder Telefonnummer, du rufst ja auch. Sorry, das weiß ich nicht. Ich bedanke mich. So, Harald, ich bedanke mich denn. Ne? Viel Spaß noch. Wir hören und sehen uns. Danke. Der Bahnhofsmission.
1: Danke für das Interesse.
0: Nicht dafür. Dafür sind wir nämlich da. Müsserstraßenradio. Tschüss.

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Wir vom Straßenradio bleiben natürlich an das Thema Wasser in Bremen und Umgebung von Bremen dran. Ich sage, wir packen es an. Ich sage, Schlüsselkosten, nehme ich die guten Bärchen mit, die ich im Flügel habe. Lecker, hey, über dem Kühlhofe. Hat er für diese Sendung wieder mal die Wand verloren. Ich sage, tschüss, bis zur nächsten Woche.

0: Hallo, liebe Schlagerfreunde von nah und fern.
1: Zur 315. Ausgabe der Sendereihe Schlagerhimmel, Schlagerhits und mehr begrüßt Sie ganz herzlich Ihr Schlagerengel Michael Zinke. Die heutigen ersten Begrüßungsworte zur Sendung stammten von einem Songwriter und Herzensmenschen, der es gekonnt versteht, moderne KI-Produktionen mit echten Emotionen verschmelzen zu lassen und der hierdurch aus den von ihm verfassten Texten emotionsgeladene Schlagertitel entstehen lässt. Und hierbei handelt es sich um Thomas Martin. Hallo lieber Thomas, sei ganz herzlich willkommen im Schlagerhimmel.
0: Vielen Dank, lieber Michael. Ich freue mich heute hier bei dir im Schlagerhimmel zu sein. Es ist eine Ehre, als Gast dabei zu sein und meine Musik mit deinen Hörerinnen und Hörern zu teilen.
1: Sehr, sehr gerne. Mach es dir so richtig gemütlich hier bei mir auf der Schlagerwolke. Auf eine schöne Stunde mit dir.
0: Darum lasse ich mich natürlich nicht zweimal bitten, lieber Michael, und mach es mir sehr gern gemütlich.
1: Schön. Und bevor wir unsere Sendung mit einem von dir erstellten Titel beginnen, verrate uns bitte, wie du darauf gekommen bist, mit KI Musik zu erstellen und was dich von anderen unterscheidet, die pausenlos Titel hierüber generieren.
0: Nun, ich habe schon lange vor der KI Titel am Keyboard produziert und Videos wie beim Karaoke mit Texteinblendungen versehen, damit der Hörer den Text sieht und einfach mitsingen kann. Mein Wunsch war immer dabei, dass diese Zeilen irgendwann eine echte ausdrucksstarke Stimme bekommen. Und dann kam die KI. Für mich ein hochmodernes Instrument, um meine Vision endlich hörbar zu machen. Der Unterschied zu anderen halt, die nur auf Knopfdruck produzieren, bei mir ist die Technik nur das Werkzeug. Das Herz, die echte Lebenserfahrung und die Texte, das kommt zu 100% von mir als Geschichtenerzähler.
1: Und das gelingt ja einmalig gut. Und wir starten unsere Sendung mit einem Ohrwurm-Wohlfühlschlager von dir, den es bereits in der Mai-Ausgabe vom Schlagerhimmel zu hören gab. Und hierbei handelt es sich um...
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0: Zu dem soeben von dir erklungenen Titel hast du ein schönes Video erstellt. Erzähle uns ein wenig mehr hierzu.
1: Sehr gern, Michael. Das Video war mir sehr wichtig, um die Stimmung des Liedes visuell einzufangen. Ich wollte nicht einfach nur Bilder zeigen, sondern den Zuschauer mitnehmen in diesen Moment dieses Gefühls der Sehnsucht. Ich habe viel Zeit in die Auswahl der Szenen investiert, damit die Bilder am Ende eine Einheit mit der Melodie bilden.
0: Das ist einfach beeindruckend und überwältigend. Also Kompliment hierzu an dich.
1: Danke.
0: Aktuell haben die Amigos am 17. Juli dieses Jahres das Album Cleopatra herausgebracht, worauf unter anderem der nun folgende Titel enthalten ist.
1: Cinderella Blue.

0: Das Märchen von Cinderella haben die Amigos in einem klasse Video zum gerade gehörten Titel in Szene gesetzt. Und auch du, lieber Thomas, hast zum nächsten Titel von dir ein ganz besonderes, märchenhaftes Video in 3D-Animationen im Pixar-Stil erschaffen, das, wie ich finde, vergleichbar überwältigend ist wie ein Disney-Zeichentrick-Klassiker à la Cinderella oder aber Susi und Strolch. Und auch hierbei bist du in gewisser Art und Weise, in abgewandelter Form, ein wichtiger Bestandteil. Wie ist dir dieses Videomeisterwerk gelungen und zu was für einem Titel von dir ist dieses Video entstanden?
1: Nun, das Video ist zu meinem Titel Ein Himmel wird aus 1000 Rosen entstanden. Das war für mich auch ein echtes Herzensprojekt. Um diesen Pixar-Stil zu erreichen, habe ich nämlich intensiv mit Lichtstimmung und Bewegungsabläufen experimentiert und wollte somit eine visuelle Welt erschaffen, die so verträumt und warm ist wie die Geschichte in meinem Titel. Es ist faszinierend zu sehen, wie solche 3D-Animationen heute Emotionen transportieren können.
0: Das ist einfach unglaublich, wie dir das gelungen ist. Also einfach wunderbar. Das Video ist ganz zauberhaft. Und diesen herrlichen Romantikschlager von dir, Ein Himmelbett aus 1000 Rosen, gibt es bei uns nun als nächstes zu hören.

0: Auch der gerade von dir gespielte Titel »Ein Himmelbett aus 1000 Rosen« traf mitten ins Herz, und ein Herz und eine Seele sind das aus der Oberlausitz stammende Ehepaar und Gesangsduo Katrin und Peter, das uns nun einen ihrer Hits vorstellt.
1: »Sonnenschein im Herz«.

0: Thomas, die von dir geschriebenen Texte sind sehr emotional. Mich würde es nun interessieren, ob die Inhalte deiner Titel auf eigenen Erfahrungen beruhen oder sind sie das Ergebnis deiner kreativen Fantasie?
1: Es ist eine Mischung aus beidem, aber der Kern ist immer echt. Man kann nur dann Menschen berühren, wenn man selbst etwas gefühlt hat. Oft sind es kleine Alltagsbeobachtungen oder Momente, die mich berühren. Die Verarbeitung von Enttäuschungen und Niederlagen, die ich dann mit meiner Fantasie zu einer Geschichte weiterspinne. Meine Texte sind wie ein Spiegel meines eigenen Lebens. Wie zum Beispiel beim Titel Amore mio, mein Herz ruft nach dir.
0: Aha, interessant. Und was hältst du davon, wenn wir diesen sehr persönlichen Titel von dir als nächstes vorstellen und die Erinnerungen an die von dir beschriebene Begebenheit wach werden lassen?
1: Das ist eine wunderbare Idee. Dieser Song bedeutet mir viel, weil er genau dieses Gefühl von Sehnsucht perfekt einfängt. Hier ist Amore mio, mein Herz ruft nach dir.

0: Wann hast du gemerkt, dass dir das Texten so gut liegt? Und wie hältst du neue Textideen fest, wenn sie dir unverhofft kommen?
1: Texten war schon immer ein Ventil für mich. Ideen kommen oft in den unpassendsten Momenten. Beim Spaziergang, in der Dusche oder spät in der Nacht. Ich habe immer mein Handy griffbereit. Wenn zum Beispiel ein Reim oder ein Wortfetzen in mir arbeitet, wird er sofort notiert. Diese rohen Ideen sind oft der wichtigste Baustein für meine Lieder.
0: Kroatische Wurzeln hat denn nun bei uns folgende Silvio Danza, der uns jetzt einen Titel aus der dritten Folge von seiner Albumreihe Meine Lieblingslieder vorstellt.
1: Du bist mein Sommer.

0: Thomas, du schreibst fast ausschließlich Schlager zum Thema der Liebe. Versuchst du dich hin und wieder auch in anderen Themen?
1: Ja, durchaus. Die Liebe ist das universelle Gefühl, das uns alle verbindet. Aber ja, ich gehe auch mal in andere Richtungen. Mich reizen zum Beispiel Geschichten aus dem Alltag oder auch humorvolle Themen, die einen zum Schmunzeln bringen. Manchmal muss man das Leben mit einem Augenzwinkern betrachten. Wie zum Beispiel bei dem Lied, du kannst nicht leben ohne Handy.
0: Und dieses soeben von dir erwähnte Lied, du kannst nicht leben ohne Handy, folgt als nächstes bei uns in der Sendung.
1: Genau, das ist ein gutes Beispiel dafür, wie wir heute miteinander kommunizieren. Manchmal vielleicht ein bisschen zu viel mit dem Smartphone und zu wenig von Angesicht zu Angesicht.
0: Ganz genau.

0: Gibt es von dir, lieber Thomas, neben dem Texten von Schlagertiteln weitere Leidenschaften, denen du gerne nachgehst?
1: Na, ehrlich gesagt ist die KI-Musik mittlerweile meine ganze Welt. Früher saß ich täglich am Keyboard, aber heute nimmt die KI-Produktion meine komplette Freizeit in Anspruch. Es ist ein intensiver Prozess vom ersten Wort über unzählige Änderungen, bis ich mit dem Ergebnis wirklich zufrieden bin, bis hin zu den Videos, die am meisten Zeit verschlingen. Aber ich mache das unheimlich gern. Es ist ein fantastisches Gefühl zu sehen, wie aus einer Idee Stück für Stück ein fertiger Titel entsteht.
0: Mhm. Und auf dem neuesten Johnny Hill-Album Balsam für die Seele ist der nächste Titel zu finden.
1: Der andere Liebesbrief.

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1: Thomas, mit dem folgenden Titel hattest du erst kürzlich als vermutlich erster KI-Künstler mit einem Schlager einen Top-3-Erfolg in den Radiolisten. Und zwar den 2. Platz beim Webradio Disco Fox Fieber. Mit was für Gefühlen denkst du daran zurück, als du von der Platzierung erfahren hattest? Und mit welchem Titel ist dir dieser Erfolg geglückt?
2: Das war so ein unbeschreiblicher Moment. Als ich erfahren habe, dass mein Titel »Ich brauche deine Liebe nicht« auf Platz 2 gelandet ist, konnte ich es erst gar nicht glauben. Für mich war das die schönste Bestätigung, dass die Hörer den Unterschied zwischen liebloser Automatik und echter Musik wirklich spüren.
1: Und dieser Hitparadenstürmer-Titel von dir, »Ich brauche deine Liebe nicht«, er klingt nun bei uns im Schlagerhimmel.

0: Bevor es bei uns mit Uwe Busse weitergeht, der für eine Vielzahl von Künstlern, wie beispielsweise die legendären Flippers, etliche Titel auf den Leib geschrieben hat, würde es mich interessieren, ob es dich auch mal reizen würde, einen Liedtext für einen Künstlerkollegen zu schreiben.
1: Auf jeden Fall. Es ist eine spannende Vorstellung, meine Worte mal aus dem Mund eines Sängers zu hören, eines echten Sängers. Wenn die Chemie stimmt und ich das Gefühl habe, dass mein Text durch ihn perfekt präsentiert wird, wäre ich sofort dabei.
0: Und hier ist er nun, Uwe Busse, der aktuell eine Neuaufnahme von einem seiner Hits aus dem Jahre 2005 herausgebracht hat. Und dieses besagte Lied von ihm heißt:
1: Schenk jedem Tag ein Lächeln.

0: Thomas, für viele ist Schlager fest mit Herzschmerz oder Stimmung und guter Laune verbunden. Speziell die alten Schlager luden mit ihren erzählten Geschichten oft zum Mitsingen und Mitklatschen ein. Schreibst du auch solche Titel, die das Gefühl von damals transportieren?
1: Absolut. Ich liebe diesen Schlager der alten Schule. Ich versuche in meinen Songs immer genau diesen Geist einzufangen. Melodien, die zum Schunkeln und Mitsingen einladen. Der nächste Titel ist zum Beispiel genauso eine Hommage an diese ehrliche Musik von früher. Das ist Musik für meine Ohren.

0: Sind von dir bereits weitere neue Titel in der Entstehung? Was sind deine Wünsche für die Zukunft?
1: Ja, es sind durchaus einige Titel in Entstehung. Die Ideen gehen mir da glücklicherweise nicht aus. Mein Wunsch ist, dass ich die Menschen weiter mit meinen Geschichten berühren kann und dass wir gemeinsam im Schlager diesen Zusammenhalt bewahren. Authentisch bleiben, das ist mein Ziel. Wobei ich zugeben muss, es ärgert mich manchmal, wenn andere KI-Künstler ihr Werk als echte Musik verkaufen und ohne den KI-Stempel natürlich erfolgreicher sind. Ich habe da von Anfang an mit offenen Karten gespielt, weil Ehrlichkeit gegenüber dem Hörer für mich einfach dazugehört.
0: Und als nächstes stellt bei uns Sabine Elara ihr neuestes Duett mit ihrer Tochter Sarah Elaine vor.
1: Wir lachen uns einfach die Sonne herbei.

0: Kommen wir nun zu unseren Kontaktanschriften. Wie können interessierte Hörer am besten mehr über dein musikalisches Schaffen erfahren? Gibt es von dir eine Homepage?
1: Am besten schauen deine Hörer einfach unter tommygoesmusic.de vorbei. Dort finden sie alle meine Titel, die Videos dazu und können meine Entwicklung als Künstler direkt mitverfolgen. Oder aber sie gehen auf meinen YouTube-Kanal, auch unter tommygoesmusic, und können ebenso auch zum Beispiel alte Versionen meiner Titel abrufen.
0: Und den Schlagerhimmel können Sie, liebe Schlagerfreunde, per Post unter Kastanienweg 23 in 28865 Lilienthal und per Mail unter schlagerhimmel@schlagerhimmel.de erreichen.
1: Oder aber schauen Sie mal auf der Homepage www.schlagerhimmel.de vorbei, wo es Infos rund um den Schlagerhimmel gibt.
0: Zum Ausklang von unserer Sendung gibt es von dir, lieber Thomas, einen weiteren Titel zu hören, zu dem von dir nicht nur der Text, sondern auch die Komposition stammen.
1: Jede Liebe geht vorüber.
0: Und an diesen von dir getexteten und komponierten Titel schließt sich danach zum instrumentalen Ausklang ein von dir auf dem Keyboard eingespielter Schlager-Evergreen an, der da heißt
1: Steig in das Traumboot der Liebe.
0: Doch bevor es bei uns die Lieder Jede Liebe geht vorüber und Steig in das Traumboot der Liebe zu hören gibt, danke ich dir sehr für die zurückliegende schöne Stunde.
1: Ich habe zu danken, lieber Michael. Es war mir eine große Freude, bei dir im Schlagerhimmel Gast zu sein. Vielen Dank für das schöne Gespräch und dir und deinen Hörern alles, alles Gute.
0: Vielen Dank. Für die Zukunft wünsche ich dir von Herzen nur das Beste in jeglicher Hinsicht.
1: Vielen Dank, das wünsche ich dir auch. Bis bald.
0: Ja, ein Wiederhören zur 316. Schlagerhimmel-Ausgabe gibt es am 10. September 2026, wie gewohnt zwischen 17 und 18 Uhr. Und bis dahin wünschen Ihnen eine himmlisch gute Zeit
1: Thomas Martin und
0: Ihr Schlagerengel Michael Zinke.

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0: Herzlich willkommen zu Radio Interactivo.
1: Guten Abend.
0: Hallöchen. Grüße auch an Bremerhaven, die uns ja auch zuhören. Wer sind wir?
1: Ich bin?
0: Ja.
1: Caroline.
0: Ich bin Christine.
1: Ja. Alle zusammen, vier Wochen wieder.
0: Genau, Radio Interactivo.
1: Jo.
0: Aus und um das Nachbarschaftshaus Helene Kaisen, das Kulturmagazin aus dem Bremer Westen und umzu. Wie wir immer so schön sagen, heute haben wir kulturell uns mal was,
1: was überlegt.
0: Wir haben einen Kollegen gewinnen können. Oh, witzig. Wir haben Herrn Lopau heute zu Gast, der uns Auszüge aus seinem Vortrag, James Bond, der Pate und die Bremer Wurzeln dazu.
1: Na, hätten Sie das gewusst oder fällt Ihnen dazu was ein?
0: Wenn Sie schon mal mit waren, können Sie es wahrscheinlich gebetsmühlenartig sofort gleich rein. Nein, aber Sie waren bestimmt auch nicht mit. Da gibt es natürlich auch noch mehr, wo wir darauf hinweisen.
1: Ja, so ungewöhnliche Dinge haben wir rausgesucht. Das ist ja eigentlich auch unser Markenzeichen.
0: Genau. Ja, das haben wir gemacht und das wollen wir jetzt in der vor uns liegenden Sendung mit Ihnen gedanklich durcharbeiten.
1: Ja, und da können wir nur sagen, wir wünschen Ihnen eine unterhaltsame Stunde.
0: Ja, wir haben ein bisschen Musik flankiert. Die erste Musik kann natürlich beim Thema James Bond, hören Sie jetzt nicht. Genau, das hören Sie nicht. Sie hören aus dem Film James Bond, Jagd Dr. No, das Titelthema. Da gibt es auch Unterschiede, aber das würde jetzt zu weit führen. Das ist jedenfalls das klassische Thema. Weitere Titel, die Sie hören werden, sind Heidi. Und dann werden Sie auch noch hören Vicky. Und dann hören Sie uns dann auch wieder. Ja. Also glaube ich auch.
1: Da bin ich sicher.
0: Ja. Sind Sie bereit? Dann schnallen wir uns an und los geht's.

0: Nach der Musik müsste jetzt eigentlich kommen, gestatten, mein Name ist Bond, James Bond. Ach nee, ganz anders noch. Gestatten, mein Name ist Looper, Hein Looper, Gästeführer in Bremen.
1: Ja.
0: Nun werden Sie sich schon fragen, hoppla, James Bond, ja, dass Sie wissen ja, wenn es bei uns um Bremer Geschichte geht, dann suchen wir immer ganz besonders ausführlich, ob wir etwas finden, was sich überprüfen lässt, was wir auch nachweisen können und vor allen Dingen, was ganz wichtig ist, was man auch mal erzählen kann, weil es echt spannend ist. Wie kam es denn dazu? Nun, Folgendes. Würden Sie mit mir eine Führung über den Riensberger Friedhof machen, dann würden wir bei der Grabstelle Loewer anhalten. Loewer, Sie wissen, jener Buchladen, genau, ja, Loewer. Franz Loewer war übrigens verheiratet mit Johanna. Ja, Johanna. Johanna Dormack, genau. Die hat, das ist aber eine andere Folge, wo wir dann mal deutlicher drüber sprechen. Die war bereits schon mal verheiratet in Berlin. Dort war sie Dentistin. Zu einer Zeit, wo Frauen in Männerberufen eher, aber sie hat das so durchaus gut gemacht. Aus ihrer ersten Ehe kommt eine Tochter zustande. Und sie hat dann sich aber von ihrem Mann scheiden lassen, was damals sehr unüblich war, und ging zurück nach Bremen. Ihre Praxis hatte sie im Schüsselkorb. Das kann man über das Bremer Adressbuch nachvollziehen. So. Jetzt, wie kommt es denn aber jetzt zu James Bond? Ja, Moment noch eben. Also Loewer, damit wir das nochmal eben im Klartext nochmal durchschieben. Das war ein großer Buchladen. Die haben unter anderem einige Bibliotheken in den Badeorten ausgestattet, auf den Inseln und vor allen Dingen die Schiffsbibliotheken vom norddeutschen Lloyd. Ja. Die Loewers hatten

Familie Leuwer hat jüdische Wurzeln und sie ahnen schon, wo das Problem hinführt. Franz Leuwer Senior verstirbt recht früh. Der erstgeborene Sohn hieß natürlich auch wie Fadi, deswegen das ab jetzt nennen wir ihn dann Franz Leuwer Junior. Und da gibt es noch eine Schwester und aber die Kinder drängen jedenfalls nach dem Tod ihres Vaters, die Mutter verlässt Deutschland. Das wird nicht gut ausgehen. Johanna Leuwer, und das kann man in einem Buch von Nils Aschenbeck nachlesen, das trägt den Titel Agent wider Willen. Da heißt es nun, dass sie gesagt habe, hey, was soll man einer alten Frau wie mir noch Schlimmeres antun? Ihr Name steht auch auf dem Grabstein auf dem Riedensberger Friedhof und da steht auch verhungert in Theresienstadt. Dann wissen die schon, das hatte ein bitteres Ende. Die Kinder sind übrigens aber alle noch rechtzeitig aus Deutschland herausgekommen. So auch Franz Leuwer. Der geht tatsächlich nach England. Ja, sein Hass auf Deutschland ist so groß, dass er sich gleich zielgerichtet an den MI5 wendet. Für alle die, die in der Bond-Materie nicht ganz so zu Hause sind, MI5, das ist der britische Geheimdienst. Wichtig aber noch ist, dass Franz Leuwer weiß, mit dem Namen Franz Leuwer werde ich bei den Engländern nicht weit kommen. Und so ändert er seinen Namen. Ab sofort heißt er Frank Lünder. Lünder, L-Y-D-E-R, Frank Lünder. Er wird also auch vom MI5 genommen und da trifft er doch tatsächlich einen gleich alten Mann, der ähnlich wie er auch sehr engagiert ist. Der Name des Mannes, und Sie werden jetzt sagen, nein, natürlich nicht James Bond, natürlich nicht. Der Name ist Ian Fleming. Frank Lünder und Ian Fleming waren zusammen beim MI5. Und Sie werden sagen, wer ist denn nun Ian Fleming? Ian Fleming ist der geistige Vater von James Bond. Ja, nachweislich haben die beiden etliche Missionen gemeinsam durchgeführt. Und ein Shame, wer Böses dabei denkt. Man hat sich da bestimmt ausgetauscht und so weiter. Ja, aber das ist doch eine sehr, sehr interessante Verbindung. Und durchaus, wenn Sie sich fragen, der Name Frank Lünder, den habe ich schon noch mal irgendwo anders gehört, in einem anderen Zusammenhang. Ja, das kann sein. Und zwar folgender. Frank Lünder wird nach Ende des Krieges die Tochter von Axel Springer heiraten. Und damit hat er als Journalist natürlich, eigentlich fast ausgesorgt. Er wird den großen Stress auf sich nehmen und er wird nach Jerusalem gehen und vom Eichmann-Prozess berichten. Und Sie können sich vorstellen, in dem Buch von Nils Aschenbeck, Agent wider Willen, beschreibt er deutlich die Leiden, die Frank Lünder während dieses Prozesses durchgemacht hat. Es ist wirklich eine große Anspannung. Er wird auch nach Ende des Prozesses kurze Zeit danach krank. Davon erholt er sich nicht wieder. Er verstirbt. Ja. Und diese Spur führt uns auf den Riedensberger Friedhof. Sehr interessant. Wenn wir übrigens ja schon mal beim Thema Literatur auch sind, dann kann man ja noch mal eben ganz schnell auf einen anderen Interessanten kommen, der auch in Hollywood so richtig groß auch geworden ist. Der kam in die Kinos und der Drehbuchautor, der hat hier in Bremen angefangen. Hier hat er sein erstes Werk veröffentlicht. Ja, und nun kommen Sie schon wieder, wer kann das sein? Ja, wenn Sie den Film mit Marlon Brando kennen, Der Pate. Ja, Der Pate. What? Der Pate hat, der Mario Puzo, der den Roman geschrieben hat. Mario Puzo, der hat ja noch was anderes gemacht. Häufig ist das ja so, dass wir wohl wissen, okay, das ist ein toller Film nach dem Roman von, aber wir befassen uns nicht damit, ob es bei dem Autoren eine gewisse Biografie gibt, die interessant ist oder ob es da irgendwas ist. Wir wissen nur, der Pate Mario Puzo. Ja, bei Mario Puzo gibt es aber was Besonderes.

gibt es eine dementsprechende Literatur auch, wo Sie das gut finden können. Und zwar bei Johann Günther König. Und zwar literarische Spaziergänge durch Bremen. Und da ist es so, dass Mario Puzo in Bremen stationiert war. Ja, nach dem Zweiten Weltkrieg. Der Mann hat in der Metzerstraße in Schwachhausen gewohnt. Nein, doch. Der ist er gemeldet gewesen und, der Herr Puzo hatte als Soldat hier die Aufgabe, den Schwarzhandel in Bremen einzudämmen. Am besten so weit, dass er gar nicht mehr existieren würde. Er schrieb, Mario Puzo, einen Roman, der den Titel trägt, Die dunkle Arena. Sein Protagonist heißt natürlich nicht Mario Puzo, sondern Bruno Mosca. Und da hat er seine eigene Geschichte hier aufgeschrieben. Er entführt uns in ein Bremen, was dem einen oder anderen sicherlich aus persönlichen Erfahrungen direkt nach dem Krieg noch bestens geläufig ist. Aber es gibt ja auch die Generationen danach, die sich nicht so daran erinnern können, die aber daran interessiert sind. Und den kann ich nur empfehlen, da mal reinzulesen. Das ist eines dieser Bücher, wo Sie, also das kriegen Sie recht günstig, die Versandgebühren machen das ein bisschen kaputt, aber trotzdem, für jemand, der schon alles irgendwie hat, da müssen Sie reingucken und dann lernen Sie von einem Bremen, was Sie so mit Sicherheit, Sie finden das ganz, ganz spannend, weil wir sehen es durch die Augen eines Fremden. Also, na, können Sie noch? Das sind doch zwei interessante Spuren, die nach Bremen führen. Und das können wir doch auch mal erzählen, oder? Machen wir doch jetzt mal einen kleinen Augenblick Musik.

Was für eine Sendung von James Bond zu Heidi. Ja. Wenn Sie, ja, überlegen Sie schon, gibt es was mit Bremen und Heidi? Ja, gibt's. What? Ja. Passen Sie auf, das geht so. Lassen Sie uns mal so anfangen. Auf dem Marktplatz steht der Roland, der ist weltbekannt. Um die Ecke stehen vier Tiere, die sind auch bekannt. Das sind Esel, Hund, Katze und der Hahn. Jo, die haben wir doch wohl alle auf dem Plan. Jo, jo, jo, Bremen, Bremen, Bremen muss man sehen. Ruckzuck, nix wie hin. Ein jeder aber ahnt das nicht. Darum los und nix wie hin. Ja, und was ist mit Heidi? Ja, Moment. Also literarisch bedingt sind wir natürlich ja, mit den Stadtmusikern und dem Roland, das sind so unsere Attraktionen, genau. Der Roland steht ja auf dem Marktplatz, unsere Freiheitsstatue, und genau, die Stadtmusikanten stehen um die Ecke. Übrigens, niemand bemerkt, die sehen sich nie. Aber trotzdem, ja, sie sind bekannt und sie haben bestimmt voneinander gehört, kniep, kniep. Bei den Stadtmusikanten, wenn sie davor stehen, haben sie zur linken Hand eine Kirche. Für die, die aus Bremen kommen, kommt es mit Sicherheit schon wie aus der Pistole geschossen. Das ist doch unser lieben Frauen. Ja, genau. Die Kirche unserer lieben Frauen. Und ja, die hat eine Verbindung zu Heidi. Vielmehr zum Beginn der schriftstellerischen Karriere von Johanna Spyri. Johanna Spyri, das, ja, genau, zu der Johanna Spyri. How come? Also, ich meine, wie kommt's? Das geht so. Da gab es an der Kirche einen Pastor, das war Cornelius Rudolf Vitor. Der war ein bisschen, der war Bleach, der hatte viele Brüder und eins wurde man in der Familie Vitor nicht, Pastor. Er schon. Sein Vater, nun, er hatte ganz klar gesagt: Jungs, wenn ihr Mist macht, dafür müsst ihr ein Lied aus dem Gotteslob, also dem Kirchengesangbuch, auswendig lernen. Das fiel bei Vitor wohl auf Cornelius Rudolf, dass er, als er in die Gemeinde kam, der brauchte eigentlich gar kein Gesangbuch und jeder fragte sich nur: Mensch, woher kann er das? Na, genau, Sie ziehen Ihre Schlüsse, das müssen wir jetzt hier nicht weiter auswalzen. So, der Herr Vitor. Der war übrigens auch in Blumenthal Lehrer. Und der Herr Vitor, nun, er kam früher oder später an die Kirche unserer lieben Frau. Die Familie war extremst kinderreich. Und so, dass im Hause Vitor war eigentlich immer was los und nie Ruhe. Eine zweistellige Anzahl Kinder pieste durch die Räume. Und eines Tages sagte Vitor zu seiner Gattin: Du kennst doch da diese Familie in Zürich. Ja, ob wir die Kinder da nicht mal hinschicken? Um es kurz zu machen, das war sowas wie ja, Au-pair oder Work and Travel oder Sabbatical, wie auch immer man das nennen mag. Die Kinder gingen also zur Familie Spyri. Und wir müssen noch erwähnen, dass Cornelius Rudolf Vitor an der Kirche unserer lieben Frauen, als er die Stelle antrat, hat er noch etwas mitgeerbt. Genau. Ah, da gab es nämlich einen Verlach. Der Verlach hat schwere, also Geschichten, theologische Geschichten veröffentlicht und dafür war er nun ab sofort immer auf der Suche. Zur Zerstreuung fuhr er also eines Tages nach Zürich in den Haushalt der Familie Spyri und dort entdeckte er auf dem Küchentisch wohl eine Geschichte mit dem Titel Ein Blatt auf Vronis Grab. Aha. Er hat die Geschichte gelesen, befand sie für exzellent, dachte: Wunderbar, das ist eine für meinen Verlag, die werde ich da veröffentlichen. Ja, er musste jetzt nur noch, naja, er dachte erstmal, das waren die Kinder der Familie, die die Geschichte geschrieben haben. Nee, das war es aber nicht. Das war die Mutti und das war eben Johanna Spyri. So, Problem bei der ganzen Sache war, das ist nämlich bei Frau Spyri, das ist auch so ein Fall. Wir wissen wohl, die hat Heidi geschrieben, aber wer war die Frau? Was hat sie ihre Mutter, also Spyri Mutti? War eine bekannte Schriftstellerin in der Schweiz. Und Sie ahnen es schon, die Tochter Johanna wollte nur auch Schriftstellerin werden. Das war aber mal schlecht, weil sie wollte es aus eigener Kraft schaffen und nicht so nach dem Motto: Pst, pst, die musst du nehmen. Die Mutter ist die Spiri und die schreibt gut. Sie wollte es schaffen ganz alleine. Eigentlich, da kam Vito wie gerufen, er sagte: Ich will die Geschichte wohl gerne veröffentlichen in meinem Verlag. Und sie bremste seine Euphorie.
Ja, aber das ist in Bremen und so. Ja, aber Zürich ist hier im Süden, Bremen ist da oben, das kriegt doch keiner mit. Oh, hin und her. Sie stimmte der Veröffentlichung zu, unter einer Bedingung. Ihr Name wurde nur dargestellt durch ihre Initialen. Nur damit wir auf Nummer sicher gehen, ihre Anfangsbuchstaben. J.S. Ja. Und so, das können Sie nachgoogeln, das können Sie aber auch in jenem Werk von Herrn König, Literarische Spaziergänge in Bremen, nochmal ausführlicher nachlesen. So wurde hier ihre Geschichte veröffentlicht und das war die erste. Und wir können durchaus sagen, wäre der Olle Fiedler nicht gewesen, Cornelius Rudolf, die hätte nie angefangen zu schreiben. Und es wäre zu Heidi nie gekommen. Ja. Nur mal im Ernst, so viele literarische Spuren, hätten Sie das für Bremen schon erwartet? Ja, kommen wir jetzt, okay. Kommen wir jetzt noch zu der überhaupt, der literarischen Spur schlechthin. Weil was jeder sofort auf dem Film hat, natürlich die Bremer Stadtmusikanten. Ja. Oh, manche Werbeagentur hat sich schon da ein bisschen geärgert, weil Bremen braucht eigentlich im Prinzip nur mit vier Tieren werben und jeder weiß gleich Bremen. Weil die Geschichte ist ja weltweit bekannt. Ja, auch in China. Das ist Lü Go Mo Ji, Esel, Hund, Katze, Hahn. Und in Italien, auch in Russland, man kennt sie. In Russland sind sie eine Rockband. Sie können diesen Film bei YouTube angucken. Vielleicht können sie Russisch, dann können sie auch folgen. Aber die Stadtmusikanten. Nun wollen wir da auch mal noch mal ein bisschen nachhaken, weil da haben wir noch mal ein bisschen genauer geguckt. Und zwar sind wir drauf gekommen, wir haben uns mal die Hausmärchen, die Kinder- und Hausmärchen der Brüder Grimm genau angeguckt. In der allerersten Ausgabe, da können Sie sich ja dumm und dämlich blättern, die Bremer Stadtmusikanten finden Sie nicht. Ja, warum nicht? Ja, genau. Erst ab der zweiten Ausgabe taucht Bremen auf. Schock, schwere Not. Warum? Ja, das war Folgendes. Also, der Opa und der Uropa der Brüder Grimm, die sind übrigens in Bremen zur Schule gegangen. Och, nee, ne? Doch. Die Schule finden Sie auch, wenn Sie wissen, wo Sie hingucken müssen. Passen Sie auf, gedanklich eilen wir jetzt gerade den zwischen den beiden Passagen da gerade, Domshofpassage und Katharina. Wenn Sie in die Katharina abbiegen, halten Sie bitte inne am Haupteingang, also praktisch an der Zwischenstraße, da wenn Sie da von der Bremer Landesbank, würde ich immer noch sagen, aber da merken Sie auch schon, ich bin älter, da um die Ecke kommen. Da ist tatsächlich ein schlecht zu lesender Stein neben dem Eingang zur Passage. Und da steht drauf, da war mal eine Schule. Jawohl, das Gymnasium Illustre. Befasst man sich wiederum damit, dann findet man da nur Schüler in den Verzeichnissen. Und da findet man auch den Opa und den Uropa der Brüder Grimm. Ja, die sind in Bremen zur Schule gegangen. Also, Bremen war den beiden Brüdern Grimm, Jakob und Wilhelm, nicht unbekannt. Nun passierte damals in Bremen noch etwas, was wir heute, wir ignorieren das irgendwie so ein bisschen, aber damals versetzen wir uns da rein, große Aufregung. Warum? Es wurde ja Bremerhaven gebaut. Ja, plötzlich eine Stadt aus dem Nichts. Ja, um an der Wesermündung. Warum? Das machen wir ein andermal. Jedenfalls, das war ganz wichtig. Ja. Und zufällig begab es sich, dass die erste Ausgabe der Kinder- und Hausmärchen der Brüder Grimm, nun, sie lag eigentlich ein bisschen wie Blei im Regal. Aber sie war dann irgendwann weg. Und zur zweiten Ausgabe zeigten sich die Grimms auch von diesen Bremerhaven-Plänen echt beeindruckt. Und meinten, dem Ideengeber sollte man literarisch ein Denkmal setzen. Ja, genau, der Ideengeber ist der Bürgermeister Smith. Lassen Sie ihn erstmal sein, wie er ist, aber die Idee zu Bremerhaven hatte er. Ja, und da haben sie gedacht, was können wir machen? Ja, Dorothea Fiehmann hatte Ihnen inzwischen eine Geschichte von Esel, Hund, Katze und Hahn ja erzählt und da haben sie sich gedacht, Moment, die vier Tiere, also die haben zusammen die Räuber in die Flucht schlagen können. Eigentlich ist das ja in Bremerhaven genauso. Also wenn da jetzt nur einer mal eine Schleuse gebaut hätte, hätte man kein Hafenbecken gehabt, hätte da ja auch kein Schiff anlegen können. Hätte der Herr Loschen den Leuchtturm da nicht hingestellt, ja, dann wäre der Hafen auch nicht beleuchtet gewesen. Also kurzum, auch in Bremerhaven sahen sie,
wenn die sich da alle zusammentun, dann kommt da ein Hafen bei raus, nämlich der Bremer Hafen. Und das ist doch eine tolle Idee. Das ist bei den Stadtmusikanten genauso. Und um dieses literarisch

zu zementieren, haben sie gesagt, die zweite Ausgabe der Kinder- und Hausmädchen der Brüder Grimm heißt Bremer Stadtmusikanten. Ja. Wenn Sie es gar nicht abwarten können, dann googeln Sie mal danach und dann kommen Sie auch zu dem, was ich Ihnen, das steht da ein bisschen länger, ich habe es jetzt ein bisschen verkürzt, weil wenn Sie mit mir auf Tour sind, dann wollen Sie nicht so lange ausgewählte Sachen hören, sondern das muss schon kurz und knapp und knackig sein. Boah, da haben wir jetzt also 4 literarische Beispiele. Wenn Sie mit mir unterwegs sind, die Gefahr ist relativ groß, dass ich Ihnen das oft erzähle. Ja, können Sie noch? Einen machen wir gleich noch, aber erst Musik.

Was für ein Ritt? Bond, Heidi und Vicky. Was ist mit Vicky? Gar nichts. Aber wir gehen mal so ein bisschen geografisch in die Nähe, wo Vicky zu Hause ist. Denn ein noch größerer Autor und Poet aus dem skandinavischen Raum, ein bisschen noch bekannter als August Strindberg, hat tatsächlich ein paar Jahre seines Lebens in Bremen zugebracht. Karl Jonas Lowe Almqvist. Na, ich höre Sie schon sagen, ach der, ja, ging mir auch so. In der Tat, ach der. Der hat übrigens in einer Straße gewohnt. Die Straße, ja, die werden Sie, wenn Sie über den Domshof eilen, sind Sie da schon mal dran vorbeigegangen. Und haben sich bei dem Namen der Straße überlegt, Seemannstraße, Wasser ist hier nicht. Gab es vielleicht, warum heißt die Seemannstraße? Zack, ist man vorbei und zack, hat man es auch vergessen, sich damit auseinanderzusetzen. Einen nautischen Ursprung für den Namen gibt es hier nicht, sondern Seemann ist der Name des Architekten, der das erste Theatergebäude am Wall gebaut hat. Das, wo heute noch der Theaterberg da wohnt, noch so ein bisschen, wenn man weiß, wo man hingucken muss, kann man da noch was erkennen. Da sind auch tatsächlich einige Stücke von Herrn Lowe Almqvist gespielt worden. Ja, das ist ja ein Ding. Also ich meine, die Theatergeschichte Bremens, nun, sie hat sehr viel hervorzubringen. Das können wir gar nicht anders sagen. Das würde das Format der heutigen Ausgabe auch ein bisschen sprengen. Vor einiger Zeit habe ich sie mal mitgenommen auf einen literarischen Spaziergang rund durch die Theatergeschichte Bremens. Ja, vielleicht erinnern Sie sich noch daran. Hier standen Dinge auf dem Spielplan. Also Kultur hat es immer schwer gehabt. Da sind wir auch fein dabei geblieben. Das ist heute ja auch noch so. Das gehört jetzt hier aber auch nicht her. Aber die Künstler haben sich durchgebissen. Wir haben hier, ich sag mal, nur so ein paar, nehmen wir mal für den Bereich Tonkünstler. Ja, da hat sich zum Beispiel hier etwas, eine Legende zugetragen, die mit Elise zu tun hat, für Elise. Sie hören sofort Richard Kleiderschrank. Ey, Mensch, was sage ich denn? Richard Kleiderschrank.

Leider man intonieren für Elise. Was das auf sich hat, heute geht es ja mit mir um die anderen Spuren, um die literarischen Spuren. Das machen wir ein andermal. Aber wie gesagt, der Schriftsteller Karl Jonas Lowe Almqvist, der lebte in der Seemannstraße und Bremen war auch kein unbekanntes Pflaster für ihn. Merken Sie schon? Jep, es gibt einige interessante Dinge zu berichten. So zum Beispiel auch ein bekannter Autor für Fachliteratur war auch in Bremen. Das war Sigmund Freud. Ja, der Freud. Mhm. Was machte der in Bremen? Was führte ihn nach Bremen? Ganz bodenständig der norddeutsche Lloyd. Er musste hier die Karten für seine Passage abholen. Und da kam es auch zu einem legendären Vorfall. Und zwar ist er mit einem Kollegen, Name tut jetzt nichts zur Sache, und einem weiteren im Bleikeller gewesen. Und Freud sei unpässlich geworden beim Anblick der Exponate, also beim Anblick der Leichen. Man habe das dann später im Essighaus, und Sie wissen schon, zack, ja, da wo genau, wo die Fassade heute die alte da noch ist und das neue entstanden ist, da habe man beim Essen drüber gesprochen und Freud habe sich so engagiert, so, dass er auch bei Tisch zweimal eine kleine Auszeit nehmen musste und ihn die Sinne verließen. Das wird in der Psychoanalyse ganz gewaltig ist das diskutiert worden. Das machen wir jetzt hier aber auch nicht. Vielleicht haben Sie davon auch schon gehört. Ja, Sigmund Freud im Bleikeller. Doch, Sie waren schon mal im Bleikeller, ne? Doch, ja. Weil der Bleikeller, das ist ja die Geschichte mit dem Dachdecker, aber das ist, ja, wenn Sie von auswärts sind, ist das vielleicht ein bisschen zu speziell. Oder soll ich ganz kurz? Also es wird ja immer berichtet, dass da oben einer vom Dach gefallen ist beim Dom. Das wäre ihm nicht so gut bekommen. Man hat ihn dann in den Dom gelegt und man muss dazu sagen, der Dom gehörte ja nicht zur Stadt Bremen, das war bis zum 19. Jahrhundert so, das war ein eigener Bezirk. Immerhin, wir waren Bischofssitz, ja, und dann seien die Bleiplatten fürs Dach geliefert worden, die kamen davor und man hat ihn dahinter vergessen. Sie können sich vorstellen, dass Herr Loh war dann groß, als die letzte Bleiplatte rausging und man sich dachte, oh, wer ist das denn? Konnte er natürlich nicht mehr sagen. Also hat man ihn denn genauer angeguckt und hatte festgestellt, oh, der ist von selbst mumifiziert. Neugierig, wie die menschliche Natur nun mal ist, hat man das sofort gleich nochmal mehrfach ausprobiert. Ja, aber mit dem Dachdecker, da kam dann doch vor einiger Zeit, es sind inzwischen auch schon ein paar Jahrzehnte her, kam nochmal einer auf die Idee, Wilhelm Tackel. Der hatte einen Schwiegersohn, der war Arzt und dann hat er ihn gefragt, ey, wenn der vom Dach gefallen ist, der müsste doch irgendwas haben. Ja, Knochenbrüche hatte der aber nicht. Der Dachdecker ist top in Ordnung. So, und dann hat Willi, an dieser Stelle schöne Grüße, solltest du zuhören, hat Willi sich gesagt, komm, der Sache müssen wir auf den Grund gehen, hat er auch. Und dann kam raus, der Dachdecker ist erschossen worden, weil er war kein Dachdecker, er war ein Soldat und vermutlich ist er im Duell. Das Erschossen ist, um es mit CSI zu sagen, die Munition steckte noch. Ja, und die Drainage steckte auch noch an seinem Rücken. Also, jupp, genau. Das ist, die Geschichte haben wir in der Schule alle rauf und runter gehört, aber sie ist schön zu erzählen, aber nicht ganz richtig. Auch da gibt es sehr interessante Lektüre, noch einiges anderes, was Willi dazu herausgefunden hat, kann man auch nochmal wärmstens empfehlen bei der Angelegenheit. So, dann soll es das für heute. Es gibt da natürlich noch, das ist jetzt eine sehr persönliche Auswahl gewesen. Dinge, die man in Bremen auch so nicht zutraut. Fragen Sie mal jemanden, wer den Helikopter erfunden hat. Da kommen sie alle gleich mit Sikorsky und Hü. Der Senkrechtstarter wurde erfunden von Herrn Fockel. Genau. Fadi hat das Bremische Museum für Kunst und Kulturgeschichte. Genau, das ist Fockel. Das war in Bremen. Ja. Liegt auch auf Riensberg. Da haben wir übrigens tatsächlich auch ein Stückchen weiter. Da ist noch einer, der Begründer der Comedian Harmonist. Aber um Musik geht es ja heute auch nicht. Also Sie merken schon, Bremen hat eine unglaublich lebendige Geschichte. Und wir nehmen ganz gerne die Sachen, die nicht so oft erwähnt werden. Also in diesem Sinne, danke für Ihre Aufmerksamkeit und wieder Musik. Und dann melden sich die anderen beiden Kollegen nochmal. Schöne Grüße, Ihr Loper, Hein Loper, Gästeführer in Bremen.

0: Bei der Musik, ja, einer geht noch. Den kann ich nicht so vorbeiziehen lassen. Das Lied kennen Sie, gar keine Frage. Was Sie sicherlich nicht so kennen oder sich nicht so bewusst machen, wenn wir auf der Brücke mit dem Mädchennamen, der Stefani-Brücke übrigens im Stau stehen, dann ist das eine ganz besondere Brücke. Denn wenn Sie mit der Hafenrundfahrt fahren, der sagt auch immer, hey, das ist die letzte Brücke vor New York. Genau. Ab hinter der Brücke ist die Weser eine Hochseestraße und bis New York, wenn man sich dann an den Weser ein bisschen auch hält, die nächste, wenn man dann geradeaus bis zur Nordsee und dann links relativ lange, dann taucht sie irgendwann auf, genau, die Brooklyn Bridge. Ja, die letzte Brücke vor New York. Und eigentlich hat Bremen da echt ein bisschen Pech gehabt, denn es war einfach zur falschen Zeit am falschen Ort. Weil Frankie hätte vielleicht auch hier den Text anders wählen können. Vielleicht sogar so. Ja, das ist Bremen, die Stadt mit Esprit. Das Herz am rechten Fleck hast du. Bremen, Bremen, von jedem anderen Ort zieht es mich immer fort zu dieser Stadt. Bremen, Bremen. Na, in diesem Sinne, jetzt ist es aber gut, jetzt kommen die Kolleginnen gleich nach dem nächsten Titel.
1: What's going on?

0: Bam, bam. Nee, das kriege ich jetzt nicht so gut hin wie eben. Den Titel brauchte man auch nicht ansagen. Das war der Frosch.
1: Ja, das ist einfach super coole, gute Laune Musik.
0: Ja, in der Tat. Mich hat es dabei kaum am Sockel gehalten.
1: Seitdem auf den Sockel?
0: Ja, oh, seitdem er wieder hüpfen kann, ist ja auch wieder ein bisschen Bewegung auf der... Ja, da haben wir ja auch dann auch... Ja.
1: Aber das war spannend. Hätten Sie das alles gewusst?
0: Ja. Wenn Sie sich jetzt sagen, da muss ich bei dem Europa auch mal mitgehen, ja, machen Sie das ruhig mal. Der ist wieder unterwegs und da lassen wir mal was. Wir wollen eigentlich ja auch Bremerhaven nicht vergessen. Ne? Wollen wir nächsten Monat mal so uns ein bisschen mit Bremerhaven befassen?
1: Ja.
0: Pionieren der Seestadt aus Bahn 1 und 2.
1: Ja, ja, Bahn 2. Da
0: ja,
1: freue ich mich schon drauf.
0: Auch. Das finde ich auch.
1: Ja, das sollten wir auf alle Fälle tun. Da gibt es nämlich auch viel Spannendes, was man viel zu wenig weiß.
0: Ja.
1: Und nicht vergessen, da sind jetzt die maritimen Tage.
0: In der Tat.
1: Ja, bis Sonntag noch, bis so einschließlich Sonntag. Also vielleicht nochmal bei dem schönen angesagten
0: gemeinsam
1: Wetter jetzt.
0: Schwitzen an der Keimauer.
1: Ja.
0: Und sagen, ein Schiff wird kommen und mir wird furchtbar heiß sein.
1: Und leckeres Fischbrötchen essen.
0: Oh ja, auf jeden Fall. Ja. Das kann man gar nicht anders. Und auch Lieselotte, Helene Bertha, über die wird bestimmt auch dann so ein bisschen, aber gut.
1: Ja, die Musik wird vielleicht ertönen. Außerdem ist ja Open Ship, das ist doch auch, ach Mensch, da komme ich in Schwärmen.
0: Stempel sammeln. Ja. Also Sie könnten sicherlich gespannt darauf sein, wir werden im kommenden Monat unsere Aufgabe, ein Buchstabe, der so viele Änderungen hat. Unsere Ausgabe in Bremerhaven ansiedeln. Und Sie haben noch Zeit, oder nicht?
1: Ja, das wollen wir hoffen.
0: Ja, Sie sagen ja gar
1: heute
0: nichts.
1: Heute in 4 Wochen.
0: Ja, eben. Da sind wir wieder on air.
1: Gleiche Welle, gleiche Zeit.
0: Genau. Ja, dann würde ich mal sagen, wir haben nichts mehr zu sagen, außer
1: tschüss.

Puh. Ja, warm ist es. Hier ist Radio Weser TV. Ja, und wieder erwarten sitzt nicht der Wolfgang Axonow hier am Mikro, sondern der Olaf Boss. Und somit ist auch dieser verantwortlich hier für das, was wir hier in den nächsten 2 Stunden tun. Der Wolfgang lässt sich entschuldigen und die Freunde der Rock'n'Pop Classics, die kann ich vertrösten dann auf den 10. September. Da ist er dann wieder da, auf einem Donnerstag ab 19 Uhr. Und wir vertreiben uns derweil hier die Zeit mit den Memories, the Golden Oldies in der ersten Stunde. Ja, und damit die Fans von Wolfgang bzw. Rock'n'Pop Classics auch nicht zu kurz kommen, dann in der zweiten Stunde die 80er wie gehabt bei den Hits querbeet, aber diesmal ein bisschen rockiger. Das heißt, dann drehen wir mal ein bisschen, ja, die Röhren hier hoch. Zu Beginn natürlich wieder 3 Hits am Stück, eingerahmt von Elvis Presley. Zum einen Middle of the Road, Sacramento, The Cascades, Rhythm of the Rain und Elvis One Broken Heart for Sale. Ich freue mich, dass ihr eingeschaltet habt und dabei seid. Und jetzt lehnt euch zurück und genießt es.

drei Hits am Stück hier. Elvis, The Cascades und Middle of the Road natürlich. Ja, wer vielleicht diese Sendung noch nicht kennt, wir spielen hier die 50er, 60er und auch 70er Jahre. Und das in loser Reihenfolge, sage ich mal. Da haben wir jetzt kein bestimmtes Motto oder so. Und was wir heute hier gepackt haben für die erste Stunde, das hören wir mal eben kurz hier. Ein Querschnitt durch die Jahrzehnte 50, 60, 70. Und da ist Carl Perkins bei. Mit dem großen Elvis-Hit It's Alright. Und wir schlagen auch leisere Töne an, natürlich. Das gibt's alles hier auf Radio Weser TV. In diesem Fall Memories, the Golden Oldies. Uriah Heep. Und nicht zu vergessen, der große Klassiker. Hier in einer anderen Version als die, die man eigentlich so kennt. Das Ganze hier auf Radio Weser TV bei den Memories, the Golden Oldies. Und wir machen auch gleich weiter mit Right or Wrong und Bobby V. und The Ventures.

Right or Wrong, Bobby V und The Ventures. Bobby V ist einer der beliebtesten Teenager-Stars seiner Zeit. Seine Karriere begann auf tragische Weise. Nach dem Tod von Buddy Holly springt er damals, der damals gerade einmal 15-jährige Bobby V, kurzfristig bei einem Konzert ein. Der Beginn einer beeindruckenden Laufbahn. Die Ventures wiederum revolutionieren die Instrumentalmusik mit ihren unverwechselbaren Gitarrensound und Klassikern wie Walk, Don't, Run oder später Hawaii 5-0. Gemeinsam entsteht eine Version von Right or Wrong, die Pop- und Instrumentalrock wunderbar miteinander verbindet.

Da fahren sie, die Wild Angels, zurück ins Jahr 1958. Von einer sanften Ballade wie eben wechseln wir nämlich jetzt zu einem Musiker, der den Rockabilly entscheidend mitgeprägt hat. Die Rede ist von Carl Perkins. Und er wird oft im gleichen Atemzug mit Elvis, Johnny Cash und Jerry Lewis genannt. Alle vier stehen bei Sun Records unter Vertrag und gelten als Pioniere des Rock'n'Roll. That's Alright wird zwar ursprünglich durch Elvis Presley bekannt, doch Perkins beweist mit seiner eigenen Version einmal mehr, wie eng Country, Blues und Rockabilly miteinander verbunden sind. Seine markante Gitarrenarbeit beeinflusst später sogar die Beatles, die große Fans von Carl Perkins sind. Ja, und wer großer Fan von Rock'n'Pop Classics ist, den muss ich leider vertrösten auf den 10. September. Dann ist Wolfgang Axenow wieder hier, am DJ-Pult sozusagen, am Mikrofon. Und wird dann auch die Rock'n'Pop Classics natürlich wieder hier über den Äther schicken. Und wir haben That's Alright, Carl Perkins, damit sie auch mal wieder ein bisschen flotter wird.

The Love Affair. The first card is the deepest. Ja, manchmal wird ein Lied erst durch viele verschiedene Interpreten weltberühmt. The first card is the deepest stammt aus der Feder von Cat Stevens, lange bevor er selbst mit seinen großen Hits bekannt wird. Er schreibt den Titel bereits Mitte der 60er Jahre. Die britische Band Love Affair gibt dem Song einen ganz eigenen Sound. Später, wir erinnern uns, machen Rod Stewart und Sheryl Crow das Lied erneut zum Welthit. Die Botschaft ist zeitlos. Die erste große Liebe hinterlässt oft tiefe Spuren.

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Wishful Thinking. Hier auf Radio Weser TV. Hiroshima. Ja, und die Band stammt aus England und landen mit Hiroshima natürlich ihren größten Hit. Anders als viele Songs jener Zeit behandelt er ein ernstes Thema. Die Erinnerung an den Atombombenabwurf auf Hiroshima. Der Titel ist bewusst ruhig gehalten und setzt weniger auf große Effekte als auf seine eindringliche Botschaft. Gerade dadurch hat er bis heute nichts von seiner Wirkung verloren. Tja, und wer vielleicht jetzt am Radio sitzt und denkt, Mensch, warum laufen die Lieder so langsam? Liegt einfach daran, dass ich heute hier Vertretung mache für unseren Wolfgang Axonow. Die Rock'n'Pop Classics kommen am 10. September dann wieder. Und wir sind hier unterwegs mit den Memories, The Golden Oldies, in der ersten Stunde hier und in der zweiten dann die Hits querbeet. Und da rocken wir dann mal das Haus hier ein bisschen. Zuvor gibt's noch Bobby Solo und noch diverse andere hier.

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Bum. So sieht's aus. Lollipop, The Mudlarks waren das. Und wir kommen zu Nick Todd. Wenn At The Hop zum Beispiel, wird Ende der 50er Jahre zum Sinnbild der amerikanischen Highschool-Tanzveranstaltung. Die bekannteste Version stammt zwar von Danny and the Juniors, doch auch Nick Todd bringt den Schwung dieser Zeit hervorragend auf den Punkt. Und übrigens ist Nick Todd der jüngere Bruder von Pat Boone. Während Pat mit seinen Balladen riesige Erfolge feiert, schlug Nick musikalisch eher den Weg des Rock'n'Roll ein. Also Tanzfläche frei. Hier ist er.

Tommy Steel, Happy Guitar. Tja, und unsere musikalische Reise hier in die 50er, 60er und auch 70er, die findet schon so langsam ein Ende. Wir haben schon 1955 gleich, aber zwei Titel habe ich hier auf jeden Fall noch. Und zwar einmal von Laverne Baker und zwar den Titel Jim Dandy. Laverne Baker ist eine der wichtigsten Stimmen des Rhythm and Blues und zählt heute zu den Wegbereiterinnen des Rock'n'Roll. Viele spätere Künstlerinnen, von Tina Turner bis hin zu den Pointer Sisters, werden von ihrem kraftvollen Gesang beeinflusst. Jim Dandy gehört zu ihrer bekanntesten Aufnahmen und steckt voller Energie. Jahrzehnte später machte die Rockband Black Oak Arkansas den Song noch einmal populär. Doch das Original stammt von Laverne Baker und besitzt bis heute seinen ganz eigenen Charme.

Ja, so ist es. Angekommen in der zweiten Stunde für heute. Die Hits querbeet. Am Mikro föhnt weiterhin Olaf Boss. Und ja, sendeverantwortlich bin ich dann auch wohl. Und wer von euch den lieben Wolfgang hier vermisst, der lässt sich entschuldigen. Ich darf heute seine Vertretung machen, beziehungsweise seinen Sendeplatz hier heute übernehmen. Naja, und ich dachte mir, damit die Freunde von Rock'n'Pop Classics hier nicht ganz zu kurz kommen und wir ja sowieso die 80er spielen bei den Hits querbeet gerade, warum nicht heute ein bisschen Rock? Also freut euch auf eine Stunde guten Rock aus den 80ern und nicht nur die großen Klassiker. Nee, ist vielleicht auch der ein oder andere Titel dabei, den man eher selten hört. Denn Rock'n'Roll ist keine Lärmbelästigung. So hieß es dann einmal bei einem Titel von, na, wem wohl, AC/DC. Rock'n'Roll ain't noise pollution. AC/DC veröffentlichten ihr Album Black Back in Black und damit eines der erfolgreichsten Rockalben überhaupt. Am Ende der Platte steht ein Song, dessen Titel eigentlich schon die perfekte Überschrift für die heutige Stunde ist. Rock'n'Roll ain't noise pollution. Also, Rock'n'Roll ist keine Lärmbelästigung. Und wer AC/DC kennt, weiß, das ist vermutlich eine ziemlich subjektive Einschätzung. Top 20 in Großbritannien, da erreichte er Platz 15. Und damit ist eigentlich alles gesagt. Hier sind sie. Rock'n'Roll, a noise pollution. Viel Spaß in dieser Stunde.

Rainbow, I Surrender. Hier ist immer noch Radio Weser TV. Die Hits querbeet heute. Und wir machen eine Reise in die 80er und da in die Sparte Rock. Und da sind wir auch in Deutschland, nämlich fünf Musiker, eine Band, die bewiesen hat, dass deutscher Rock international ganz weit vorne mitspielen kann. Die Scorpions. 1984 erschien das Album Love at First Sting. Darauf befinden sich natürlich die großen Songs, aber heute nehmen wir Big City Nights. Ein Song über das Nachtleben, Großstadt, Geschwindigkeit und dieses Gefühl, es ist spät. Die Stadt schläft noch lange nicht und irgendwo wartet schon die nächste.

The Big City Nights hier auf Radio Weser TV. Wir rocken hier heute den Laden, ja. Natürlich kennt jeder The Final Countdown, aber heute lassen wir die berühmte Startmelodie einmal links liegen, und zwar von Europe. Und wir nehmen Rock the Night. Der Song stammt ursprünglich bereits aus der frühen Europe-Phase und wurde später noch einmal als Single veröffentlicht. In Großbritannien schaffte er es 1987 bis auf Platz 12. Und das ist eigentlich genau der Song, den man um Mitternacht auf einer 80er Rockparty hören möchte. Europe, Rock the Night. Yeah. Auch mal schön, mal was anderes von denen zu hören, statt The Final Countdown. So, hier Radio Weser TV, die Hits querbeet und Europe. Spiffing. Absolutely spiffing.

die Waldfee. Da klingeln die Ohren. Def Leppard, Rock, Rock. Till you drop. So ist es, ja, denn nicht jeder Rocksong aus den 80ern muss nach Lederjacke oder Motorrad klingen. Es geht auch komplizierter. Kanadischer Rock mit progressiven Elementen, Synthesizern und ziemlich ungewöhnlichen Geschichten. Wir reden von Saga. Wind Him Up erzählt von einem Mann namens Aldo, der beim Glücksspiel einfach nicht aufhören kann. Und genau das wird musikalisch mit einer Idee einer aufgezogenen Uhr verbunden. Einmal aufgezogen und er läuft wieder. Der Song ist übrigens ein schönes Beispiel dafür, dass Saga durchaus erfolgreich war, ohne jemals zum typischen Stadion-Rock-Massenprodukt zu werden. In Deutschland erreichte Wind Him Up Platz 45 und blieb 14 Wochen in den Charts. Und genau deshalb darf dieser Song hier bei uns auch nicht fehlen.

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Ja, hier ist immer noch Radio Weser TV. Die Hits querbeet. Und das Ganze heute, ja, in Vertretung für Wolfgang Axenow. Rock'n'Pop Classics hört ihr dann wieder am 10. September mit einer neuen Ausgabe. Und übrigens wird das Ganze dann auch wiederholt am 21. September. Unsere Sendung hier, die wird dann am 27. August wieder starten hier mit einer neuen Ausgabe Memories und Hits querbeet, dann auf einem Donnerstag wieder mal. So, wir kommen zu Guilty of Love und zwar von Whitesnake. Das ist ein Song aus der Zeit, als Whitesnake noch etwas stärker nach klassischem britischem Hardrock klangen und noch nicht ganz den riesigen amerikanischen Glamrock-Sound erreicht hatten. Und genau deshalb ist dieser Song auch besonders interessant. Man hört schon die Richtung, in die Whitesnake später gehen würde. Aber die große Explosion, die sollte erst noch kommen. Hier ist David Coverdale mit Whitesnake.

Gimme all your lovin'. ZZ Top dürfen natürlich hier auch nicht fehlen. So, nach den ganzen Klängen von heute oder in dieser Stunde

So. Guns N' Roses, Don't Cry, zum Abschluss hier heute Abend. Tja, wir hatten heute vom klassischen Rock bis Heavy Metal fast alles dabei. Von Deutschland bis Kanada, von den großen Namen bis zu den etwas weniger bekannten Songs. Und genau das macht die 80er ja so spannend. Denn die Zeit hatte nicht nur Hits, sie hatte einen ganz eigenen Sound. Die Gitarren wurden größer, Schlagzeug wurde lauter, die Haare wurden länger. Und irgendwann fragt man sich, wie viel Haarspray kann ein Mensch eigentlich verbrauchen? Die Antwort kennen wir bis heute nicht. Aber eins wissen wir, Rock'n'Roll ist keine Lärmbelästigung. Also zumindest nicht, wenn man die richtige Musik dabei hat. Das waren die Hits querbeet und zuvor die Memories, the Golden Oldies. Die nächste Ausgabe gibt's dann am Donnerstag, 27. August. Dann wieder frisch vom Plattenteller mit den alten Liedern. Und die Hits querbeet natürlich. Wie gesagt, Rock'n'Pop Classic Fans können sich dann auf den 10. September freuen. Da kommt Wolfgang wieder mit seiner neuen Ausgabe der Sendung Rock'n'Pop Classics eben. Ich bedanke mich nochmal fürs Zuhören und schön, dass ihr dabei wart. Bis zum nächsten Mal. Und denkt dran, die alten Platten gehören nicht in den Keller oder ins Museum. Sie gehören auf den Plattenteller. Keep on rocking, euer Olaf. Bis dann.

Moin Moin allerseits und herzlich willkommen bei Backstage Aktuell, dem Musikmagazin. Mein Name ist Thorsten Schmidt und aktuell ist heute eigentlich nur die Jahreszeit, denn in den meisten Bundesländern sind Sommerferien und deshalb gibt es heute ein Sommerferienprogramm mit wenig Worten und viel Musik und mit erholsamen Songs von frischen CDs. Oder auch von nicht mehr ganz so taufrischen CDs. Egal, auf alle Fälle wünsche ich euch dabei viel Spaß und gute Unterhaltung.

0: 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Ich hoffe, ihr hattet einen schönen Tag und freut euch auf das Abendessen. Mahlzeit.
1: Mahlzeit.

0: Esskultur muss einfach sein.
1: Kennt ihr keine Schinkenflicker, Christinierendl, Hirn mit Ei?
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0: zu spät kommen, die schlauen Sprüche, so steht's im EU-Vertrag.
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1: Jawohl, ihr hört Backstage aktuell das Musikmagazin mit einem Sommerferienprogramm. Und der Mikrofon ist immer noch Thorsten Schmidt. Das Fliegen, das ist ja so billig geworden in den letzten Jahren. Aber nun bekommen wir ein schlechtes Gewissen, weil die Flugzeuge solche bösen Klimakiller sind, mit all dem Kerosin und dem CO2 und so weiter. Auweia. Also müssen wir uns wohl oder übel mit unseren Urlaubsplanungen wieder umgewöhnen. Und die Wise Guys, die haben das schon gemacht. Sie fahren mit der Deutschen Bahn.
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1: Jawohl, ihr hört immer noch Backstage aktuell, das Musikmagazin mit einem Sommerferienprogramm. Und der Mikrofon ist immer noch Thorsten Schmidt. Es gibt ja so viel Schönes, was man in den Sommermonaten machen und genießen kann und insbesondere natürlich im Urlaub. Der Sommer hat eigentlich nur eine unangenehme Nebenwirkung. Er riecht nicht gut und deshalb empfehlen die Wohnraumhelden Dusch dich.
2: Und das Schlagzeug, das sagt Dusch dich, Dusch dich, Dusch dich, Dusch dich, Dusch dich, Dusch dich, Dusch dich.
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Ja, und das war's nun auch schon wieder. Das war's mit Backstage für heute, mit aktueller Rock- und Popmusik diesseits und jenseits der Hitparaden. Und ihr könnt das alles nochmal in Ruhe nachlesen, was wir in dieser Stunde gehört haben, nämlich auf der Playliste zur Sendung im Internet unter www.musikausstudiobremen.de. Und dort findet ihr dann weitere Informationen über die gespielten Songs und auch die dazugehörenden CD-Cover. Nie war es so wichtig wie heute darauf zu achten, dass wir nicht zu viel Stress bekommen, dass wir entspannen, dass wir uns entschleunigen. Und von einer neuen Entspannungstechnik berichtet uns jetzt gleich Stefan Gwildes, nämlich vom Pollerhocken. Das ist nun eine typisch maritime Entspannungstechnik. Gibt es überall am

Mehr also nicht nur in Hamburg, sondern auch hier bei uns in Bremen. Wir sind zwar nicht direkt am Meer, aber wir sind an einem großen Fluss, nämlich an der Weser. Und ich habe mir jetzt mal einen Poller hier mit nach Hause gebracht. Und der ist noch nicht so richtig befestigt. Also das Pollerhocken, das verlangt höchste Konzentration und es ist noch ein bisschen wackelig. Jedenfalls freihändig, da muss man eine gute Balance haben, ja. Und also wenn ihr das mal ausprobieren wollt, dann achtet darauf, dass der Poller wirklich gut am Boden befestigt ist. Und dann ist das wirklich eine sehr entspannende Angelegenheit. Ja, ups, ah. Jetzt ist es doch passiert, jetzt bin ich umgekippt. Mein Name ist Thorsten Schmidt und ich sage wie immer Tschüss und bis.

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